Wichtige Warnmeldung für die Autofahrer. Vorsicht bitte auf der A562 Abzweig Bonn-Süd, Bonn-Rheinaue, Bonn-Ost. Zwischen Bonn-Rheinaue und Bonn-Ramersdorf kommt Ihnen ein Falschfahrer entgegen. Nicht überholen. Auf der A562 zwischen Bonn-Rheinaue und Bonn-Ramersdorf ist ein Falschfahrer unterwegs. Äußerst rechts fahren, nicht überholen. Wir melden, wenn die Gefahr vorüber ist.

als diese Nummer 2008 entstand. Da war die Künstlerin Alison Sudol gerade mal knusprige 24 Jahre jung und ist schon eine Zeit her. Sie hat sich dafür den Künstlernamen A Fine Frenzy zugelegt und unter diesem Namen ist die Platte dann auch in die Charts eingestiegen. Und diese Worte A Fine Frenzy entstammen aus dem Sommernachtstraum von William Shakespeare, hatte sie sich damals rausgesucht. Und es heißt übersetzt, des Dichters Aug in schönem Wahnsinn rollen, blitzt auf zum Himmel, blitzt zur Erd hinab. Alison Sudol hatte noch einen Nachfolgeerfolg, klingt auch ein bisschen blöd. Bump in a Birdcage, ein Jahr später. Ja, und danach wurde es musikalisch ein bisschen ruhiger um die Sängerin und Schauspielerin Alison Sudol. Jetzt haben wir es, die ARD-Hitnacht, jetzt auch mit einer weiteren Ballade, ebenfalls aus einem Film. Have you ever really loved a woman? Bryan Adams.

aber noch einen zweiten Falschfahrer. Aufpassen bitte auf der A28 Bremen-Oldenburg zwischen Ganderkesee Ost und Hatten. Hier ist ein Falschfahrer unterwegs, äußerst rechts fahren, nicht überholen. Auf der A28 Bremen-Oldenburg zwischen Ganderkesee Ost und Hatten. Hier ist ein Falschfahrer unterwegs, Vorsicht in beiden Richtungen.

0: N2 in der ARD-Hitnacht. Hier nochmal unsere beiden Falschfahrer. Vor Sie bitte auf der A28 Bremen-Oldenburg zwischen Ganterkesee Ost und Hatten. Hier ist ein Falschfahrer unterwegs. Und auch auf der A562 zwischen Bonn-Rheinaue und Bonn-Rammersdorf. Bitte in beiden Fällen äußerst rechts fahren, nicht überholen. Wir melden, wenn die Gefahr vorüber ist. Jetzt gleich Musik von Alison Moyet. Im Sommer ist sie 65 Jahre alt geworden und vor 5 Jahren hat sie sich dazu entschieden, sich persönlich zu reduzieren. Heißt, sie war umgezogen.
1: Ich wollte mein Leben verändern. Ich bin in ein Reihenhaus gezogen, ein Drittel so groß wie mein altes Haus. Ich habe viel weggeschmissen. Mir gefiel die Idee, nicht zu viel zu besitzen. Das zieht einen doch nur runter. Mir bedeuten diese Sachen nichts.

Ein Falschfahrer ist wieder weg, und zwar der auf der A562. Kein Falschfahrer mehr zwischen Bonn-Rheinaue und Bonn-Rammersdorf. Und auf der A28 dagegen ist er noch unterwegs, der Falschfahrer. A28 Bremen-Oldenburg zwischen Ganderkesee-Ost und Hatten. Hier nach wie vor bitte aufpassen.

0: halb drei haben wir's.
1: Hier ist nochmal die Entwarnung für die A562. Kein Falschfahrer mehr zwischen Bonn-Rheinaue und Bonn-Ramersdorf. Nach wie vor ist der Falschfahrer auf der A28 Bremen-Oldenburg unterwegs, und zwar zwischen Ganderkesee Ost und Hatten. Hier weiterhin aufpassen, äußerst rechts fahren und nicht überholen. Falschfahrer auf der A28 Bremen-Oldenburg zwischen Ganderkesee Ost und Hatten. Die A3 Oberhausen-Arnheim ist zwischen Emmerich Ost und dem Grenzübergang Elten wegen Bauarbeiten bis Montag 5 Uhr in beiden Richtungen gesperrt. Die A3 Nürnberg-Passau ist zwischen dem Kreuz Deggendorf und Hengersberg bis 14 Uhr in beiden Richtungen gesperrt. Die A6 Heilbronn Richtung Nürnberg ist zwischen Ansbach und Lichtenau nach einem Unfall gesperrt. Die A7 Flensburg-Hannover ist zwischen Hamburg-Stellingen und Heimfeld bis Montag 5 Uhr gesperrt. Und das gilt auch für die A8 Neunkirchen-Karlsruhe zwischen Limbach und Einöd. Ebenso für die A8 Karlsruhe-Stuttgart zwischen Pforzheim-Süd und Heimsheim. Und auch für die 24 Hamburg Richtung Schwerin zwischen Schwarzenbeck-Grande und Talkau. Die A36 Richtung Bernburg ist zwischen dem Kreuz Braunschweig-Süd und Braunschweig-Heidberg wegen einer Nachtbaustelle bis 6 Uhr gesperrt. Die A42 Dortmund Richtung Kamm-Blindfort ist zwischen Duisburg-Bekerwerth und Baal nach einem Unfall gesperrt worden. Die A43 Wuppertal-Recklinghausen ist zwischen dem Kreuz Bochum und dem Kreuz Recklinghausen bis Montag 5 Uhr in beiden Richtungen gesperrt. Und die 44 Kassel-Dortmund ist zwischen Diemelstadt und Marsberg ebenfalls bis Montag 5 Uhr dicht. Die A45 Gießen-Dortmund ist zwischen Haiger-Burbach und Willensdorf bis 5 Uhr gesperrt. Und die 46 Heinsberg-Düsseldorf ist zwischen Grevenbruch und Kapellen bis Montag 5 Uhr gesperrt. Allen unterwegs eine gute Fahrt.
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1: Mit Klaus Schrädergrau und das Ganze aus den Studios des MDR in Erfurt. Jetzt mit... 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Schönen Sonntag!

Jetzt kommt's geballt mit den Falschfahrern. Und zwar der nächste auf der A61 Koblenz-Mönchengladbach. Vorsicht bitte zwischen Wehr und dem Dreieck Sinzig. Äußerst rechts fahren, nicht überholen. Falschfahrer auf der A61 Koblenz-Mönchengladbach zwischen Wehr und dem Dreieck Sinzig.

0: Und hier setzt auch die Entwarnung für die A28 Oldenburg-Bremen kein Falschfahrer mehr zwischen dem Kreuz Oldenburg-Ost und Hatten. Hier haben Sie auch wieder freie Fahrt. Die ARD-Hitnacht live aus Erfurt und jetzt mal ein lieber Gruß Richtung Köln. Da war am Abend richtig was los und zwar vor dem Kölner Dom. Da hat eine bekannte Band Geburtstag gefeiert.
1: Nee, wird fordert.
0: Ja, die Kölner Bands Brings. Peter und Stefan Brings hatten 1990 die Band eigentlich als reine Rockband gestartet, aber irgendwie sind sie dann zu den Hauptstimmungsmachern im Rheinischen Karneval geworden. Und knapp 5000 Fans konnten ein kostenloses Konzert genießen von der Gruppe Brings und sie hatten sogar Überraschungsgäste auf die Bühne gebracht. Stefan Raab war da und auch Florian Silbereisen feierten fleißig mit. Ja, und bis zum Start des Karnevals ist es ja auch gar nicht mehr so weit hin. Noch knapp 2 Monate, dann geht das wieder los.

Und hier ist jetzt auch der Falschfahrer. Die Entwarnung für den Falschfahrer auf der A61 Koblenz-Mönchengladbach. Kein Falschfahrer mehr zwischen Wehr und dem Dreieck Sinzig.

Unsere Sendung, die ARD Hitnacht, beginnt ja bekanntlich um 23 Uhr und endet um 6 Uhr. Macht summa summarum 7 Stunden. Und ich bin heute Nacht nicht der einzige Moderator, der eine Nachtschicht einlegt, sondern auch der Kollege Johannes B. Kerner, seines Zeichens Sachverständiger für Quizfragen beim ZDF. Der ist schon um 20.15 Uhr mit seiner Sendung angefangen und quizt weiterhin nach wie vor im ZDF. Zwischendurch gab es mal eine kleine Pause im Fernsehen. Da wurde das aktuelle Sportstudio gesendet. Aber im Internet wurde weiter gequizt. Und das macht er weiterhin jetzt wieder im Fernsehen bis kurz vor 6 auch. Und das sind ja 9,5 Stunden und die Sendung, die Erlöse gehen, kommen der Deutschen Krebshilfe zugute. Und da wird gequizt ohne Ende. Man kann das so ein bisschen im Fernsehen auch verfolgen. Ich habe das hier nebenbei auch ein bisschen laufen. Und im Moment ist auch kaum noch Publikum da in Berlin. Die Experten wechseln sich da auch ab. Wahrscheinlich schafft es dann auch niemand 9 Stunden durchgehend da auf diesem Sessel. Aber die Kandidaten sind nach wie vor da und es wird lustig vor sich hingequizt. Wahnsinn. Und feine Sache. Also wenn Sie das nebenbei auch mal einschalten, man braucht ja keinen Ton, weil die Quizfragen werden ja fröhlich eingeblendet. Also der Kollege Kerner heute Nacht auch schwer im Einsatz. Und wir haben noch Musik jetzt gleich von Chris Rea bis zu den Nachrichten und jetzt vom Hart.

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1: Um 3 Uhr mit Milat Kupay. Russlands Präsident Putin hat die US-Gesandten Witkoff und Kushner in Moskau empfangen. Rund 3 Stunden dauerte das Gespräch. US-Präsident Trump hatte im Vorfeld erklärt, Witkoff und Kushner hätten einen neuen US-Plan zur Beendigung des Krieges dabei. Aus der Nachrichtenredaktion Betül Sarikaya.
2: Kreml-Berater Uschakow sprach vor der Presse von nützlichen und konstruktiven Gesprächen über eine Reihe von Vorschlägen für eine Friedenslösung. Die Amerikaner hätten versprochen, Putins Einschätzungen in Kiew einfließen zu lassen, um eine dauerhafte Vereinbarung zur Beendigung des Krieges zu erreichen. Der Nachrichtenagentur TASS zufolge haben Witkoff und Kushner Moskau inzwischen verlassen. Sie werden für Gespräche in Kiew erwartet, die im Laufe des Tages stattfinden sollen. Im Rahmen der diplomatischen Mission wollen Russland und die Ukraine die gegenseitigen Angriffe bis Montag aussetzen.
1: Der Bund unterstützt das Land Berlin bei den Ermittlungen zum Hackerangriff auf Teile der Verwaltung. Nach Angaben des Bundesinnenministeriums sind unter anderem das Bundeskriminalamt und der Verfassungsschutz beteiligt. Eine kriminelle Hackergruppe hatte mehr als 1,4 Millionen Dateien im Darknet veröffentlicht, darunter Personalakten aus dem Berliner Verwaltungsbetrieb, Protokolle und Passwörter. Die Marine der iranischen Revolutionsgarden hat nach eigenen Angaben in der Straße von Hormus 3 Öltanker angegriffen. Diese seien auf unerlaubten Routen unterwegs gewesen, heißt es in einer Mitteilung aus Teheran. Zudem seien in anderen Gebieten 3 US-Schiffe attackiert worden. Zuvor hatte das US-Militär 3 iranische Öltanker angegriffen. Die Tanker gehörten nach US-Angaben zu einem Schattennetzwerk, das zur Finanzierung der Revolutionsgarden beiträgt. Sie wurden demnach dauerhaft außer Gefecht gesetzt. In der Fußball-Bundesliga bestreitet der Hamburger Sportverein heute sein erstes Heimspiel in der neuen Saison. Am Nachmittag trifft er auf Mainz 05. Aus der NDR-Sportredaktion Stefanie Lavoie.
3: Die Hamburger, die zum Auftakt in Dortmund verloren hatten, empfangen im ersten Heimspiel der Saison Mainz und möchten es den Bremern nachmachen, die Leipzig überraschend mit 3:1 besiegten. Aktueller Tabellenführer ist Freiburg nach dem 1:0 in Paderborn. Die Freiburger lösten damit Bayern München ab. Der Rekordmeister hatte saisonübergreifend seit September 24 an der Spitze gestanden, kam gegen Schalke und den starken Torhüter Loris Karius allerdings nicht über ein 0:0 hinaus. Dortmund war mit 3:2 in Hoffenheim erfolgreich, Elversberg siegte in Mönchengladbach 4:3 und Leverkusen gegen Union Berlin 4:0.
1: Das waren die Nachrichten. Und das Wetter in Deutschland, tagsüber meist trocken, ein Wechsel aus Sonnenschein und Wolken oder Wolkenfeldern, in der Südhälfte heiter bis sonnig, 19 bis 29 Grad, 3:03.
4: Auf die Straßen und hier ist der nächste Falschfahrer. Unterwegs auf der A7 Hannover-Hamburg zwischen Galstorf und dem Horster Dreieck A1. Äußerst rechts fahren, nicht überholen. Falschfahrer auf der A7 Hannover-Hamburg zwischen Galstorf und dem Horster Dreieck A1. Äußerst rechts fahren, nicht überholen. Wir melden, wenn die Gefahr vorüber ist. Die A3 Oberhausen-Arnheim ist zwischen Emmerich-Ost und dem Grenzübergang Elten bis Montag 5 Uhr in beiden Richtungen gesperrt. Die A3 Nürnberg-Passau ist zwischen dem Kreuz Deggendorf und Hengersberg bis 14 Uhr in beiden Richtungen gesperrt. Die A6 Heilbronn Richtung Nürnberg ist zwischen Ansbach und Lichtenau nach einem Unfall gesperrt. Die A7 Flensburg-Hannover ist zwischen Hamburg-Stellingen und Heimfeld bis Montag 5 Uhr gesperrt. Und das gilt auch für die A8 Neunkirchen Richtung Karlsruhe zwischen Limbach und Einöd. Und ebenso für die A8 Karlsruhe-Stuttgart zwischen Pforzheim-Süd und Heimsheim und auch für die 24. Hamburg-Schwerin zwischen Schwarzenbeck-Grande und Talkau. Die A36 Richtung Bernburg ist zwischen dem Kreuz Braunschweig-Süd und Braunschweig-Heidberg bis 6 Uhr gesperrt. Die A42 Dortmund Richtung Kamp-Lintfort ist zwischen Duisburg-Bekerwerth und Baal nach einem Unfall gesperrt. Die 43 Wuppertal-Recklinghausen ist zwischen dem Kreuz Bochum und dem Kreuz Recklinghausen bis Montag 5 Uhr in beiden Richtungen gesperrt. Die 44 Kassel-Dortmund ist gesperrt zwischen Diemelstadt und Marsberg bis Montag 5 Uhr. Und dann haben wir die A45 Gießen-Dortmund zwischen Haiger-Burbach und Wilnsdorf ebenfalls gesperrt bis heute 5 Uhr. Und die 46 Heinsberg Richtung Düsseldorf ist gesperrt zwischen Grevenbruch und Kapellen bis Montag 5 Uhr. Und dann haben wir noch die A96 Lindau Richtung München ist in Höhe des Kohlbergtunnel gesperrt. Jetzt haben wir es. Gute Fahrt.
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4: Produziert von MDR Thüringen in dieser Nacht und jetzt geht's in die 90er mit The Beloved und Sweet Harmony. Ich bin Klaus Schröder-Rauch.

Und der nächste Falschfahrer ist auf der Saarstraße unterwegs. Bingen, Mainz, zwischen der A60 Mainz-Finthen und der Binger Straße in Mainz. Äußerst rechts fahren, nicht überholen. Falschfahrer auf der Saarstraße. Bingen, Mainz, zwischen der A60 Mainz-Finthen und der Binger Straße in Mainz.

0: 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Ja, wenn wir jetzt mal etwas entspannter sind, dann könnte man das meinen, ja. 3:12 haben wir es am Sonntagmorgen und jetzt geht es um einen kleinen hübschen Zeitvertreib, den man am Wochenende mal erledigen kann, und zwar um Minigolf. Haben Sie bestimmt schon mal gemacht. Ich gehe, wenn ich in meiner Heimat bin, fast jeden Tag am BGSV Castrop vorbei an der Anlage. Das ist der Bahnen-Golfsportverein im Stadtteil Ickern. Wunderschöne Anlage, da ist immer eine Menge los und ich muss da auch mal wieder hin, aber irgendwie kriege ich es nicht gebacken. Und immer wenn ich mit meinem Hund da spazieren gehe, schaue ich mal über den Zaun und sehe, wie die Leute sich freuen, wenn sie Minigolf spielen. Aber das kriege ich in diesem Jahr noch hin, ganz fest versprochen. Wie sieht es denn eigentlich so bei Ihnen aus? Haben Sie das schon mal gemacht?
1: Habe ich schon mal gespielt. Ja, das Tolle ist, dass man mehrere Leute sind und so gegeneinander spielt und eine schöne Zeit vertreibt.
2: Tatsächlich habe ich aus Versehen einen richtig guten Schuss geschafft. Das musste ich hoch und dann ging das in ein kleines Netz und war so verblüfft, dass ich es konnte. Das war Zufall, aber das hat so Spaß gemacht.
3: Schon mal gespielt, ja, in der Freizeit, im Urlaub, auf einer kleinen Holzbahn. Aber leider keine Erfolge erzielt. Also der Schläger und ich, wir waren nicht ein Team.
4: Ich habe auch schon Minigolf gespielt, aber war gerade schlechter drin, weil ich habe mehrere Versuche gebraucht, um das Loch zu treffen.
5: Thema Minigolf, Rückenprobleme, weil die Stöcker ein bisschen kleiner sind als geplant, gerade für mich, und die Felder relativ klein sind.
6: Kindergeburtstag, es ist farbenfroh, es geht schnell, man kann nicht die Würfel so stark verscheißen, da ist eine Bande, ja, und das ist eigentlich mal darauf geglückt, dass du einen Hole-in-One schaffen kannst. Ist eigentlich spaßig gewesen.
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Die ARD-Nacht jetzt mit den Entwarnungen. Zunächst für die A7 Hannover-Hamburg. Kein Falschfahrer mehr zwischen Galsdorf und dem Horster Dreieck. Und auch Entwarnung für die Saarstraße Bingen-Mainz. Kein Falschfahrer mehr zwischen der A60 Mainz-Finthen und der Bingerstraße in Mainz. Hier haben Sie wieder Freifahrt.

0: kurz nach 3:30. Hallo auf die Straßen. Die A3 Oberhausen-Arnheim ist zwischen Emmerich-Ost und dem Grenzübergang Elten bis Montag 5 Uhr in beiden Richtungen gesperrt. Die 3 Nürnberg-Passau ist zwischen dem Kreuz Deggendorf und Hengersberg bis 14 Uhr in beiden Richtungen gesperrt. Die A6 Heilbronn Richtung Nürnberg ist zwischen Ansbach und Lichtenau weiterhin nach einem Unfall gesperrt. Die 7 Flensburg nach Hannover ist zwischen Hamburg-Stellingen und Heimfeld bis Montag 5 Uhr gesperrt. Und es gilt auch für die A8 Neunkirchen Richtung Karlsruhe zwischen Limbach und Einöd. Ebenso für die 8 Karlsruhe-Stuttgart zwischen Pforzheim Süd und Heimsheim. Und auch für die 24 Hamburg Richtung Schwerin zwischen Schwarzenbeck-Grande und Talkau. Die A36 nach Bernburg ist zwischen dem Kreuz Braunschweig-Süd und Braunschweig-Heidberg bis 6 Uhr gesperrt. Die 42 Dortmund nach Kamp-Lindfort ist zwischen Duisburg, Beckerwerth und Baal nach einem Unfall gesperrt. Die 43 Wuppertal-Recklinghausen ist zwischen dem Kreuz Bochum und dem Kreuz Recklinghausen bis Montag 5 Uhr in beiden Richtungen gesperrt. Die 44 Kassel-Dortmund ist zwischen Diemelstadt und Marsberg bis ebenfalls Montag 5 Uhr gesperrt. Die A45 Gießen-Dortmund ist zwischen Haiger-Burbach und Willensdorf bis heute 5 Uhr gesperrt. Und die A46 Hansberg-Düsseldorf ist zwischen Grevenbruch und Kapellen bis morgen Montag 5 Uhr wegen Bauarbeiten gesperrt. Gute Fahrt.
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0: Mit Klaus Schröder-Grau. Einen schönen Sonntag.

0: Rauschen ist übrigens keine Tonstörung. Gehört zum Song dazu von Otis Redding. 3.42 Uhr. 1971, da wurden die Eagles gegründet und die musikalischen Chefs, das waren natürlich Don Henley und Glenn Frey. Und sie haben Platten verkauft ohne Ende zwischen 1971 und 1980. Das war so die erste Dekade der Eagles. Und Glenn Frey hat mal gesagt in einem Interview, warum es denn am Ende nicht mehr geklappt hat.
1: Somebody asked my friend Bob Seger why the Eagles break up.
2: Mein Musikerkollege Bob Seger wurde mal gefragt, warum sich die Eagles auflösten. Seine Antwort: Hotel California. Ich glaube, das Album war ein Höhepunkt für uns. Alles passte. Die Zusammensetzung der Band, unser Songwriting, die Studioarbeit, es war eine aufregende Zeit.
1: It was really an exciting time.
0: Der Glenn Frey war knapp 10 Jahren mit nur 67 Jahren gestorben an den Folgen einer Infektionserkrankung. Und nach den Eagles hat er solo weitergemacht. Und das ist ein Ergebnis seiner Arbeit. Glenn Frey, The Heat is On.

Gareth Gates in der ARD Hitnacht Anyone of Us. 4:10 gleich die Nachrichten und zuvor gibt's noch Melanie und The Cutting Crew. I just died in your arms tonight. Einen schönen Sonntag.

in dieser Nacht gibt es viele Falschfahrer. Hier ist der Nächste. Ist unterwegs auf der A98, weil am Rhein Schaffhausen zwischen Lörrach Mitte und Lörrach Ost. Äußerst rechts fahren, nicht überholen. Falschfahrer auf der A98, weil am Rhein Schaffhausen zwischen Lörrach Mitte und Lörrach Ost. Aufpassen bitte.

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1: Um 4 Uhr mit Milat Kupay. In Sachsen-Anhalt wird heute ein neuer Landtag gewählt. Knapp 1,7 Millionen Wahlberechtigte sind zur Stimmabgabe aufgerufen. Aus der Nachrichtenredaktion Torben Müller.
2: Wie stark schneidet die AfD ab? Kommt sie erstmals an die Regierung? Das sind die Fragen, die heute in Deutschland und auch im Ausland viele Beobachter interessieren. Die in Sachsen-Anhalt vom Verfassungsschutz als rechtsextremistisch eingestufte Partei mit ihrem Spitzenkandidaten Siegmund hat es zu ihrem Ziel erklärt, eine Alleinregierung zu stellen. Die Umfragen sahen die AfD zwar deutlich vor der CDU von Ministerpräsident Schulze, zur absoluten Mehrheit fehlte demnach aber ein Stück.
1: Die Gespräche zwischen dem russischen Präsidenten Putin und den US-Unterhändlern Witkoff und Kushner in Moskau sind beendet. Heute werden die Gesandten von US-Präsident Trump in Kiew erwartet. Aus der Nachrichtenredaktion Friederike Hoppe.
3: Konkrete Einzelheiten zu dem Treffen sind bislang nicht öffentlich. Putins Berater Uschakow bezeichnete die Gespräche jedoch als konstruktiv. Trump hatte im Vorfeld angekündigt, Witkoff und Kushner wollten neue Vorschläge zur Beendigung des Krieges in der Ukraine vorlegen. Als nächste Station für Kushner und Witkoff ist Kiew vorgesehen. Auch dort werden Gespräche im Laufe des Tages erwartet. Wegen der diplomatischen Bemühungen hatten Russland und die Ukraine angekündigt, Luftangriffe für 3 Tage auszusetzen.
1: Die Marine der iranischen Revolutionsgarden hat nach eigenen Angaben in der Straße von Hormus 3 Öltanker angegriffen. Diese seien auf unerlaubten Routen unterwegs gewesen, heißt es in einer Mitteilung aus Teheran. Zudem seien in anderen Gebieten 3 US-Schiffe attackiert worden. Zuvor hatte das US-Militär 3 iranische Öltanker angegriffen. Sie wurden demnach dauerhaft außer Gefecht gesetzt. In der Fußball-Bundesliga bestreitet der Hamburger Sportverein heute sein erstes Heimspiel in der neuen Saison. Am Nachmittag trifft er auf Mainz 05. Aus der Sportredaktion Stefanie Lavoie.
4: Die Hamburger, die zum Auftakt in Dortmund verloren hatten, empfangen im ersten Heimspiel der Saison Mainz und möchten es den Bremern nachmachen, die Leipzig überraschend mit 3:1 besiegten. Aktueller Tabellenführer ist Freiburg nach dem 1:0 in Paderborn. Die Freiburger lösten damit Bayern München ab. Der Rekordmeister hatte saisonübergreifend seit September 24 an der Spitze gestanden, kam gegen Schalke und den starken Torhüter Loris Karius allerdings nicht über ein 0:0 hinaus. Dortmund war mit 3:2 in Hoffenheim erfolgreich, Elversberg siegte in Mönchengladbach 4:3 und Leverkusen gegen Union Berlin 4:0.
1: Das waren die Nachrichten. Und das Wetter in Deutschland, tagsüber Sonne und Wolken im Wechsel, in der Südhälfte oft sonnig, maximal 19 bis 29 Grad und am Montag 21 bis 32 Grad, die Zeit 4:03 Uhr.
5: Einen schönen guten Morgen auf die Straßen. Wir haben nach wie vor den Falschfahrer auf der A98, weil am Rhein-Schaffhausen zwischen Eimeldingen und Lörrach-Ost. Bitte äußerst rechts fahren, nicht überholen. Falschfahrer auf der A98, weil am Rhein-Schaffhausen zwischen Eimeldingen und Lörrach-Ost. Die A3 Oberhausen-Arnheim ist zwischen Emmerich-Ost und dem Grenzübergang Elten bis Montag 5 Uhr gesperrt. Die A3 Nürnberg-Passau ist zwischen dem Kreuz Deggendorf und Hengersberg bis 14 Uhr in beiden Richtungen gesperrt. Die A7 Flensburg-Hannover ist zwischen Hamburg-Stellingen und Heimfeld bis Montag 5 Uhr gesperrt. Und das gilt auch für die A8 Neunkirchen Richtung Karlsruhe zwischen Limbach und Einöd und auch für die A8 Karlsruhe nach Stuttgart zwischen Pforzheim-Süd und Heimsheim und auch für die A24 Hamburg nach Schwerin zwischen Schwarzenbeck-Grande und Talkau. Die A36 Richtung Bernburg ist zwischen dem Kreuz Braunschweig-Süd und Braunschweig-Heidberg bis 6 Uhr gesperrt. Die A42 Dortmund Richtung Kamp-Lintwort ist zwischen Duisburg-Bekerwerth und Baal nach einem Unfall weiterhin gesperrt. Die 43 Wuppertal-Recklinghausen ist zwischen dem Kreuz Bochum und dem Kreuz Recklinghausen bis Montag 5 Uhr in beiden Richtungen gesperrt. Die A44 Kassel Richtung Dortmund ist zwischen Diemelstadt und Marsberg gesperrt, ebenfalls bis Montag 5 Uhr. Die A45 Gießen-Dortmund ist zwischen Heiger-Burbach und Willensdorf noch bis 5 Uhr gesperrt. Die A46 Heinsberg nach Düsseldorf ist zwischen Grevenbruch und Kapellen bis Montag 5 Uhr gesperrt. Und das alles wegen Bauarbeiten. Das war's. Gute Fahrt.
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5: Mit Klaus Schräder-Rau. Hallo.

Und hier haben wir die Entwarnung für die A98, weil am Rhein Schaffhausen kein Falschfahrer mehr zwischen Eimeldingen und Lörrach Ost.

0: Ein schlauer Kopf hat mal ausgerechnet, dass alle 20 Sekunden irgendwo auf der Welt ein Song von den Bee Gees im Radio gespielt wird. In diesem Fall war es bei uns Too Much Heaven. Ja, und der letzte verbliebene Gib hat Geburtstag gefeiert. Am vergangenen Dienstag wurde Barry 80 Jahre alt. Und er wusste schon recht früh, dass aus ihm mal ein recht bekanntes Kerlchen wird.
1: Als ich 14 Jahre alt war, sagte ich zu einer meiner ersten Freundinnen, du machst einen Fehler, wenn du mich mal verlässt, denn ich werde mal berühmt sein.
0: Und nicht nur berühmt, sondern auch reich. Ja, die Jungs haben so viele Platten verkauft, Wahnsinn. Und durch die Einsätze im Radio gibt's immer noch Geld, natürlich von den jeweiligen Musikgesellschaften. Aber auch die sind reiche. Die Jungs von den Rolling Stones, Start Me Up in der Eide-Hit-Nacht, 13 nach 4.

0: Natalie Imbruglia in der ARD-Hitnacht und ihr Hit Torn. 20 nach 4 haben wir es an diesem schönen Sonntagmorgen und jetzt gibt's gleich einen Gassenhauer aus den 80er Jahren und zwar von Klaus Lage und seine Tausende und sein Tausend und eine Nacht. So, ja. Wussten die eigentlich, wie der Titel entstanden ist? Nein, in den Niederlanden.
1: Die Geschichte von Tausend und eine Nacht begann 1983 im Land der Tulpen und Windmühlen. Klaus Lage erinnert sich.
2: Wir haben damals zu der Zeit in Holland geprobt, weil die Eltern von unserem Bassmann, die hatten so ein Ferienhaus und dadurch gab es da eben Verbindungen. Da konnten wir das Gemeindehaus anmieten und konnten da mit der Band auf der grünen Wiese zwischen den Kühen, stand da ja in der Pampa so ein Gemeindehaus und da haben wir geprobt.
1: Dort in der holländischen Pampa hatte die Klaus Lage Band auch die Idee zu Tausend und eine Nacht. Wer von der Band auf die markante Titelzeile kam, weiß Klaus Lage gar nicht mehr so genau.
3: Aber ich glaube, das Zauberwort bei dem ganzen Lied war auch Zoom. Und deswegen haben wir das mit in den Titel mit eingebaut. Und Zoom ist von mir. Das ist schon mal ganz klar. Das haben wir früher schon mal irgendwie so immer als Gagwort genommen, wenn man irgendwie so wie in den Comics auch, wenn man irgendwie eine Art von Geschwindigkeit ausdrücken wollte zum Beispiel, nicht? Dann hat man eben Zoom gesagt.
1: Aufgenommen wurde das Lied dann in Köln und nach einigen Monaten bescherte es Klaus Lage den lang ersehnten großen Durchbruch. Neben dem Wörtchen Zoom dürfte auch der restliche Text des Liedes zum Erfolg beigetragen haben.
3: Ich glaube, es gibt kaum jemand, der sowas noch nicht erlebt hat. Also, dass einem jemand nah ist und man ihn dann auf irgendeine Art und Weise anders kennenlernt. Und kenne ich auch.
1: Das Lied wurde sogar zu so etwas wie seinem musikalischen Markenzeichen. Das war Fluch und Segen zugleich. Warf der Song doch große Schatten auf all die Hits, die nachkamen. Klaus Lage hatte irgendwann keine Lust mehr, das Lied zu spielen.
3: Das habe ich auch mal eine Zeit lang nicht gemacht und das war dumm. Dann merkt man, dass die Leute nicht so gut finden. Und dann muss man sich eben neue Wege suchen, wie man das den Leuten wieder näher bringen kann. Und das haben wir dann in ganz verschiedenen Besetzungen gespielt.
1: Und deshalb singt Klaus Lage sein Tausend und eine Nacht heute in immer neuen Variationen. Mal nur mit leiser Gitarrenbegleitung, am nächsten Abend mit einer Big Band und dann wieder mit einem Pianisten. Wie er das Lied spielt, ist dem Publikum egal, nur fehlen darf es halt nicht. Ein echter Dauerbrenner.

0: 5 haben wir es. Einen schönen guten Morgen. Die A3 Oberhausen-Arnheim ist zwischen Emmerich-Ost und dem Grenzübergang Elten wegen Bauarbeiten bis Montag 5 Uhr in beiden Richtungen gesperrt. Die 3 Nürnberg-Passau ist zwischen dem Kreuz Deggendorf und Hengersberg bis 14 Uhr in beiden Richtungen gesperrt. Die A7 Flensburg nach Hannover ist zwischen Hamburg-Stellingen und Heimfeld bis Montag 5 Uhr gesperrt. Und das gilt auch für die 8 Neunkirchen Richtung Karlsruhe zwischen Limbach und Einöd. Ebenso für die 8 Karlsruhe-Stuttgart zwischen Pforzheim Süd und Heimsheim und auch für die 24 Hamburg nach Schwerin zwischen Schwarzenbeck-Grande und Thalkau. Die A36 Richtung Bernburg ist zwischen dem Kreuz Braunschweig Süd und Braunschweig Heidberg bis 6 Uhr gesperrt. Die A42 Dortmund Richtung Kamp-Lintfort ist zwischen Duisburg-Beckerwerth und Baal nach einem Unfall gesperrt. Die 43 Wuppertal-Recklinghausen ist zwischen dem Kreuz Bochum und dem Kreuz Recklinghausen bis Montag 5 Uhr in beiden Richtungen gesperrt und die 44 Kassel-Dortmund ist zwischen Diemelstadt und Marsberg bis Montag ebenfalls 5 Uhr gesperrt. Die A45 Gießen nach Dortmund ist zwischen Haiger-Burbach und Wilnsdorf bis heute 5 Uhr gesperrt und die 46 Hahnsberg nach Düsseldorf ist zwischen Grevenbruch und Kapellen bis morgen 5 Uhr gesperrt. Gute Fahrt!
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0: In dieser Nacht von MDR Thüringen mit Klaus Schröder-Grau und dieser Herr taucht ja regelmäßig bei uns auf in der ARD-Hitnacht. Jetzt mit seinem Earth-Song, Michael Jackson. Einen schönen Sonntag.

Im November des kommenden Jahres, also 2027, wird sie auf insgesamt 14 Bühnen in Deutschland noch einmal ihre großen Hits singen. Kim Wilde, los geht's am 2. November in München, dann ist sie in Saarbrücken, Stuttgart, Mannheim, Frankfurt, Nürnberg, Köln, Münster, Bremen, Berlin, Magdeburg, Hamburg, Bochum und Leipzig. Karten gibt's im Internet und passenderweise heißt die Tour auch The Singles Tour 2027. Jetzt haben wir Casey and the Sunshine Band. Please don't go, die Eide-Hitnacht am frühen Sonntagmorgen.

Vorsicht bitte, auf der A4 Görlitz-Dresden zwischen dem Tunnel Königshainer Berge und Niederseifersdorf ist ein Falschfahrer unterwegs. Äußerst rechts fahren, nicht überholen. Falschfahrer auf der A4 Görlitz-Dresden zwischen dem Tunnel Königshainer Berge und Niederseifersdorf.

8 Minuten vor 5 an diesem Sonntag und gleich die Nachrichten und danach noch eine Stunde ARD-Hitnacht. Und weil heute Sonntag ist, bleibt die ARD-Gemeinde heute geschlossen zusammen. Da steigt niemand aus. So, und falls Sie schon die erste Tasse Kaffee in der Hand haben sollten, dann bitte aufpassen, falls Sie jetzt gleich mitwippen bei dieser Nummer. Da könnte der Kaffee schon mal überschwappen. Zu Kiss, I was made for loving you.

Vor den News nochmal die Falschfahrermeldung von der A4 Görlitz Dresden. Vorsicht bitte, zwischen dem Tunnel Königshainer Berge und Niederseifersdorf ist ein Falschfahrer unterwegs. Fahren Sie bitte äußerst rechts, überholen Sie nicht. Falschfahrer auf der A4 Görlitz Dresden zwischen dem Tunnel Königshainer Berge und Niederseifersdorf.

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1: Um 5 Uhr mit Milat Kupay. In Sachsen-Anhalt wird heute ein neuer Landtag gewählt. Knapp 1,7 Millionen Wahlberechtigte sind zur Stimmabgabe aufgerufen. Aus der Nachrichtenredaktion Torben Müller.
2: Wie stark schneidet die AfD ab? Kommt sie erstmals an die Regierung? Das sind die Fragen, die heute in Deutschland und auch im Ausland viele Beobachter interessieren. Die in Sachsen-Anhalt vom Verfassungsschutz als rechtsextremistisch eingestufte Partei mit ihrem Spitzenkandidaten Siegmund hat es zu ihrem Ziel erklärt, eine Alleinregierung zu stellen. Die Umfragen sahen die AfD zwar deutlich vor der CDU von Ministerpräsident Schulze, zur absoluten Mehrheit fehlte demnach aber ein Stück.
1: Die Gespräche zwischen dem russischen Präsidenten Putin und den US-Unterhändlern Witkoff und Kushner in Moskau sind beendet. Heute werden die Gesandten von US-Präsident Trump in Kiew erwartet. Aus der Nachrichtenredaktion Friederike Hoppe.
3: Konkrete Einzelheiten zu dem Treffen sind bislang nicht öffentlich. Putins Berater Uschakow bezeichnete die Gespräche jedoch als konstruktiv. Trump hatte im Vorfeld angekündigt, Witkoff und Kushner wollten neue Vorschläge zur Beendigung des Krieges in der Ukraine vorlegen. Als nächste Station für Kushner und Witkoff ist Kiew vorgesehen. Auch dort werden Gespräche im Laufe des Tages erwartet. Wegen der diplomatischen Bemühungen hatten Russland und die Ukraine angekündigt, Luftangriffe für 3 Tage auszusetzen.
1: In Indonesien hat ein Vulkanausbruch zu erheblichen Problemen im Flugverkehr geführt. Wie das Innenministerium mitteilte, setzte der Anak Krakatau bereits am Freitag Vulkanasche frei. Nach Angaben der Wetterbehörde erreichte die Aschewolke mittlerweile eine Höhe von 15.000 Metern. Hunderte Flüge, auch internationale Verbindungen, mussten deshalb gestrichen werden. In der Fußball-Bundesliga bestreitet der Hamburger Sportverein heute sein erstes Heimspiel in der neuen Saison. Am Nachmittag trifft er auf Mainz 05. Aus der Sportredaktion Stefanie Lavoie.
4: Die Hamburger, die zum Auftakt in Dortmund verloren hatten, empfangen im ersten Heimspiel der Saison Mainz und möchten es den Bremern nachmachen, die Leipzig überraschend mit 3:1 besiegten. Aktueller Tabellenführer ist Freiburg nach dem 1:0 in Paderborn. Die Freiburger lösten damit Bayern München ab. Der Rekordmeister hatte saisonübergreifend seit September 24 an der Spitze gestanden, kam gegen Schalke und den starken Torhüter Loris Karius allerdings nicht über ein 0:0 hinaus. Dortmund war mit 3:2 in Hoffenheim erfolgreich, Elversberg siegte in Mönchengladbach 4:3 und Leverkusen gegen Union Berlin 4:0.
1: Das waren die Nachrichten. Das Wetter in Deutschland, tagsüber Sonne und Wolken im Wechsel, in der Südhälfte oft sonnig, maximal 19 bis 29 Grad und am Montag heiter bis wolkig bei 21 bis 32 Grad, 5:03.
5: Einen schönen guten Morgen auf die Straßen. Vorsicht bitte nach wie vor auf der A4 Görlitz-Dresden. Zwischen dem Tunnel Königshainer Berge und Niederseifersdorf kommt Ihnen ein Falschfahrer entgegen. Äußerst rechts fahren, nicht überholen. Auf der A4 Görlitz-Dresden zwischen dem Tunnel Königshainer Berge und Niederseifersdorf ist ein Falschfahrer unterwegs. Vorsicht in beiden Richtungen. Die A3 Oberhausen-Arnheim ist zwischen Emmerich-Ost und dem Grenzübergang Elten bis Montag 5 Uhr in beiden Richtungen gesperrt. Die A3 Nürnberg-Passau ist zwischen dem Kreuz Deggendorf und Hengersberg noch bis 14 Uhr in beiden Richtungen gesperrt. Die A7 Flensburg nach Hannover ist zwischen Hamburg-Stellingen und Heimfeld bis Montag 5 Uhr gesperrt. Und das gilt auch für die A8 Neunkirchen nach Karlsruhe zwischen Limbach und Einöd. Und auch für die A8 Karlsruhe nach Stuttgart zwischen Pforzheim Süd und Heimsheim. Und auch für die 24 Hamburg nach Schwerin zwischen Schwarzenbeck-Grande und Talkau. Die A36 Braunschweig Richtung Wolfenbüttel ist zwischen dem Kreuz Braunschweig Süd und Braunschweig Heidberg noch bis 6 Uhr gesperrt. Die 43 Wuppertal Recklinghausen ist zwischen dem Kreuz Bochum und dem Kreuz Recklinghausen bis Montag 5 Uhr in beiden Richtungen gesperrt. Die 44 Kassel Dortmund ist zwischen Diemelstadt und Marsberg bis Montag 5 Uhr gesperrt. Die A45 Gießen Dortmund ist zwischen Haiger-Burbach und Wilnsdorf weiterhin gesperrt und die 46 Hansberg Düsseldorf ist zwischen Grevenbruch und Kapelle noch bis morgen 5 Uhr gesperrt. Da wo es geht, eine gute Fahrt, kommen Sie gut an.
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5: Von MDR Thüringen mit Klaus Schredderau und mit Rod Stewart. Schönen Sonntag. Ja.

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1: Das ist eine coole Nummer, Fireflies um 12 nach 5 am Sonntagmorgen in der ARD Hitnacht live aus Erfurt. Und jetzt kommen wir gleich zu Marius Müller-Westernhagen und seinem Song Freiheit. Der wird ja auch als sogenannter Wendesong gerne mal bezeichnet. Aber da gibt's eine Geschichte, die die Sache ein bisschen verdeutlicht.

0: Wenn Sie an die Wendezeit denken, an welchen Song denken Sie da immer?
1: Ja, Marius Müller-Westernhagen, Freiheit.
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1: Das war für die Zeit und für die Ereignisse war das eigentlich der passende Text und der kam auch zur rechten Zeit.
0: Heute ist Freiheit definitiv einer von Westernhagens bedeutendsten Songs. Doch das war nicht immer so. Zur Veröffentlichung 1987 schenkten ihm seine Fans kaum Beachtung. Erst 2 Jahre später dann änderte sich das schlagartig mit dem Fall der Berliner Mauer. Aber es brauchte offensichtlich diese Zeit, damit Freiheit zur Titelmusik einer ganzen Nation wurde. Marius Müller-Westernhagen selbst hatte beim Schreiben ursprünglich nicht den Fall der Mauer oder die Wiedervereinigung im Kopf. Die Idee zu dem Song war ihm während einer Sightseeing-Tour durch Paris gekommen. Mittlerweile hat Freiheit aber dann doch auch für Westernhagen eine große Bedeutung angenommen. Und bei der augenblicklichen politischen Weltlage ist der Text ja aktueller denn je. Im September 1990, also fast 1 Jahr nach dem Mauerfall und wenige Wochen vor der deutschen Wiedervereinigung, erschien dann die Version von Freiheit, die bis heute als eine der Hymnen derselben gilt. Aufgenommen übrigens im Westen, in Dortmund.
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1: Wir haben nach wie vor keine Entwarnung für die A4 Görlitz-Dresden. Zwischen dem Tunnel Königsheiner Berge und Niederseifersdorf ist immer noch ein Falschfahrer unterwegs. Vorsicht bitte auf der A4 Görlitz-Dresden. Zwischen dem Tunnel Königsheiner Berge und Niederseifersdorf ist ein Falschfahrer unterwegs. Äußerst rechts fahren, nicht überholen.

Und neben dem Falschfahrer in Sachsen kommt einer jetzt im Main-Taunus-Kreis dazu. Vorsicht bitte, auf der Landesstraße zwischen Eschborn-Ost und Kronberg. Hier ist auch ein Falschfahrer unterwegs. Auch hier bitte äußerst rechts fahren, nicht überholen. Falschfahrer im Main-Taunus-Kreis auf der Landesstraße zwischen Eschborn-Ost und Kronberg. Bitte vorsichtig fahren.

Supertramp in der ARD-Hitnacht. Ja, auf dieser Welt gibt's ja viel Skurriles, auch in Sachen sportliche Disziplinen. Haben Sie schon mal was von Slap Fighting gehört? Ich muss zugeben, das war selbst mir neu, als ich es gehört habe. Slapfighting sind Ohrfeigen oder Backpfeifen, die weltweit in Meisterschaften ausgetragen werden. Ja, in den USA sind das so richtige Shows zu vergleichen mit Boxkämpfen, die da auch im Fernsehen übertragen werden. Und da stehen sich also zwei durchaus beleibte oder durchtrainierte Herren gegenüber. Ja, und dann gibt's immer schön abwechselnd. Genau. Wahnsinn, ne? Was so alles gibt. Und das geht dann so lange, bis die Punktrichter entscheiden, so, jetzt reicht's. Oder wenn da einer K.O. geht. Und dann gab's vorher mal so richtig auf die Nuss.

Hier haben wir eine Entwarnung, und zwar die für den Falschfahrer im Main-Taunus-Kreis. Auf der Landesstraße zwischen Eschborn-Ost und Kronberg ist kein Falschfahrer mehr unterwegs. Hier haben Sie wieder freie Fahrt.

0: Und damit haben wir es 17:30. Hier ist nochmal die Entwarnung für den Main-Taunus-Kreis. Auf der Landesstraße zwischen Eschborn Ost und Kronberg ist kein Falschfahrer mehr unterwegs. Dagegen weiterhin auf der A4 Görlitz-Dresden zwischen dem Tunnel Königsteiner Berge und Niederseifersdorf. Hier ist nach wie vor ein Falschfahrer unterwegs. Äußerst rechts fahren, nicht überholen. Auf der A4 Görlitz-Dresden zwischen Tunnel Königsteiner Berge und Niederseifersdorf ist ein Falschfahrer unterwegs. Vorsicht in beiden Richtungen. Die A3 Oberhausen-Arnheim ist zwischen Emmerich Ost und dem Grenzübergang Elten bis Montag 5 Uhr in beiden Richtungen gesperrt. Die A3 Nürnberg-Passau ist zwischen dem Kreuz Deggendorf und Hengersberg noch bis 14 Uhr in beiden Richtungen gesperrt. Die A7 Flensburg nach Hannover ist zwischen Hamburg-Stellingen und Heimfeld noch bis Montag 5 Uhr gesperrt. Die A8 Neunkirchen Richtung Karlsruhe ist ebenfalls gesperrt bis Montag 5 Uhr zwischen Limbach und Einöd. Und das gilt auch für die A8 Karlsruhe Richtung Stuttgart zwischen Pforzheim Süd und Heimsheim. Und auch für die 24 Hamburg Richtung Schwerin zwischen Schwarzenbeck-Grande und Talkau. Die A36 Braunschweig Richtung Wolfenbüttel ist zwischen dem Kreuz Braunschweig Süd und Braunschweig Heidberg noch bis 6 Uhr gesperrt. Die 43 Wuppertal-Recklinghausen ist zwischen dem Kreuz Bochum und dem Kreuz Recklinghausen bis Montag 5 Uhr in beiden Richtungen gesperrt. Die A44 Kassel Richtung Dortmund ist zwischen Diemelstadt und Marsberg ebenfalls gesperrt bis morgen 5 Uhr. Die A45 Gießen nach Dortmund ist zwischen Haiger-Burbach und Willensdorf weiterhin gesperrt. Und die A46 Heinsberg nach Düsseldorf ist zwischen Grevenbruch und Kapelle noch bis morgen 5 Uhr gesperrt. Da wo es geht, eine angenehme Fahrt.
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0: Letzte halbe Stunde mit Klaus Schröder-Grau. Schönen Sonntag. Schön.

0: Michael Patrick Kelly in der ARD-Hitnacht. Und jetzt haben wir auch die Entwarnung für die A4 Görlitz-Dresden. Kein Falschfahrer mehr zwischen dem Tunnel Königshainer Berge und Niederseifersdorf. Und damit einen schönen Sonntagmorgen an diesem 6. September. Und da schauen wir mal auf die prominente Geburtstagsliste. Und da starten wir mit der bitterbösen Kabarettistin aus Österreich, Lisa Eckert. Mittlerweile lebt sie in Leipzig, wird heute 34 Jahre alt. Ja, und die Gute macht ihr von nichts und niemandem Halt, wie Sie jetzt hören.
1: Ich habe nichts gegen ältere Herrscher. Der Papst, der muss steinalt sein. Nur mit einem Fuß im Jenseits hat der Empfang zu Gott. Haben Sie das eigentlich mitgekriegt? Diesen Sommer durften 100 Komiker aus aller Welt zur Audienz beim Papst. Und ich war keiner davon. So tief gekränkt war ich zuletzt, als mein Mann mich nicht zu seiner Hochzeit einlud. Ich habe es nicht verstanden, warum durfte ich da nicht... Okay. Ich bin einmal aus dem Petersdom geflogen. Aber das war nicht meine Schuld. Davor steht ja so ein Schild, bitte Schultern und Knie bedecken. Da stand nichts von Brüsten. Jeder weiß, wie ich den Alten liebe. Der Papst ist meine Fashion-Ikone. Wer durfte statt mir dorthin? Der Sträter und der Mietermeier. Die können beide kein Latein. Für den Papst sind das Taubstumme.
0: Lisa Eckert wird heute 34. Noch ein Kabarettist, auch aus dem Süden, in diesem Fall aus Bayern, Willi Astor. Er wird heute 65. Paul Wagter von der Band Aha wird heute ebenfalls 65. Und dieser Schauspieler wurde bekannt durch die Filmreihe Police Academy in den 80er Jahren. Und der Mann kann quasi jedes Geräusch imitieren. Michael Winslow, er wird heute 68. Und dieser Ausschnitt hier zeigt eine kleine Fahrstunde bei der Police Academy.
2: Sie hätten meine Herren, Herr Kängurus überfahren, Lady. Okay, du kannst den Wagen jetzt starten.
0: Amelie Fried, die Moderatorin und Schriftstellerin, wird heute ebenfalls 68 und Roger Waters von Pink Floyd feiert heute seinen 83. Geburtstag und wir gratulieren.
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Benny King in der ARD Hitnacht Stand By Me an diesem heutigen Sonntag, den 6. September. In den USA ist heute mal wieder ein kurioser Feiertag aus der Kategorie ausgefallene Sportarten. Dort der Tag des Eierwerfens. Ja, das kennt man hierzulande weniger. Am Sonntag landen ja viele Eier mal auf dem Frühstückstisch der Deutschen. Aber die sollten dann auch frühestens dann geworfen werden, wenn sie vorher 8 Minuten in heißem Wasser versenkt wurden. Das war's. Das war die ARD Hitnacht. Wie immer live aus den Studios des MDR in Erfurt. Ich bin Klaus Schröder-Gau, wünsche Ihnen jetzt einen schönen Sonntag und wir hören uns dann in 14 Tagen an dieser Stelle wieder. Schönen Sonntag. Ciao, ciao.

0: Guten Morgen, es ist 6 Uhr. Alles, was heute am Sonntag wichtig wird und wichtig ist, jetzt von Angela Hahn.
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2: In Sachsen-Anhalt wird heute ein neuer Landtag gewählt. Knapp 1,7 Millionen Wahlberechtigte sind zur Stimmabgabe aufgerufen. In den Umfragen lag die AfD mit großem Abstand vor der regierenden CDU von Ministerpräsident Sven Schulze. Die vom Landesverfassungsschutz als gesichert rechtsextremistisch eingestufte AfD strebt eine Alleinregierung an und will erstmals einen Ministerpräsidenten stellen. Ob ihr dies gelingt, hängt auch davon ab, wie viele Parteien in den Landtag einziehen. Die bisherige Regierungskoalition aus CDU, SPD und FDP hat laut Umfragen keine Mehrheit mehr. Die ehemalige Thüringer BSW-Führung bereitet heute in Weimar den Start einer neuen Partei vor. Ex-Landeschefin und Finanzministerin Katja Wolf sagte, sie wolle mit aktiven und ehemaligen Parteimitgliedern ins Gespräch kommen. Ziel sei, bis Oktober eine neue Partei zu gründen. Für das Treffen in Weimar haben sich laut Infrastrukturminister Steffen Schütz gut 180 BSW-Mitglieder, auch aus anderen Bundesländern, angemeldet. In den vergangenen Tagen hatten 13 von 15 BSW-Landesabgeordneten das BSW verlassen. 10 von ihnen wollen vorerst im Rahmen ihrer bisherigen Fraktion weiterarbeiten. Im Kölledarer Ortsteil Groß-Monra brennt eine Scheune. Wie die Polizei mitteilte, ist der Brand aber bereits unter Kontrolle. Aus unbekannter Ursache ist das Feuer kurz nach 1 Uhr ausgebrochen. Anschließend stand die Scheune, in der neben Traktoren auch Tiere untergebracht waren, in Vollbrand. Die Tiere blieben unverletzt. Menschen aus angrenzenden Häusern mussten ihre Wohnungen verlassen. Wegen starken Rauchs sollen Anwohner Fenster und Türen geschlossen halten. Der Schaden wird auf rund 100.000 Euro geschätzt. In Mühlhausen ist in der Nacht die 149. Stadtkirmes zu Ende gegangen. Den Abschluss bildete traditionell die Beerdigung des Kirmesbaumes mit anschließender Party. Zehntausende Menschen haben an 9 Kirmestagen den Festplatz und die 27 Kirmesgemeinden in Mühlhausen besucht. Der Festplatz, der bleibt noch bis zum Abend geöffnet. Das Jubiläum der 150. Kirmes im nächsten Jahr wird die Stadt dann gemeinsam mit den Rundjubiläen zweier Mühlhäuser Kirchen feiern. Die Trägerrakete des deutschen Unternehmens ESA Aerospace ist erfolgreich ins All gestartet. Sie hob kurz nach 22 Uhr vom norwegischen Weltraumbahnhof Andøya ab. Die 28 Meter lange Rakete vom Typ Spektrum hat 5 wissenschaftliche Satelliten mehrerer Universitäten an Bord. Mit ihr will Europa unabhängiger von außereuropäischen Anbietern wie SpaceX von Elon Musk werden. Kanzler Friedrich Merz gratulierte dem Start-up und sprach vom Beginn einer neuen Ära. Und zum Sport. In der Fußball-Bundesliga hat Werder Bremen den ersten Heimsieg der Saison eingefahren. Die Bremer, die besiegten Leipzig mit 3:1. Das waren die Nachrichten. 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
0: Danke dir, Angela. Das Thüringen-Sonntagswetter, momentan haben wir es zum Teil noch ganz schön nebelig, aber später dann kommt die Sonne raus und es wird ein sehr, sehr schöner Tag bei bis zu 23 Grad. Morgen zum Wochenstart erst viele Wolken und es kann morgen auch erstmal regnen, aber im Laufe des Montags wieder sonnig und warm bei bis zu 27 Grad. Dienstag schon wieder wechselhaft mit mehr Regen und auch kühler. Und die Zeit 6:03. Hier sind die aktuellen Verkehrsmeldungen und da ist genau eine Störungsmeldung von der A9 bekannt uns, und zwar A9 Richtung München zwischen Bad Lobenstein und Rudolfstein. Da liegt ein totes Reh auf der rechten Fahrspur. Das war's. Sonst nischt weiter, auch keine Blitzer. Wenn Sie noch eine wichtige Info von den Straßen haben, dann sagen Sie uns Bescheid im MDR Thüringen Verkehrszentrum 0800 218 16 00. Vielen Dank und vor allem kommen Sie gut an.
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Sonntagmorgen um kurz nach sechs. Wir begrüßen Sie ganz herzlich im neuen Tag. Wir begrüßen Sie hier bei MDR Thüringen. Wünschen einen schönen guten Morgen. Willkommen. Hi.

0: Sonntag, heute der 6. September. Es ist 6.18 Uhr. Guten Morgen.
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2: Heute wird in Sachsen-Anhalt gewählt und es geht dabei um wirklich wichtige und große Entscheidungen. Auch ich in Thüringen verfolge die Wahl mit Spannung. Und an so einem Wahltag muss ich auch immer an meine Oma denken. Die hat sich an Wahlsonntagen nämlich so richtig herausgeputzt. Also die gute Bluse wurde angezogen, die Haare gemacht und dann ist sie losgegangen wie zu einem Termin, den man auf gar keinen Fall verpassen darf. Ich fand das als Kind ziemlich albern. Es war doch nur die Turnhalle von der Schule. Also ich habe das nicht verstanden. Meine Oma ist 1925 geboren, hat die meiste Zeit ihres Lebens in der DDR verbracht und als sie das erste Mal wirklich frei wählen konnte, war sie bereits Mitte 60. Ich glaube, deshalb die gute Bluse. Sie hat nie große Worte darüber gemacht, was ihr das bedeutet hat. Sie hat sich einfach nur schick angezogen und ist erhobenen Hauptes zur Turnhalle gegangen. Einen schönen Sonntag wünscht Juliane Körber, katholisch und aus Erfurt.
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4: Mit Michael Hesse, guten Morgen. Mühlhausen mit traditionellen Kirmesbaumbeerdigungen und Party bis nach Mitternacht ist heute früh die 149. Stadtkirmes zu Ende gegangen. Zehntausende Menschen haben an 9 Kirmestagen die 27 Kirmesgemeinden besucht. Der Festplatz ist noch bis zum Abend geöffnet. In 355 Tagen beginnt dann die 150. Stadtkirmes in Mühlhausen. Dafür bereiten Museen und Privatleute 2 Ausstellungen zur Geschichte vor. Bad Habarz, in der Gemeinde im Landkreis Gotha, steht die Wahl eines hauptamtlichen Bürgermeisters an. Wie die Gemeinde mitteilte, ist Amtsinhaber David Ortmann von der SPD der einzige Bewerber. Der Bad Habarzer Bürgermeister ist seit 2014 im Amt und steht wie bereits 2020 als einziger Kandidat auf dem Wahlzettel. Weimar in der zweiten Thüringen-Pokalrunde muss am Nachmittag Fußball-Regionalligist FC Karzais Jena in Weimar auflaufen. Auf dem Lindenberg beim 7. Ligist SC03 werden mehrere tausend Gäste erwartet. Anpfiff ist 14 Uhr. Das war das Wichtigste aus den Thüringer Regionen. 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
5: Dankeschön, Micha. Das Wetter für Thüringen. Es ist momentan noch ganz schön frisch. Die Temperaturen liegen aktuell zwischen 8 und 11 Grad. Und Nebel haben wir heute Morgen auch. Aber nachher kommt die Sonne raus und es wird ein schöner Sonntag bei bis zu 23 Grad. Viel weniger windig, als es gestern war. Einfach angenehm heute. Morgen zum Wochenstart erst viele Wolken und es kann auch nass werden. Allerdings morgen im Laufe des Tages wieder hübsch mit Sonnenschein bei bis zu 27 Grad. Also nochmal ein Stück wärmer als heute. Dienstag unbeständig mit Regen und auch wieder etwas kühler. Die Zeit 6.33 Uhr. Und hier sind die aktuellen Verkehrsmeldungen. Da ist überhaupt nichts los, keine Störungen, freie Fahrt für Sie, auch keine Blitzer. 0800 218 16 00, da erreichen Sie uns kostenlos im MDR Thüringen Verkehrszentrum.
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0: 6.40 Uhr, kurz vor dreiviertel sieben. Schon Sonntagmorgen.
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0: Definitiv ist es ein besonderer Moment im Leben eines Christen, die Taufe. Sie stellt den Täufling unter den Schutz Gottes. Und er bekommt einen Taufspruch fürs Leben und Paten an die Seite. In Volmershain im Altenburger Land feiern heute gleich mehrere gemeinsam die Taufe, begleitet von Superintendentin Annette von Bieler. Guten Morgen, wir grüßen Sie ganz herzlich.
2: Guten Morgen.
0: Wie viele Täuflinge sind es denn heute beim Open-Air-Gottesdienst?
2: Es sind 8 Täuflinge, ein 6-jähriges Kind, 4 Jugendliche und 3 erwachsene Personen.
0: Und Sie haben sich fürs Taufen viel Wasser ausgesucht, nämlich im Freibad. Haben Sie da ein mobiles Taufbecken dabei oder tauchen die Täuflinge mit Badesachen unter? Wie ist es?
2: Beides in der Tat.
0: Okay.
2: Also wir bringen das Taufbecken aus Wettelswalde mit. Das ist eine Gemeinde in der Nähe von Volmershain. Mhm. Und die Jugendlichen möchten gerne durch Untertauchen getauft werden. Da werden wir tatsächlich mit Sachen ins Wasser steigen.
0: Sie taufen also im Badeanzug?
2: Ja, wir haben sehr schöne Tauffest-T-Shirts und das werde ich also drüber haben und eine Stola über dem T-Shirt. Das ist für diesen Gottesdienst unsere Dienstkleidung. Wir haben uns insgesamt entschieden, die Talare nicht anzuziehen, sondern die Tauffest-T-Shirts. Das hatten wir schon vor 2 Jahren so, als wir unser allererstes Tauffest gefeiert haben in Göhren am Bach, der kleine Jordan heißt. Und das hat sich gut bewährt.
0: Nach der Taufe soll es ja ein Benefizschwimmen geben. Wie läuft das ab und vor allem, wer kann sich über das Geld freuen?
2: Das Benefizschwimmen wird organisiert vom Verein Hilfe für Menschen im Kongo. Und Pfarrerin Dr. Christine Hauskeller, die als Klinikseelsorgerin in Altenburg arbeitet, hat zusammen mit ihrem Mann im Kongo gelebt und hat dort Krankenhaus, Kindergarten und Schule aufgebaut. Und der Kindergarten kann sich über das erschwommene Geld freuen für neue Tische und Stühle. Das Benefizschwimmen funktioniert so, dass ich mir Sponsoren gesucht habe, habe 1 Stunde lang Zeit zu schwimmen. Hin und zurück gilt als eine Runde, die werden gezählt und dann meinen Sponsoren mitgeteilt. Und ich bin gespannt, wie viele sich noch locken lassen.
0: Der Gottesdienst beginnt um 11 Uhr nachher im Freibad Volmershain. Der Eintritt ist frei. Und von 13 bis 14 Uhr können Sie Superintendentin Annette von Bieler beim Benefizschwimmen unterstützen. Und wir wünschen Ihnen ganz viel Kraft.
2: Ja, vielen Dank.
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Achtung Autofahrer, eine Warnmeldung aus dem MDR Thüringen Verkehrszentrum. Es betrifft die A9 Richtung Berlin. In der Auffahrt Weißenfels, da ist eine Kuh auf der Fahrbahn. A9 Richtung Berlin, Auffahrt Weißenfels, eine Kuh auf der Fahrbahn. Bitte gut aufpassen und kommen Sie sicher an mit MDR Thüringen.

Wenn Musiker erzählen, sie wollen mal größer als die Beatles werden, dann geht das schon ein bisschen in Richtung Größenwahn. Diese drei Jungs, die Sie gleich hören werden, die waren damals noch sehr, sehr jung, kommen aus Norwegen und da kann man schon mal ein bisschen übertreiben. Größer als die Beatles wurden diese Buben von A-ha zwar bis heute nicht, aber berühmt sind sie definitiv, haben Fans auf der ganzen Welt. Und der Gitarrist Paul Wachtour Savoy feiert heute seinen 65. Geburtstag. Einfach gute Musik. Sie hören A-ha bei MDR Thüringen. 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Voila.

0: 7 Uhr. Guten Morgen. Alles, was wichtig ist, das hören Sie jetzt von Angela Hahn.
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2: In Sachsen-Anhalt wird heute ein neuer Landtag gewählt. Knapp 1,7 Millionen Wahlberechtigte sind zur Stimmabgabe aufgerufen. Größter Herausforderer von Ministerpräsident Sven Schulze von der CDU ist AfD-Spitzenkandidat Ulrich Siegmund. Die AfD strebt eine Alleinregierung an und will erstmals einen Ministerpräsidenten stellen. Für die Mehrheitsverhältnisse wird auch eine Rolle spielen, welche weiteren Parteien den Einzug in den Landtag schaffen. Sachsen-Anhalt wird derzeit von einer Koalition aus CDU, SPD und FDP regiert. Die ehemalige Thüringer BSW-Führung bereitet heute in Weimar den Start einer neuen Partei vor. Ex-Landeschefin und Finanzministerin Katja Wolf sagte, sie wolle mit aktiven und ehemaligen Parteimitgliedern ins Gespräch kommen. Einzelheiten von MDR Thüringen-Reporter Wolfgang Hensche.
3: In der vergangenen Woche hatten 13 von 15 BSW-Landtagsabgeordneten im Dauerstreit mit dem Bundesvorstand und Parteigründerin Sarah Wagenknecht ihren Austritt aus der Partei erklärt, darunter auch Wolf und Infrastrukturminister Steffen Schütz. Für das Treffen in Weimar lagen laut Schütz bis Samstagmittag bereits über 180 Anmeldungen vor. Darunter seien auch BSW-Mitglieder aus anderen Bundesländern. Wolf rechnet damit, dass es bei dem Treffen auch Kritik an den Parteiaustritten gibt. Ziel sei, dass die geplante neue Partei im Oktober funktionsfähig sei.
2: Im Kölleder Ortsteil Groß-Monra brennt eine Scheune. Wie die Polizei mitteilte, ist der Brand aber bereits unter Kontrolle. Aus unbekannter Ursache ist das Feuer kurz nach 1 Uhr ausgebrochen. Anschließend stand die Scheune, in der neben Traktoren auch Tiere untergebracht waren, in Vollbrand. Die Tiere blieben unverletzt. Menschen aus angrenzenden Häusern mussten ihre Wohnungen verlassen. Wegen starken Rauch sollen Anwohner Fenster und Türen geschlossen halten. Der Schaden wird auf rund 100.000 Euro geschätzt. In Mühlhausen ist in der Nacht die 149. Stadtkirmes zu Ende gegangen. Den Abschluss bildete traditionell die Beerdigung des Kirmesbaumes mit anschließender Party. Zehntausende Menschen haben an 9 Kirmestagen den Festplatz und die 27 Kirmesgemeinden in Mühlhausen besucht. Der Festplatz, der bleibt noch bis zum Abend geöffnet. Die Trägerrakete des deutschen Unternehmens ESA Aerospace ist erfolgreich ins All gestartet. Sie hob kurz nach 22 Uhr vom norwegischen Weltraumbahnhof Andøya ab. MDR Thüringen-Reporter Ronald Lessig berichtet.
4: Nach Angaben des Unternehmens erreichte die 28 Meter lange Rakete eine erdnahe Umlaufbahn. Sie hat 5 kleine Satelliten zu wissenschaftlichen Zwecken an Bord. Beim ersten Startversuch im Frühjahr vergangenen Jahres war der Flugkörper nach 30 Sekunden ins Meer gestürzt. Bundeskanzler Merz sprach vom Beginn einer neuen Ära. Das erste Mal gelinge ein solcher Flug in die Erdumlaufbahn vom europäischen Kontinent aus. Eine europäische Trägerrakete gilt als ein Schritt zu weniger Abhängigkeit von US-Anbietern wie SpaceX.
2: Und abschließend noch kurz zum Sport. In der Fußball-Bundesliga hat Werder Bremen den ersten Heimsieg der Saison eingefahren. Die Bremer, die besiegten Leipzig mit 3:1. Das waren die Nachrichten. 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
0: Dankeschön, Angela. Das Thüringen-Wetter. Jetzt kann es vom Werratal bis in den Thüringer Wald und im Saaletal noch Frühnebel geben. Aber vielerorts haben wir es auch schon bestens sonnig. Und sonnig, das ist heute überhaupt das Stichwort. Dieser Sonntag wird wunderschön. Bis zu 23 Grad, sehr angenehme Temperaturen, viel weniger Wind als gestern und eben bester Sonnenschein. Morgen zum Wochenstart. Da gibt es erstmal viele Wolken und auch hier und da ein bisschen Regen. Aber auch morgen wird es dann im Laufe des Tages immer schöner mit Sonne und vor allem auch wärmer bei bis zu 27 Grad. Dienstag unbeständig und wieder etwas kühler. Die Zeit 7.05 Uhr. Hier sind die aktuellen Verkehrsmeldungen. Vorsicht A9 Richtung Berlin in der Auffahrt Weißenfels. Da ist noch immer eine Kuh auf der Fahrbahn. Das ist die einzige Störungsmeldung, sonst haben wir nichts weiter, auch keine Blitzer. 0800 218 16 00, da erreichen Sie uns kostenlos im MDR Thüringen Verkehrszentrum. Vielen Dank.
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0: Einen schönen, erholsamen Sonntag wünschen wir Ihnen. Guten Morgen und für morgen ein Hinweis.
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0: 7.20 Uhr. In 10 Minuten wird es ab 8 der Sonntagmorgen bei MDR Thüringen. Von einer Schicksalswahl ist die Rede, wenn es um die Landtagswahl heute in Sachsen-Anhalt geht. Seit Monaten liegt die AfD unschlagbar vorn in den Umfragen und könnte zum ersten Mal in der Geschichte Deutschlands einen Ministerpräsidenten stellen. Als zweitstärkste Partei kommt die regierende CDU gerade mal auf etwas mehr als die Hälfte der AfD-Stimmen. Das hat Gründe. Und MDR Thüringen-Reporterin Annette Schneider-Solis hat nach Antworten gesucht.
1: Die Wahlversprechen vorher sind ja immer ganz toll. Verbessert sich einfach nichts. Also gehe ich ganz bewusst nicht wählen, auch wenn es vielleicht falsch ist.
2: Das Wichtigste ist, dass CDU und SPD, dass die eine anständige Politik machen, damit die AfD nicht drankommt. Bis jetzt haben sie so eine Politik gemacht und haben der AfD schön zugespielt und die wird immer stärker.
3: Politikwissenschaftlerin Kerstin Völkel hat analysiert, wer die AfD wählt. In ländlichen Gebieten erreicht sie ihre besten Ergebnisse. Viele Orte sind abgehängt, kein Personennahverkehr, keine Kneipe, keine Infrastruktur. Die Wissenschaftlerin von der Martin-Luther-Universität Halle hat Fakten zusammengestellt.
4: Es sind jüngere Männer, das ist nicht bei den jungen Frauen zu beobachten. Die tendieren genau zu der anderen Seite, nämlich eher zu dem linken Spektrum.
3: Sachsen-Anhalt hat mit über 48 Jahren den höchsten Altersdurchschnitt und den größten Männerüberschuss. In den 1990er Jahren verließen gut ausgebildete junge Menschen das Land, vor allem Frauen. Betriebe und Arbeitsplätze verschwanden nach der Wende. Die Arbeitslosenquote lag bei weit über 20%. Es sind vor allem auch die soziale und wirtschaftliche Situation, die einen fruchtbaren Boden für die rechte Partei sind. Christoph Tekan zog vor 30 Jahren vom Münsterland nach Sachsen-Anhalt. Im Bistum der katholischen Kirche ist er für die Kampagne Bewusst wählen verantwortlich. Er weiß, dass der Osten anders tickt.
5: Das hängt einmal damit zusammen, dass eine gewisse Distanz auch zum politischen Apparat sicherlich ist. 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
3: 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Wo er auftritt, zieht er Menschenmassen an und wird gefeiert wie ein Popstar.
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2: Mit Michael Hesse, guten Morgen. Kölleda im Ortsteil Groß-Monra brennt eine Scheune. Wie die Polizei mitteilte, ist der Brand bereits unter Kontrolle. Aus unbekannter Ursache ist das Feuer kurz nach 1 ausgebrochen. Anschließend stand die Scheune, in der neben Traktoren auch Tiere untergebracht waren, in Vollbrand. Die Tiere blieben unverletzt. Der Schaden wird auf rund 100.000 Euro geschätzt. Vollmershain. Im Freibad Vollmershain im Altenburger Land werden heute in einem Open-Air-Gottesdienst 8 Gläubige getauft. Für die Zeremonie komme ein mobiles Taufbecken zum Einsatz, heißt es. Die Jugendlichen hätten sich gewünscht, vollständig unterzutauchen. Im Anschluss an den Taufgottesdienst ist ein Benefizschwimmen geplant. Der Eintritt ins Bad ist frei. Jützenbach. Wegen des Radrennens rund um den Sonnenstein im Landkreis Eichsfeld müssen sich Autofahrer heute auf Einschränkungen einstellen. Wie der Verein VfB Jützenbach mitteilte, kommt es zwischen 11 und voraussichtlich 15 Uhr zu Straßensperrung. Betroffen sind unter anderem die Straßen zwischen Jützenbach und Sonnenstein. Das war das Wichtigste aus den Thüringer Regionen. 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
3: Dankeschön, Micha. Das Wetter für Thüringen. Vom Werratal bis in den Thüringer Wald und im Saaletal. Da kann es momentan noch etwas Frühnebel geben, aber sonst haben wir es schon vielerorts wunderbar sonnig. Und sonnig, das bleibt heute auch am Tag. Es ist ein richtig schöner, angenehmer Sonntag, der da vor Ihnen liegt, bei bis zu 23 Grad in der Spitze. Morgen zum Wochenstart, da haben wir es erst ziemlich grau. Viele Wolken, es kann morgen auch noch kurzzeitig etwas Regen mit dabei sein, aber im Laufe des Tages kommt auch morgen dann die Sonne raus und es wird schön, es wird vor allem auch warm morgen am Montag bei bis zu 27 Grad. Ob das dann so weitergeht in der nächsten Woche mit der Wärme? Das fragen wir gleich unsere Wetterexperten im Wetterstudio in einer Viertelstunde hier bei MDR Thüringen. Es ist kurz nach 8:30. Hier sind die aktuellen Verkehrsmeldungen. Nichts los, freie Fahrt für Sie, uns liegen aktuell keine Störungen vor und auch keine Blitzer. 0800 218 16 00, da erreichen Sie uns kostenlos im MDR Thüringen Verkehrszentrum. Eine gute Fahrt und einen schönen Sonntagmorgen, das wünscht Ihnen Romy Anders.
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Vielen, vielen Dank, ihr Lieben, fürs Schreiben, für die lieben Sonntagsgrüße, die uns bereits in der MDR Thüringen App heute früh erreicht haben. Wir lesen das alles nach und nach. Versprochen. Besonders schmunzeln musste ich gerade über Yvonne aus Jena, denn die hat sehr, sehr süß geschrieben. Liebe Romy und liebes Team von MDR Thüringen, ich mag ja diese ausgedehnten Sonntagsspaziergänge. Und heute Morgen, schreibt sie, habe ich mich bereits selbst übertroffen. Ich war heute schon im Bad und an der Kaffeemaschine. 3 Smileys hat sie dazu geschickt. Respekt. Yvonne, da spaziere ich mit. Ich nehme auch einen Kaffee mit Milch und Zimt, bitte. Danke.

0: Ohr 45 dreiviertel acht. Guten Morgen.
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0: Ralf Valencia, hi.
2: Ja, schönen guten Morgen.
0: Das Wetter erträumchen heute, ne?
2: Kann man eigentlich so sagen. Also es gibt noch ein paar kleine einzelne Wolkenfelder, im Großen und Ganzen wirklich recht viel Sonne. Die Wolken können heute im Laufe des Tages ein klein wenig dichter werden. Das heißt, so wie gestern kommen so ein paar Quellwolken dazu. Aber die Sonne, die bleibt uns auf jeden Fall erhalten. Es bleibt auch trocken und eigentlich ist auch ganz angenehm warm. Die Temperaturen, die klettern bis auf 23 Grad. Am Rennsteig können wir so um die 18 Grad bekommen.
0: Das klingt alles super. Wie wird die Nacht zu morgen?
2: Ja, die Nacht, die wird erst relativ klar sein und kalt. Und dann kommen in der zweiten Nachthälfte von Westen her ein paar Wolken reingezogen. Es bleibt aber auch in der Nacht trocken. Und die Tiefstwerte, die liegen so zwischen 11 und 7 Grad verbreitet. Es kann allerdings auch mal ein bisschen weiter runtergehen, so in ganz ungünstigen Tallagen zum Beispiel.
0: Und dann morgen der Wochenstart, da wird es ja noch mal ein ganzes Stück wärmer als heute, ne?
2: Genau, da rückt nämlich dann unser Hoch, welches unser Wetter kontrolliert, ein Stück weiter Richtung Osten. Dadurch kommt dann auf der Rückseite des Hochs wärmere Luft zu uns und wir bekommen noch mal sommerliche Temperaturen. 24 bis 27 Grad sind da. Es geht mit vielen Wolken ein bisschen Regen los, aber im Laufe des Tages wird es immer freundlicher und je nachdem, wie viel Sonne mit dabei ist, wird es dann eben halt auch entsprechend wärmer.
0: Bleibt es denn auch so warm oder wird es doch wieder kühler Dienstag, Mittwoch?
2: Leider nicht. Es wird ab Dienstag schon wechselhafter. Die Temperaturen gehen leicht zurück und ab Mittwoch, da wird es sich dann wahrscheinlich schon ein bisschen herbstlich anfühlen. Dann liegen wir nämlich so bei Werten um die 20 Grad oder auch darunter.
0: Ey, komm, Ralf, wir haben September. Möchte ja, auch so klar sein. Ne? Das passt alles gut. Dir noch einen schönen Sonntag. Tschüssi.
2: Bis dann, ciao.
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2: Es ist 8 Uhr, schon Sonntagmorgen. Alles, was heute wichtig wird und wichtig ist, von Angela Hahn.
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3: In Sachsen-Anhalt haben nun die Wahllokale für die Landtagswahl geöffnet. Knapp 1,7 Millionen Wahlberechtigte sind bis 18 Uhr zur Stimmabgabe aufgerufen. Größter Herausforderer von Ministerpräsident Sven Schulze von der CDU ist AfD-Spitzenkandidat Ulrich Siegmund. Im DR Thüringen-Reporter Torben Müller berichtet.
4: Wie stark schneidet die AfD ab? Kommt sie erstmals an die Regierung? Das sind die Fragen, die heute in Deutschland und auch im Ausland viele Beobachter interessieren. Die in Sachsen-Anhalt vom Verfassungsschutz als rechtsextremistisch eingestufte Partei mit ihrem Spitzenkandidaten Siegmund hat es zu ihrem Ziel erklärt, eine Alleinregierung zu stellen. Schulzes Ziel ist es, die absolute Mehrheit der AfD zu verhindern und im Amt zu bleiben. Unklar ist, ob und mit wessen Unterstützung er regieren kann. Aktuell regiert die CDU gemeinsam mit SPD und FDP.
3: Die ehemalige Thüringer BSW-Führung bereitet heute in Weimar den Start einer neuen Partei vor. Ex-Landeschefin und Finanzministerin Katja Wolf sagte, sie wolle mit aktiven und ehemaligen Parteimitgliedern ins Gespräch kommen. Ziel sei, bis Oktober eine neue Partei zu gründen. Für das Treffen in Weimar haben sich laut Infrastrukturminister Steffen Schütz gut 180 BSW-Mitglieder auch aus anderen Bundesländern angemeldet. In den vergangenen Tagen hatten 13 von 15 BSW-Landtagsabgeordneten das BSW verlassen. In Mühlhausen ist in der Nacht die 149. Stadtkirmes zu Ende gegangen. Den Abschluss bildete traditionell die Beerdigung des Kirmesbaums mit anschließender Party. Zehntausende Menschen haben an 9 Kirmestagen den Festplatz und die 27 Kirmesgemeinden in Mühlhausen besucht. Im DR Thüringen-Reporterin Claudia Götze.
5: Tränen zum Abschied und Vorfreude aufs nächste Jahr. Eine bunte, schöne Kirmes mit tollen Ideen, sagt Oberbürgermeister Johannes Bruns. Einzig die Schausteller auf dem Blobach haben ein Viertel weniger als im Vorjahr eingenommen. Der Festplatz ist noch bis zum Abend geöffnet. Nur noch 355 Tage, dann beginnt die 150. Stadtkirmes in Mühlhausen. Das einzigartige Jubiläum will die Stadt innerhalb eines Kirchenthemenjahres feiern. Zwei Kirchen feiern ebenfalls runde Jubiläen.
3: Die US-Sondergesandten Witkoff und Kushner reisen heute weiter nach Kiew. Gestern haben sie in Moskau rund 3 Stunden lang mit Russlands Präsident Putin gesprochen. Ein Kreml-Berater sagte, es seien nützliche und konstruktive Gespräche über eine Reihe von Vorschlägen für eine Friedenslösung gewesen. Im Rahmen der diplomatischen Mission wollen Russland und die Ukrainer die gegenseitigen Angriffe bis Montag aussetzen. Und zum Sport. In der Fußball-Bundesliga hat Werder Bremen den ersten Heimsieg der Saison eingefahren. Die Bremer, die besiegten Leipzig mit 3:1. Das waren die Nachrichten. 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
2: Danke dir, Angela. Wir sind beim Thüringen Sonntagswetter. Da gibt es heute ganz viel Sonnenschein, 23 Grad in der Spitze. Es ist ein schöner Sonntag, der da auf Sie wartet. Morgen zum Wochenstart. Erst viele Wolken, ziemlich grau. Es kann auch etwas regnen. Aber dann kommt morgen auch die Sonne raus und es wird warm, bei bis zu 27 Grad. Dienstag wieder mehr unbeständiger, also es gibt mehr Regen am Dienstag und es wird auch wieder ein Ticken kühler. Es bleibt nicht so sommerlich warm. Die Zeit 8.04 Uhr. Hier sind die aktuellen Verkehrsmeldungen. Und da haben Sie freie Fahrt und es liegen aktuell keine Störungsmeldungen vor, auch noch keine Blitzer. Also wenn Sie jetzt doch schon den ersten Sonntagsblitzer entdeckt haben oder vielleicht ja doch einen Stau, dann sagen Sie uns Bescheid. Ihr Anruf ist kostenlos im MDR Thüringen Verkehrszentrum 0800 218 16 00. Eine gute Fahrt und einen schönen Sonntag. Das wünsche ich Ihnen, Romy Anders. Hi.
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0: kurz vor 8:45 MDR Thüringen. Hier zum ersten Sonntagscafé gibt's von uns den Wochenrückblick mit Augenzwinkern dazu. Und da war alles insgesamt etwas unruhig. Immer weiter ging's noch etwas drüber und wurde dementsprechend noch unruhiger. Hören Sie mal.
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2: Also keine Ahnung, wer das Drehbuch geschrieben hat für den Tatort dieser Woche, aber der Typ hat Humor. Zunächst wurden den Berlinern sämtliche Daten geklaut, weil ein Beamter vergessen hatte, abends das Faxgerät abzuschließen. Der Zuschauer wird aber die ganze Zeit im Unklaren gelassen, wer die Diebe sind. Anders bei Daniel, ein schräger Vogel und Stromnetzsaboteur, der mit seinem alten Diesel durch die Lande tourt, um gegen fossile Energien zu detonieren.
3: Er soll ein Bekennerschreiben verfasst haben. Er hat seine Adresse und seinen Namen angegeben. Sehr ungewöhnlich.
2: Genauso ungewöhnlich wie die Szene über russische Sabotage auf deutschem Boden. Das war auch ein kleines bisschen drüber. Nur weil die Leipziger allerlei Drohnenkram gefunden haben mit DNA und anderen angeblichen Beweisen, verdächtigt Hauptkommissar Dobrindt, Spitzname Alexander der Kleine, Russland.
4: Wir betrachten Leipzig nicht als ein einzelnes Ereignis, sondern sehen das im Zusammenwirken mit weiteren hybriden Aktionen.
2: Und um das noch völlig zu überhöhen, erfand man natürlich den ganz bösen Russen, einen TV-Moderator, gespielt von Wladimir Solowjow, mit eigenem Schlüssel zum Hauptportal des Kreml. Er will die diplomatischen Beziehungen zu einer nicht mehr existierenden Bundesrepublik abbrechen und die DDR wiederherstellen. Ein völlig absurder Regieeinfall, natürlich wieder von unseren Rundfunkbeiträgen. GDR, wahrscheinlich unter der blauen Fahne, nicht wahr? Also wohl dem, der für den gemütlichen Fernsehabend noch eine Tasse im Schrank hat, also eine Tasse der russischen Armee, der rumreichen. Ach nee, es war ja Wodka, egal. Also jedenfalls sah man dann im Sonnenuntergang eine Sarah aus dem Saarland im Zauberspiegel, während ihr Thüringer Bündnis aus sich selbst austrat und ein Landesvogt vor die Presse.
5: Wir stehen gemeinsam verlässlich für eine Politik. Die Menschen im Land müssen sich keine Sorgen machen.
2: Warum auch? Und während die Katja der Sarah dann noch erklärte,
6: wir sind nicht gewählt für endlose Selbstbeschäftigung.
2: Nutzten am Schluss ein paar Thüringer AfD-Abgeordnete die Gelegenheit, sich selbst beim Hausfriedensbruch zu filmen. Mit dem Zollstock haben sie die BSW-Büros ausgemessen, Umzugsvorbereitung quasi. Witzige Idee, das kam auch an beim Zuschauer, genauso wie zwischendurch die ständigen Selfies mit Simson und verwackelten Bildern von den guten alten Zeiten. Offen blieb aber mal wieder in diesem entarteten Kunstchaos, welche guten alten Zeiten eigentlich gemeint sind.
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0: vielleicht auch mal etwas enger. Wir wollen doch einfach nur zusammen sein.
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Barry White war das. Sonntagmorgen um 8:45. Zeit jetzt für ein Lächeln. Zeit für einen richtig guten Kaffee. Allerhöchste Zeit für einen wunderschönen guten Morgen. Sie hören MDR Thüringen und das gesamte Team wünscht einen schönen Tag.

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4: Mit Michael Hesse, guten Morgen. Mühlhausen mit traditionellen Kirmesbaumbeerdigungen und Party bis nach Mitternacht ist heute früh die 149. Stadtkirmes zu Ende gegangen. Zehntausende Menschen haben an 9 Kirmestagen die 27 Kirmesgemeinden besucht. Der Festplatz ist noch bis zum Abend geöffnet. In 355 Tagen beginnt dann die 150. Stadtkirmes in Mühlhausen. Dafür bereiten Museen und Privatleute 2 Ausstellungen zur Geschichte vor. Bad Habarz, in der Gemeinde im Landkreis Gotha, steht die Wahl eines hauptamtlichen Bürgermeisters an. Wie die Gemeinde mitteilte, ist Amtsinhaber David Ortmann von der SPD der einzige Bewerber. Der Bad Habarzer Bürgermeister ist seit 2014 im Amt und steht wie bereits 2020 als einziger Kandidat auf dem Wahlzettel. Weimar in der zweiten Thüringen-Pokalrunde muss am Nachmittag Fußball-Regionalligist FCK Zeiss Jena in Weimar auflaufen. Auf dem Lindenberg beim Siebtligisten SC03 werden mehrere tausend Gäste erwartet. Anpfiff ist 14 Uhr. Das war das Wichtigste aus den Thüringer Regionen. 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
2: Dankeschön, Micha. Und wir sind beim Thüringen Wetter. Da kann es momentan hier und da noch ein bisschen Frühnebel geben, aber der verzieht sich dann ganz schnell. Und dann wird es auch dort schön. Vielerorts strahlt ja schon jetzt die Sonne. Es wird ein schöner, sonniger Sonntag bei bis zu 23 Grad in der Spitze. Morgen am Montag, da haben wir erst noch ein paar Wolken am Start. Auch ein bisschen Regen kann noch mit dabei sein, aber das verzieht sich dann morgen. Und spätestens morgen am späten Vormittag, am Mittag, haben wir es auch sehr, sehr schön mit Sonnenschein. Auch wärmer, bei bis zu 27 Grad. Es bleibt nicht so. Dienstag, Mittwoch wieder unbeständiger mit Regen und es wird dann noch frischer. Die Zeit 8.34 Uhr. Hier sind die aktuellen Verkehrsmeldungen. Und da ist nichts los, keine Störungen. Freie Fahrt für Sie, derzeit auch keine Blitzer. 0800 218 1600, da erreichen Sie uns kostenlos im MDR Thüringen Verkehrszentrum. Vielen Dank und kommen Sie gut und sicher und vor allem bald an.
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0: Guten Morgen.
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0: Wir gucken aus dem Fenster, machen ein paar Schritte vor die Tür. Zwischen 8 und 11 Grad derzeit, da brauchst du schon ein Kuscheljäckchen, ne? Gerade wenn man schnell friert. Wir merken, der Sommer ist es so nicht mehr. Meteorologisch hat ja auch der Herbst begonnen am 1. September. Baden, heute war bis zu 27 Grad. Okay, das geht schon. Aber es ist doch Zeit, dass so ein kleines bisschen in Sommererinnerungen zu schwelgen. Und da wollen wir wissen, was war denn Ihr schönstes, Ihre schönste Sommererinnerung? Wir haben nachgefragt.
2: Der Sommerurlaub in den Bayerischen Alpen. Dieses Jahr war es wunderschön. Und die Fahrten mit der Gondel nach oben und die großen Wanderungen mit den Kindern. Und das war das Wasser. Dieses Jahr das Highlight.
3: Meins war eigentlich auch der Urlaub. Am meisten hat mir gefallen das Sessellift-Fahren, weil da hat man eine schöne Aussicht.
4: Wir waren den ganzen Sommer in Dänemark. 6 Wochen.
5: Unser Kleingarten, den haben wir jetzt seit über 10 Jahren. Das ist einfach unser Herzblut.
6: Ich würde sagen, die Konzerte, die ich besucht habe. Ich war auf dem Highfield und bei Nina Chuba in München. Ja.
0: Klingt doch alles super. Also wir hatten die sonnigen Erinnerungen fest und vor allem machen wir heute was. Wir feiern heute nochmal die Sonntagssonne. Es ist richtig schönes Wetter heute.

0: Der Sonntagmorgen bei MDR Thüringen. Wir kommen jetzt vom Radio zum Film. Zur besten Unterhaltung, der kleine und der müde Joe, Plattfuß am Nil oder das Krokodil und sein Nilpferd. Das waren Kultfilme mit den beiden Darstellern Terence Hill und Bud Spencer. Auch zu DDR-Zeiten haben die beiden ja die Kinos gefüllt. Und so ist es kein Wunder, dass den beiden seit mittlerweile 25 Jahren ein ganz eigenes Festival gewidmet ist. Das Spencer Hill Festival. Das findet zum dritten Mal in Ilmenau statt und Sprecher Klaus Frömming erklärt uns nochmal, wie die Idee dazu entstanden ist.
1: Ja, das ist im Prinzip schon 2001 entstanden. Da haben sich damals Menschen, die sich immer schon zum Filmeschauen getroffen haben, verabredet in der niedersächsischen Stadt Hameln, wo auch der Rattenfänger zu Hause ist. Die haben sich dort getroffen im örtlichen Kino. Das waren damals so 100 Leute und die haben einfach Bud Spencer-Filme oder Spencer-Hill-Filme geguckt. Und denen hat das so viel Spaß gemacht. Da raus ist diese Fanszene entstanden und weiter gewachsen. Und jetzt sind wir dabei, dass wir das zum 25. Mal machen in diesem Jahr und über 20.000 Leute erwarten.
0: Toll. Und das Festival, das geht nun zu Ende. Da gibt es auch mal die volle Dröhnung. Bud Spencer, Terence Hill mit Nonstop-Kino von 10 bis 18 Uhr. Einer Western-Show und jeder Menge Live-Bands. Prima.
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2: Es ist 9 Uhr, guten Morgen. Alles, was heute wichtig ist, das hören Sie jetzt von Angela Hahn.
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3: In Sachsen-Anhalt haben die Wahllokale für die Landtagswahl geöffnet. Knapp 1,7 Millionen Menschen können bis 18 Uhr ihre Stimme abgeben. Größter Herausforderer von Ministerpräsident Sven Schulze von der CDU ist AfD-Spitzenkandidat Ulrich Siegmund. Die AfD strebt eine Alleinregierung an und will erstmals einen Ministerpräsidenten stellen. Schulze wird das verhindern und im Amt bleiben. Für die Mehrheitsverhältnisse wird auch eine Rolle spielen, welche weiteren Parteien den Einzug in den Landtag schaffen. Sachsen-Anhalt wird derzeit von einer Koalition aus CDU, SPD und FDP regiert. Die ehemalige Thüringer BSW-Führung bereitet sich heute in Weimar auf den Start einer neuen Partei vor. Ex-Landeschefin und Finanzministerin Katja Wolf sagte, sie wolle mit aktiven und ehemaligen Parteimitgliedern ins Gespräch kommen. Einzelheiten von MDR Thüringen-Reporter Wolfgang Henschel.
4: In der vergangenen Woche hatten 13 von 15 BSW-Landtagsabgeordneten im Dauerstreit mit dem Bundesvorstand und Parteigründerin Sarah Wagenknecht ihren Austritt aus der Partei erklärt, darunter auch Wolf und Infrastrukturminister Steffen Schütz. Für das Treffen in Weimar lagen laut Schütz bis Samstagmittag bereits über 180 Anmeldungen vor. Darunter seien auch BSW-Mitglieder aus anderen Bundesländern. Wolf rechnet damit, dass es bei dem Treffen auch Kritik an den Parteiaustritten gibt. Ziel sei, dass die geplante neue Partei im Oktober funktionsfähig sei.
3: Die Löscharbeiten nach dem Scheunenbrand im Kölledarer Ortsteil Groß-Monrad dauern weiter an. Das Feuer war laut Polizei in der Nacht aus bislang ungeklärter Ursache ausgebrochen und hatte dann auf technische Geräte und gelagertes Stroh übergegriffen. Menschen und Tiere wurden demnach nicht verletzt. Der Schaden wird auf rund 100.000 Euro geschätzt. Wegen des Rauchs sollen Anwohner Fenster und Türen weiterhin geschlossen halten. Die Kriminalpolizei ermittelt. Die Trägerrakete des deutschen Unternehmens ESA Aerospace ist erfolgreich ins All gestartet. Sie hob kurz nach 22 Uhr vom norwegischen Weltraumbahnhof Andøya ab. MDR Thüringen-Reporter Ronald Lessig berichtet.
5: Nach Angaben des Unternehmens erreichte die 28 Meter lange Rakete eine erdnahe Umlaufbahn. Sie hat 5 kleine Satelliten zu wissenschaftlichen Zwecken an Bord. Beim ersten Startversuch im Frühjahr vergangenen Jahres war der Flugkörper nach 30 Sekunden ins Meer gestürzt. Bundeskanzler Merz sprach vom Beginn einer neuen Ära. Das erste Mal gelinge ein solcher Flug in die Erdumlaufbahn vom europäischen Kontinent aus. Eine europäische Trägerrakete gilt als ein Schritt zu weniger Abhängigkeit von US-Anbietern wie SpaceX.
3: Die iranischen Revolutionsgarden haben nach eigenen Angaben mehrere Schiffe in der Straße von Hormus angegriffen. Darunter seien 3 Öltanker gewesen, die auf unerlaubten Routen unterwegs gewesen seien. Zudem seien 3 Schiffe mit Verbindungen zu den USA attackiert worden. Zuvor hatte das US-Militär 3 iranische Tanker angegriffen. Nach US-Angaben sank einer der Tanker. Die Schiffe seien Teil eines Schattennetzwerks zur Finanzierung der Revolutionsgarden gewesen, hieß es. Das waren die Nachrichten. 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
2: Dankeschön, Angela. Das Thüringen-Wetter, also zum Frühstücken draußen ist es momentan noch ein bisschen zu frisch. Die Temperaturen aktuell zwischen 9 und 13 Grad, aber das Sonntagscafé heute Nachmittag, das passt prima im Garten oder auf der Terrasse. Bis 23 Grad nämlich und viel Sonnenschein heute. Es ist ein schöner, angenehmer Sonntag, der da noch vor Ihnen liegt. Morgen zum Wochenstart, da haben wir erst viele Wolken und es kann auch regnen, aber morgen im Laufe des Tages wird es immer sonniger und wärmer, vor allem bei bis zu 27 Grad. Dienstag, Mittwoch schon wieder unbeständiger, mehr Regen und es wird auch kühler. Die Zeit 9.04 Uhr. Hier sind die aktuellen Verkehrsmeldungen. Störungsfrei sind wir, freie Fahrt für Sie, aber wir haben mittlerweile den ersten Sonntagsblitzer. Dankeschön fürs Bescheid geben. Es wird geblitzt in Saalfeld, in der Langenscheider Straße stadtauswärts. Haben Sie noch einen Blitzer gesichtet oder vielleicht einen aktuellen Stau? Gegenstände, die auf der Fahrbahn liegen und da nicht hingehören. Sagen Sie uns Bescheid im MDR Thüringen Verkehrszentrum. Ihr Anruf kostet nichts. Unter 0800 218 1600.
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0: Liebe Grüße zu Ihnen an den Frühstückstisch, einen guten Start in den Sonntag mit uns und eine kleine Erinnerung wegen morgen.
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0: Sonntag heute, der 6. September, 9.19 Uhr, kurz nach 9:45 Uhr. Guten Morgen.
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2: Heute wird in Sachsen-Anhalt gewählt und es geht dabei um wirklich wichtige und große Entscheidungen. Auch ich in Thüringen verfolge die Wahl mit Spannung. Und an so einem Wahltag muss ich auch immer an meine Oma denken. Die hat sich an Wahlsonntagen nämlich so richtig herausgeputzt. Also die gute Bluse wurde angezogen, die Haare gemacht und dann ist sie losgegangen wie zu einem Termin, den man auf gar keinen Fall verpassen darf. Ich fand das als Kind ziemlich albern. Es war doch nur die Turnhalle von der Schule. Also ich habe das nicht verstanden. Meine Oma ist 1925 geboren, hat die meiste Zeit ihres Lebens in der DDR verbracht und als sie das erste Mal wirklich frei wählen konnte, war sie bereits Mitte 60. Ich glaube, deshalb die gute Bluse. Sie hat nie große Worte darüber gemacht, was ihr das bedeutet hat. Sie hat sich einfach nur schick angezogen und ist erhobenen Hauptes zur Turnhalle gegangen. Einen schönen Sonntag wünscht Juliane Körber, katholisch und aus Erfurt.
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3: Mit Michael Hesse, guten Morgen. Kölle da. Bei einem Scheunenbrand im Ortsteil Großmonra ist ein Schaden von mindestens 100.000 Euro entstanden. Das Feuer war laut Polizei aus bisher ungeklärter Ursache kurz nach 1 Uhr ausgebrochen. Anschließend stand die Scheune, in der neben Traktoren auch Tiere untergebracht waren, in Vollbrand. Die Tiere blieben unverletzt. Menschen aus angrenzenden Häusern mussten ihre Wohnung verlassen. Wegen starken Rauchs sollten Anwohnerfenster und Türen geschlossen halten.
4: Vollmershain. Im Freibad Vollmershain im Altenburger Land werden heute in einem Open-Air-Gottesdienst 8 Gläubige getauft. Für die Zeremonie komme ein mobiles Taufbecken zum Einsatz. Im Anschluss an den Taufgottesdienst ist ein Benefizschwimmen geplant. Der Eintritt ins Bad ist frei. Jützenbach. Wegen des Radrennens rund um den Sonnenstein im Landkreis Eichsfeld müssen sich Autofahrer heute auf Einschränkungen einstellen. Wie der Verein VfB Jützenbach mitteilte, kommt es zwischen 11 und voraussichtlich 15 Uhr zu Straßensperrung. Betroffen sind unter anderem die Straßen zwischen Jützenbach und Sonnenstein. Das war das Wichtigste aus den Thüringer Regionen. 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
5: Dankeschön, Micha. Das Sonntagswetter für Thüringen. Es kann hier und da noch ein bisschen nebelig sein, gerade vom Werratal bis in den Thüringer Wald und auch im Saaletal. Aber dieser Frühnebel, der verzieht sich auch dort und dann kommt wunderschön die Sonntagssonne raus. 23 Grad heute in der Spitze. Morgen zum Wochenstart, da haben wir es erst ziemlich grau. Viele Wolken, es kann auch regnen, aber morgen im Laufe des Tages wird es auch schön mit Sonnenschein und vor allem wird es auch wärmer, bei bis zu 27 Grad nochmal. Mit dieser Sommerwärme ist es dann Dienstag und Mittwoch wieder vorbei. Eher unbeständiges Wetter mit Regen und auch frischer. Die Zeit kurz nach 10:30. Hier sind die aktuellen Verkehrsmeldungen. Und da haben wir frisch reinbekommen, die A71 Richtung Schweinfurt. Zwischen Erfurt-Gispersleben und Erfurt-Bindersleben ein totes Reh auf der linken Fahrspur. Passen Sie da gut auf. Geblitzt wird in Saalfeld in der Langenschader Straße stadtauswärts. Staus oder Blitze, geben Sie uns kostenlos durch im MDR Thüringen Verkehrszentrum unter der 0800 218 1600. Eine gute Fahrt, einen schönen guten Morgen. Das wünsche ich Ihnen, Romy Anders. Hi.
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0: Billie Jean, Michael Jackson, einfach gute Musik. Schönes Wochenende, guten Morgen.
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0: Im März haben wir das erste Mal über Miethühner aus Gera berichtet. Familie Ankrick aus Gera-Keimberg stellt Kindergärten, Pflegeheimen und auch Familien ihre Hühner zur Verfügung mit allem Drum und Dran, ne, was da dazugehört. Und hat mit diesem Angebot voll ins Schwarze getroffen. Meine Kollegin, MDR Thüringen-Reporterin Veronika Lewandowski, über eine Saison voller glücklicher Hühner und leuchtender Kinderaugen.
2: Weißt du, ich war vorhin der Einzige, der Hühnerkacke am Bein hatte.
3: Die Kinder aus dem Kindergarten Erlbach-Zwerge in Niederndorf bei Gera sind ganz aus dem Häuschen. 6 Hühner spazieren seit dieser Woche durch ihren Garten, abgetrennt durch Zaun und Schutznetz. Obwohl die Tiere erst kurz da sind, kennen sich die Kinder schon bestens aus.
4: Was die essen dürfen, Körner.
5: Sauber halten.
6: Drauf achten, dass die nicht krank werden und dass die nicht gefressen werden.
3: Fast 2 Wochen haben sich die Kinder mit ihren Erziehern auf die neuen Mitbewohner vorbereitet. Die Hühner sind jetzt fester Bestandteil ihrer Projektwochen, sagt Einrichtungsleiterin Anja Elmer.
7: Ich finde es ganz toll, dass es unterschiedliche Hühner gibt. Vielleicht gibt es auch größere und kleinere Eier. Und ich denke, dass wir damit viele verschiedene Bildungsbereiche ansprechen können.
3: Huhnvermieter Lina und Matthias Angrick blicken mehr als zufrieden auf die Saison. Auch wenn anfangs kritische Kommentare die Freude trübten.
8: Sie können sich davon selber überzeugen, dass dem nicht so ist. Die Hühner leben im Prinzip wie wir, wenn wir im Sommer mit dem Wohnmobil wegfahren. Dann steigen wir in unser Wohnmobil ein, wir schlafen nicht an einem fremden Ort. Wir haben unser Zuhause, eine schöne andere Aussicht und lernen andere Menschen kennen.
3: Gestartet waren die beiden mit 2 Hühnergruppen für die Vermietung. Weil die Nachfrage aber sehr hoch war, musste eine dritte Voliere her und das Mietangebot wurde aufgestockt. Kurz vor Saisonende wird nun schon fürs nächste Jahr geplant, sagen die beiden.
9: Wir haben ja schon Reservierungen wieder. Ja. Wiederholungstäter dabei. Jetzt steht der Winter ja dann erstmal an. Da haben wir ja gesagt, die Homepage mal ein bisschen noch, ein paar Ideen noch mit draufbringen.
3: Vielleicht ist dort ja auch Vorschüler Felix dabei.
10: Ich war mal auf dem Dorf. Da gab es einen Sturm. Da zangen sich 5 Hühner schon um einen Ring vorm. Und als der Sturm dann war vorbei, dann sangen alle Piep. Dann die 5 Hühnerchen einander wieder lieb.
0: Das ist süß. Übrigens, keines der Miethühner hat der Fuchs gestohlen. Alle gehen gesund und munter und glücklich in die Winterpause.
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In 7 Minuten wird es um 10. Gleich ab 10 hören Sie dann den Sonntagvormittag hier bei MDR Thüringen mit meiner lieben Kollegin Christiane Weber. Alles Liebe und einen entspannten Sonntag. Das wünscht Ihnen Rumi Anders. Wiederhören.

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2: Es ist 10 Uhr, schönen Sonntagmorgen. Alles Wichtige jetzt bei uns mit Angela Hahn.
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3: In Sachsen-Anhalt haben die Wahllokale für die Landtagswahl geöffnet. Knapp 1,7 Millionen Menschen können bis 18 Uhr ihre Stimme abgeben. Größter Herausforderer von Ministerpräsident Sven Schulze von der CDU ist AfD-Spitzenkandidat Ulrich Siegmund. Die AfD strebt eine Alleinregierung an und will erstmals einen Ministerpräsidenten stellen. Schulze wird das verhindern und im Amt bleiben. Für die Mehrheitsverhältnisse wird auch eine Rolle spielen, welche weiteren Parteien den Einzug in den Landtag schaffen. Sachsen-Anhalt wird derzeit von einer Koalition aus CDU, SPD und FDP regiert. Die ehemalige Thüringer BSW-Führung bereitet heute in Weimar den Start einer neuen Partei vor. Ex-Landeschefin und Finanzministerin Katja Wolf sagte, sie wolle mit aktiven und ehemaligen Parteimitgliedern ins Gespräch kommen. Ziel sei, bis Oktober eine neue Partei zu gründen. Für das Treffen in Weimar haben sich laut Infrastrukturminister Steffen Schütz gut 180 BSW-Mitglieder auch aus anderen Bundesländern angemeldet. In den vergangenen Tagen hatten 13 von 15 BSW-Landtagsabgeordneten das BSW verlassen. 10 von ihnen wollen vorerst im Rahmen ihrer bisherigen Fraktion weiterarbeiten. Die Löscharbeiten nach dem Scheunenbrand im Kölledarer Ortsteil Großmonra, die dauern weiter an. Das Feuer war laut Polizei in der Nacht zu Sonntag aus bislang ungeklärter Ursache ausgebrochen und hatte auf technische Geräte und gelagertes Stroh übergegriffen. Menschen und Tiere wurden demnach nicht verletzt. Der Schaden wird auf rund 100.000 Euro geschätzt. Wegen des Rauchs sollen Anwohner weiterhin Fenster und Türen geschlossen halten. Die Kriminalpolizei ermittelt. In Mühlhausen ist in der Nacht die 149. Stadtkirmes zu Ende gegangen. Den Abschluss bildete traditionell die Beerdigung des Kirmesbaums mit anschließender Party. Zehntausende Menschen haben an 9 Kirmestagen den Festplatz und die 27 Kirmesgemeinden in Mühlhausen besucht. Der Festplatz bleibt noch bis zum Abend geöffnet. Das Jubiläum der 150. Kirmes im nächsten Jahr wird die Stadt dann gemeinsam mit den runden Jubiläen zweier Mühlhäuser Kirchen feiern. Die iranischen Revolutionsgarden haben nach eigenen Angaben mehrere Schiffe in der Straße von Hormus angegriffen. Darunter seien 3 Öltanker gewesen, die auf unerlaubten Routen unterwegs gewesen seien. Zudem seien 3 Schiffe mit Verbindungen zu den USA attackiert worden. Zuvor hatte das US-Militär 3 iranische Tanker angegriffen. Nach US-Angaben sank einer der Tanker. Die Schiffe seien Teil eines Schattennetzwerkes zur Finanzierung der Revolutionsgarden gewesen, hieß es. Das waren die Nachrichten. 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
2: Dankeschön, Angela. Ach, unser Sonntagswetter sieht wirklich gut aus. Viel Sonne ist da, ein paar lockere Wolken, es bleibt trocken. 17 bis 23 Grad, auf dem Rennsteig etwas kühler bei 18 Grad. Also damit lässt sich viel anfangen heute. Und morgen am Montag geht es erstmal los mit vielen Wolken. Später regnet es und dann kommt später wieder mehr Sonne raus bei 24 bis 27 Grad. Der Dienstag ist dann wechselhaft und kühler. 10 Uhr und 3 Minuten. Hier sind die aktuellen Verkehrsmeldungen. Vorsicht bitte auf der A71 Richtung Schweinfurt. Zwischen Erfurt-Gispersleben und Erfurt-Bindersleben. Dort liegt ein totes Reh auf der linken Fahrspur. Fahren Sie bitte vorsichtig. Und wir haben einen Blitzer und zwar in Saalfeld in der Langenschader Straße stadtauswärts. Haben Sie vielleicht noch mehr gesehen? Dann rufen Sie bitte an, wie immer kostenfrei im MDR Thüringen. Verkehrszentrum, die Nummer ist die 0800 218 16 00. Guido Kanz ist Comedian und Moderator. 11 Jahre lang hat er, verstehen Sie, Spaß moderiert. In dieser Woche kommt er nach Erfurt und gleich ist er bei uns. Ich freue mich auf ihn. Ich bin Christiane Weber. Schönen Sonntag.
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0: ein bisschen blond am Sonntagvormittag ist auch schön. Blondie, das ist das richtige Stichwort. The tide is high für den Mann, der jetzt kommt.
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0: Komische Zeiten, so heißt das aktuelle Programm von Guido Kanz. Damit kommt er nächsten Freitag, das ist der 11. September, nach Erfurt ins Dusty Brettl. Und jetzt ist er schon bei uns. Hallo, Herr Kanz.
2: Hallo, hallo, schönen Sonntag.
0: Herr Kanz, ich habe über Sie gelesen, dass Ihr Bauchgefühl für Sie etwas sehr, sehr Wichtiges ist. Was haben Sie denn gerade für ein Gefühl im Bauch?
2: Ich habe ein sehr, sehr gutes Gefühl, wenn ich an Erfurt denke, weil das eine ganz tolle Stadt ist. Und wenn ich so die weltpolitische Lage mir angucke, dann grummelt es ein bisschen in meinem Bauch.
0: Mhm. Dreht Sie auch im Alltag Ihr Bauchgefühl eigentlich immer gut?
2: Ja, ich habe das schon mal in meiner Biografie auch so erzählt. Also Bauchgefühl und Gottvertrauen, das sind zwei sehr, sehr gute Berater. Und ich bin natürlich auch ein Kopfmensch, aber wenn ich kein gutes Bauchgefühl habe, dann habe ich Entscheidungen eher nach dem Bauch getroffen.
0: Auch vor einem Auftritt, spüren Sie da schon vorher, ach Mensch, heute wird's ein guter Abend oder heute wird's schwer?
2: Also es gibt einen Indikator, und zwar gibt es ein, ja, wie soll man sagen, so eine Ansage vor meinem Programm. Ich möchte nicht zu viel verraten, aber die ist dann doch lustig, und ich merke, wenn an der zweiten Stelle gut gelacht wird, dann habe ich schon den Eindruck, das ist ein Publikum, was Spaß haben möchte, und dann habe ich ein gutes Gefühl.
0: Sie stehen ja schon seit vielen Jahren auf der Bühne oder auch in der Bütt. Gibt es ein Ritual vor einem Auftritt oder einfach nur einen Schnaps?
2: Nee, also Alkohol trinke ich vorm Arbeiten nie. Es gibt ein Ritual, ich weiß gar nicht, ob ich das verraten darf. Wir machen das jetzt einfach mal. Es gibt immer ein blaues Bonbon, was ich im Mund habe. Und dieses Bonbon landet hinter der Bühne, kurz bevor ich rausgehe. Und das ist zwar ein klebriges Ritual, aber eins, was mich jetzt seit 30 Jahre begleitet. Ich stehe jetzt seit 35 Jahren auf der Bühne und ich glaube, seit 25 Jahren gibt es dieses blaue Bonbon.
0: Dann funktioniert das auf jeden Fall, Herr Kanz, würde ich sagen. Wir haben schon über Alkohol kurz gesprochen. Wie ist denn das überhaupt für Sie mit dem Alkohol? Also vor dem Auftritt tabu. Trinken Sie überhaupt noch welchen ab und zu? Weil es gibt ja so viele, die trinken gar keinen mehr.
2: Doch, also wenn ich frei habe, wenn ich Urlaub habe, trinke ich auch sehr gerne was zum Essen und auch mit Freunden. Ich bin schon jemand, so ein Gesellschaftstrinker, aber Arbeiten und Alkohol schließe ich aus. Das passt nicht zusammen.
0: Wie sieht es überhaupt aus mit Ihrer Gesundheit? Was machen Sie dafür? Keine Kohlenhydrate?
2: Auch das kommt ein bisschen drauf an. Ich versuche schon, sehr gesund zu leben. Mittlerweile habe ich morgens mehr Tabletten,
0: Achtung,
2: die ich zu mir nehme von, ach du lieber Gott, ich nehme Ashwagandha, Zink, Vitamin C, Anti-Stress, also alles Mögliche. Und abends, das ist, glaube ich, dem Alter und meinen Genen geschuldet, muss ich mittlerweile Statine nehmen, 5 Milligramm, plus Magnesium. Also das ist das, was ich mittlerweile nehme, morgens und abends.
0: Guido Kanz kommt am Freitag nach Erfurt und gleich geht's bei uns um sein neues Programm, das heißt Komische Zeiten.

0: Maurice, wenn ein Mensch lebt. Musik aus dem Kultfilm Die Legende von Paul und Paula.
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0: Komische Zeiten, so heißt das neue Comedy-Programm von Guido Kanz. Herr Kanz, komische Zeiten, ist das ein Befund oder vielleicht auch eine Hoffnung, dass wir bald in lustigen Zeiten leben werden?
2: Also das würde ich mir natürlich wünschen. Eigentlich ist es ein Befund und ich gebe zu, dass noch nie ein Programmtitel in meinen Comedy-Programmen so treffend war wie dieser. Es sind definitiv merkwürdige Zeiten, in denen wir aber trotzdem an dem Abend eine komische Zeit miteinander verbringen werden. Aber ich werde jeden Morgen wach, gucke hektisch auf mein Mobiltelefon und denke mir, was hat denn dein Comedy-Kollege Donald Trump sich jetzt wieder ausgedacht? Es ist wirklich komisch. Manchmal bleibt einem das Lachen auch ein bisschen im Halse stecken.
0: Gelingt Ihnen das eigentlich in allem, die Komik auch zu finden, also die Pointe? Das ist ja gar nicht so einfach bei diesen ganz schwierigen Themen.
2: Nee, das stimmt. Die Realität zu toppen wird immer schwerer. Also es passieren ja so viele Sachen, wo man denkt, ja, hättest du die als Komiker ausgedacht, dann hätten da Leute gesagt, komm, der übertreibt aber ganz schön. Ich habe das große Glück, dass ich eine sehr humorvolle Familie habe und die wahrscheinlich fast zweite Hälfte der komischen Zeiten sich um die komischen Zeiten der Familie Kanz dreht. Und da könnte man alleine schon den ganzen Abend füllen. Also ich habe ganz gute Ghostwriter mit meiner Frau und meinem Sohn.
0: Und als Kölner würde ich sagen, sind Sie von Natur aus ja sowieso humorbegabt. Sie haben ja auch im Karneval angefangen, das wissen glaube ich auch alle. Ist eine harte Schule, hilft Ihnen das heute noch?
2: Natürlich. Das ist, ich sage immer, die mit Abstand beste Schule für die Bühne und auch für die Kamera. Ich habe wirklich in 35 Jahren alles bewitzt, von einem Geburtstag mit 10 Leuten bis, ich habe schon vor 100.000 Leuten moderiert. Also mich kann nicht so viel schocken. Und da ja nun Erfurt in Thüringen ja auch eine große Karnevalshochburg ist, komme ich immer wieder sehr gerne dahin, weil ich merke, dass die Leute eine große Lebensfreude haben. Und das verbindet, glaube ich, ein bisschen die Thüringer und auch die Rheinländer.
0: Ich finde das ja schön, dass Sie bei uns nicht sofort nur an Bratwurst, Klöße und die tollen Wanderwege denken und an Residenzstädte, sondern dass Sie auch sagen, wir sind auch nett und haben Humor.
2: Ja, na, aber 100%. Und vor allen Dingen ist es dazu auch eine sehr schöne Stadt. Das kommt ja noch dazu.
0: Das kommt auf jeden Fall mit dazu. Wird überall auf der Welt eigentlich gleich gelacht?
2: Nee. In Deutschland auch unterschiedlich. Meistens ist es so, wie schnell lässt sich ein Publikum begeistern? Und da ist jetzt der Rheinländer vielleicht jemand, der relativ schnell sich auf irgendwas einlässt und vielleicht der Bayer oder auch vielleicht manchmal der Norddeutsche, die so ein bisschen zurückhaltender sind, oder der Westfale, die sagen, ich gucke mir das erstmal an und mal sehen, was der da mit mir vorhat. Also das ist, glaube ich, der Unterschied. Aber wir lachen alle gerne und die einen ein bisschen früher, die anderen ein bisschen später.
0: Und mit Guido Kanz spreche ich gleich weiter, warum Humor für uns überhaupt so wichtig ist.

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1: Das sieht ja gut aus heute am Sonntag. Wir bekommen viel Sonne, ein paar lockere Wolkenfelder sind mit dabei. Es bleibt trocken bei 17 bis 23 Grad. Auf dem Rennsteig ist es etwas kühler bei 18 Grad. Und morgen geht es erstmal los mit vielen Wolken, etwas Regen. Und später kommt dann aber wieder die Sonne raus. Bei 24 bis 27 Grad wird es morgen nochmal ganz schön warm. Am Dienstag dann wechselhaft und kühler. Und die Belastung durch Gräser und Ambrosiapollen ist heute schwach. 10 Uhr und 32 Minuten haben wir's. Hier sind die aktuellen Verkehrsmeldungen aus dem MDR Thüringen Verkehrszentrum A71 Richtung Sangerhausen zwischen Heldrungen und Atern. Dort steht ein defektes Auto im Baustellenbereich. Und wir haben zwei Blitzer mittlerweile. Auf der A72 Richtung Leipzig zwischen Zwickau-Ost und Hartenstein wird geblitzt. Und in Saalfeld in der Langenschader Straße stadtauswärts. Melden Sie auch bitte, wie immer, Staus oder Blitzer geht kostenfrei im MDR Thüringen Verkehrszentrum. Die Nummer ist die 0800 218 16 00. Dankeschön und kommen Sie gut an. Und wir sprechen gleich weiter hier mit Comedian und Moderator Guido Kanz, der am kommenden Freitag nach Erfurt kommt.
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0: Ja, mit diesem Song von Bryan Adams, Summer of 69, sind wir, glaube ich, jetzt alle wach an diesem schönen Sonntagvormittag bei uns in Thüringen.
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0: Er hat immer so schöne blonde Haare. Guido Kanz ist eine Blondine für mich, auch in einem Männerkörper. Gibt's eigentlich Blondinenwitze über Männer, Herr Kanz?
2: Oh, das ist, eigentlich behaupte ich immer, fast alle Witze zu kennen. Boah, da muss man vielleicht welche rumdrehen. Also ich habe jetzt schon lange keine Blondinenwitze mehr erzählt. Die Zeit ist ja so ein bisschen vorbei.
0: Ja.
2: Mache natürlich aber viele Gags über mich selber. Aber über meine Haarfarbe habe ich jetzt... vielleicht ist das künstliche Intelligenz. Das könnte ja auch sein. Der ist blond, ein blond gefärbter Mann. Ah, das muss ich mir mal Gedanken drüber.
0: Müssen Sie mal drüber nachdenken. Ja. Freuen Sie sich denn eigentlich noch, wenn einer einen guten Witz erzählt, oder geht Witze erzählen vielleicht gar nicht mehr? Also ich vermisse das ein bisschen.
2: Also es ist deutlich weniger geworden. Das Problem ist, dass die meisten Pointen kenne. Ich spiele natürlich mit, wenn einer sagt, boah, ich erzähle jetzt mal einen Witz, den kennst du noch nicht. Und dann freue ich mich für den mit. Und wenn er den gut erzählt, umso mehr. Und ein guter Witz ist zeitlos. Und das Tolle ist ja, dass Witze sich verändern. Also es gab Witze, die wurden in der DDR gemacht über Führungspersönlichkeiten. Die wurden dann aber in der BRD auch gemacht über Kanzler. Und die wechseln so mit der Zeit. Dann wurden Witze, die mir über Helmut Kohl erzählt wurden, dann irgendwann über Herrn Schröder erzählt und Frau Merkel. Also wenn eine Pointe gut ist, dann hat die eine lange, lange Lebensdauer.
0: Ja. Wenn Sie auf der Bühne stehen und Ihr Publikum lacht und Sie spüren, die sind jetzt alle gut drauf, was ist das für ein Gefühl? Was geht da in Ihnen vor?
2: Ach, da lache ich natürlich dann zum Teil mit, und das ist, dann habe ich meinen Job erfüllt. Also das ist ja das, warum ich das mache schon so lange, Leute zu unterhalten. Ich habe das früher schon in der Schule gemacht als Klassenclown, dann war ich Messdiener und dann bin ich irgendwie auf der Bühne gelandet. Und ich habe, das klingt ein bisschen pathetisch, aber jeder hat ja so eine Aufgabe im Leben, da glaube ich zumindest dran. Und der liebe Gott hat sich bei mir mal gedacht, der mit der großen Klappe, der Kleine, der eigentlich rothaarig ist, der soll Leute unterhalten und denen eine gute Zeit bereiten. Und das versuche ich.
0: Da hat er sich aber etwas sehr Schönes für Sie ausgedacht,
2: ja,
0: Herr Kanz.
2: Ja, Gott sei Dank.
0: Und mit Guido Kanz sprechen wir gleich weiter hier am Sonntagvormittag.

0: Wird gleich ein Grad wärmer bei uns in Thüringen, wenn wir so ein bisschen Reggae hören von Eddy Grant und I Don't Wanna Dance.
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0: Guido Kanz gehört seit Jahrzehnten zu den bekanntesten Unterhaltungskünstlern Deutschlands. Er ist Comedian-Moderator, hat 11 Jahre lang Verstehen Sie Spaß moderiert. Herr Kanz, wenn Sie heute irgendwo hinkommen, suchen dann viele immer noch die versteckte Kamera.
2: Leider ja.
0: Ehrlich?
2: Oh. Ja, ich habe das ja im Dezember 2021 aufgehört. Und meine liebenswerte Kollegin Barbara Schöneberger macht das ja jetzt schon sehr lange und auch hervorragend. Aber es ist immer noch so, dass viele Leute sagen, ach, Sie machen das gar nicht mehr. Und das ist meistens so, wenn ich in der Deutschen Bahn am Bahnsteig stehe und der Zug hat Verspätung, dann kommt garantiert jemand und sagt, ah, jetzt können Sie auflösen, jetzt ist gut. Und ich sage, hören Sie mal, wenn ich dabei bin, ich will ja auch von A nach B, können Sie sicher sein, ich kann da nichts für, aber viele glauben das nicht.
0: Ist doch aber so toll, dass Sie so bleibenden Eindruck hinterlassen haben.
2: Ja, gut, ich habe das ja auch am längsten und auch die meisten Sendungen moderiert, aber ich bin auch froh, wieder Zeit für mehr Bühne, für andere Sachen zu haben.
0: Und das klingt jetzt wie ein Witz, aber Sie haben BWL, Betriebswirtschaft, studiert.
2: Ja,
0: vermutlich gibt es kaum einen anderen Comedian, der das noch studiert hat. Ich habe das versucht zu googeln, habe keinen gefunden. Oder kennen Sie einen?
2: Nee, ich kenne keinen, aber ich habe fairerweise auch abgebrochen. Hoffentlich ist das dann ein bisschen erleichternd für mich. Ich habe gedacht, ich mach noch was Vernünftiges. Es war gut so. Ich habe nebenbei immer auf der Bühne gestanden, auch mein Geld verdient. Und sagen wir mal, derjenige, der im Controlling sitzen würde, der Herr Kanz, wäre, glaube ich, für seine Kollegen nicht zumutbar.
0: Sie haben ja auch einen Sohn, der ist 16. Wie entspannt sind Sie, was seinen Bildungsweg angeht?
2: Sehr entspannt. Der hatte jetzt ein Zeugnis im Sommer. Da muss ich fairerweise sagen, ich hoffe, er hört das jetzt nicht zu. Das hatte ich in der 10. Klasse nicht auf dem Gymnasium. Der spielt Klavier, ist ein sehr schlauer Bursche und dazu noch ein sehr liebenswerter Mensch. Und was der macht, weiß ich nicht. Er will Abitur machen, hat jetzt noch 3 Jahre Schule vor sich. Und dann bin ich mal gespannt, ob er seiner Leidenschaft folgt. Aber was das genau ist, weiß er, glaube ich, auch noch nicht so genau.
0: Herr Kanz, eine Frage müssen wir uns alle hier am Sonntag beantworten. Wie sieht denn für Sie ein perfekter Sonntag aus? Also wenn Sie frei haben, nichts vor.
2: Also dann wäre es so, dass ich morgens gerne irgendwas Sportliches machen würde. Dann gibt es ein tolles Frühstück mit Eiern und auch mit Avocado und mit Zeit, weil in der Woche geht das eher ein bisschen schneller. Ja, dann, dass man einfach so ein bisschen in den Tag reinlebt und man vielleicht ein bisschen Golf spielen geht oder ein paar nette Leute trifft und abends was Leckeres isst. Das wäre ein toller Sonntag.
0: Ja, Herr Kanz, dann wünsche ich Ihnen ganz viele von diesen tollen Sonntagen.
2: Ja, Ihnen auch und allen Hörern natürlich auch.
0: Komische Zeiten, so heißt das aktuelle Programm von Guido Kanz. Damit kommt er am nächsten Freitag, das ist der 11. September, nach Erfurt ins Dusty Brettl. Und es gibt noch Tickets. Dankeschön, Herr Kanz.
2: Frau Weber, Dankeschön.
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2: 11 Uhr ist es. Schönen Sonntagvormittag. Alles Wichtige jetzt bei uns mit Angela Hahn.
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3: Rund 1,7 Millionen Menschen können heute in Sachsen-Anhalt bei der Landtagswahl ihre Stimme abgeben. Die Wahllokale haben bis 18 Uhr geöffnet. Größter Herausforderer von Ministerpräsident Sven Schulze von der CDU ist AfD-Spitzenkandidat Ulrich Siegmund. Die AfD strebt eine Alleinregierung an und möchte erstmals einen Ministerpräsidenten stellen. Schulze wird das verhindern und im Amt bleiben. Für die künftigen Mehrheitsverhältnisse wird auch entscheidend sein, welche weiteren Parteien den Einzug in den Landtag schaffen. Sachsen-Anhalt wird derzeit von einer Koalition aus CDU, SPD und FDP regiert. Die ehemalige Thüringer BSW-Führung bereitet heute in Weimar den Start einer neuen Partei vor. Ex-Landeschefin und Finanzministerin Katja Wolf sagte, sie wolle mit aktiven und ehemaligen Parteimitgliedern ins Gespräch kommen. Ziel sei, bis Oktober eine neue Partei zu gründen. Für das Treffen in Weimar haben sich laut Infrastrukturminister Steffen Schütz gut 180 BSW-Mitglieder auch aus anderen Bundesländern angemeldet. In den vergangenen Tagen hatten 13 von 15 BSW-Landtagsabgeordneten das BSW verlassen. Nach einem Scheunenbrand im Köllederer Ortsteil Groß-Monra bekämpft die Feuerwehr die letzten Glutnester. Das Feuer war laut Polizei in der Nacht aus bislang ungeklärter Ursache ausgebrochen und hatte dann auf technische Geräte und gelagerte Stroh übergegriffen. Menschen und Tiere wurden demnach nicht verletzt. Der Schaden wird auf rund 100.000 Euro geschätzt. Wegen des Rauchs sollen Anwohner Fenster und Türen weiterhin geschlossen halten. Die Kriminalpolizei ermittelt. In Wichmar im Saale-Holzland-Kreis hat ein Hund bei einer ungewöhnlichen Art des Gassigehens ein Kind gebissen. Laut Polizei hat der Halter des Tiers unangeleint das Tier neben seinem fahrenden Auto herlaufen lassen. Der freilaufende Hund biss dabei in das Bein eines 8-Jährigen, der auf dem Fahrrad unterwegs war. Der Junge sei bei dem Angriff am Freitagabend leicht verletzt worden. Die Beamten haben gegen den Hundehalter ein Strafverfahren wegen fahrlässiger Körperverletzung eingeleitet. Die Polizei erinnerte außerdem an die bestehende örtliche Leinenpflicht. In Deutschland soll es bald Spezialeinheiten gegen Drohnenangriffe geben. Das plant laut einem Bericht der BILD am Sonntag Bundesinnenminister Alexander Dobrindt. Seiner Einschätzung nach wird es in Zukunft vermehrte Drohnenangriffe geben. MDR Thüringen-Reporterin Caro Knappe.
4: Nach Informationen der Zeitung soll es bald mobile Einheiten für strategisch wichtige Städte wie Berlin, Hamburg, München, Leipzig oder Frankfurt geben. Deren Aufgabe? Auch den Luftraum über den Flughäfen und die Bahnhöfe schützen, sowie in Berlin das Regierungsviertel. Unter anderem sollen sie Drohnen abfangen und deren Bomben entschärfen. Darüber hinaus sollen aber auch Wasserwerke, Stromanbieter und zum Beispiel Rüstungsbetriebe die Erlaubnis bekommen, Drohnen aktiv abzuwehren, so der Bericht.
3: Das waren die Nachrichten. 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
2: Angela, danke schön. Sonntagswetter sieht gut aus. Viel Sonne heute, lockere Wolken sind mit dabei. Es bleibt trocken, 17 bis 23 Grad. Am Rennsteig 18 Grad. Also mit diesem Tag heute lässt sich sehr, sehr viel anfangen. Morgen am Montag geht es dann erstmal los mit vielen Wolken. Später regnet es und noch später kommt dann wieder die Sonne raus. Bei 24 bis 27 Grad wird es auch noch mal ganz schön warm. Am Dienstag wechselhaft und kühler. 11 Uhr und 4 Minuten. Und hier sind die aktuellen Verkehrsmeldungen. A71 Richtung Sangerhausen zwischen Heldrungen und Atern steht ein defektes Auto im Baustellenbereich. A72 Richtung Leipzig zwischen Chemnitz-Rottluff und dem Kreuz Chemnitz ist die rechte Fahrspur nach einem Unfall jetzt blockiert. Und die B88 ist in Bad Blankenburg zwischen Georgstraße und Untermberg nach einem Unfall gesperrt. Geblitzt wird auf der A72 Richtung Leipzig. Leipzig, zwischen Zwickau-Ost und Hartenstein und in Saalfeld in der Langenschader Straße stadtauswärts. Haben Sie noch mehr gesehen, dann rufen Sie bitte wie immer an, kostenfrei im MDR Thüringen Verkehrszentrum. Die Nummer ist die 0800 218 16 00. Dankeschön, ich bin Christiane Weber. Schönen Sonntag.
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Hot Chocolate. Jeden Sonntag, wenn ich hier zur Arbeit fahre, da staune ich immer, wer da so früh am Sonntagmorgen schon alles unterwegs ist. Ne? Es sind vor allem zwei unterschiedliche Gruppen. Die Gassigeher, ne? Wo der Hund am Sonntagmorgen sagt, los, aufstehen, wir müssen raus. Die Hunde haben ja leider überhaupt keine Ahnung davon, dass heute Sonntag ist. Und dann gibt's ja noch die ganz Sportlichen, also die Joggerinnen und Jogger. Die könnten rein theoretisch ja auch noch so ein kleines bisschen länger schlafen, sind aber ganz diszipliniert. Also ich bin voller Respekt dafür. Und was mich jetzt interessieren würde, posten Sie dann auch ein Foto danach von sich, weil Sie so stolz sind, dass Sie heute Morgen schon 6 Kilometer gelaufen sind. Dann können Sie mir mal Bescheid geben über die NDR Thüringen-App. Denn Stars, also die ganz Berühmten, die posten ganz, ganz viel von sich, wenn sie im Fitnessstudio waren oder draußen eine Runde gelaufen sind. Darüber spreche ich gleich mit unserer Frau in Hollywood, Frances Schönberger, wer da besonders aktiv ist.

0: 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Die Rolling Stones hier am Sonntagvormittag ist Tears Go By.
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0: Als ich gestern ganz diszipliniert im Fitnessstudio war, da habe ich mich mal umgeguckt, wer da eigentlich so trainiert. Und ich finde, egal wie alt, also kaum jemand sieht auch nur annähernd so aus wie die vielen berühmten Stars, die ihre sportlichen Aktivitäten in den sozialen Medien posten. Also weil vor allen Dingen im Fitnessstudio ja geschwitzt wird und die Köpfe sind oft rot. So habe ich einen Star noch nie gesehen in den sozialen Medien. Warum aber so viele offenbar so sportlich sind, darüber spreche ich jetzt mit MDR Thüringen Hollywood-Expertin Frances Schönberger. Hallo Frances.
2: Hallo.
0: Sängerin Madonna hat gerade wieder Fotos von sich gepostet, wie gut sie in Form ist und wie muskulös ihre Arme sind. Was möchte Madonna uns damit zeigen?
2: Madonna ist 68 und bekannt für ihre Disziplin und enorme Ausdauer. Es geht also weniger um ihre muskulösen Arme als darum, wie sie sich über viele Jahre fit gehalten hat. Nach Jahrzehnten mit extremen, oft dreistündigen Bühnenshows hat das auch Spuren hinterlassen. Trampolin

0: Springen und Dance-Cardio hat sie inzwischen wegen ihrer Gelenke aufgegeben. In einem Knie hat sie nach eigener Aussage keinen Knorpel mehr. Auch eine Madonna muss irgendwann auf ihren Körper hören.
1: Ja, da fallen mir auch die vielen Kommentare ein, die Michelle Obama für ihre trainierten Arme bekommen hat. Ist es immer noch anders, wenn Frauen, sage ich mal, ihre Muckis zeigen, als wenn wir zum Beispiel Arnold Schwarzenegger oder Matt Damon als Odysseus anschauen?
0: Frauen können es eigentlich nie recht machen. Michelle Obamas trainierte Arme machten 2009 Schlagzeilen, anstatt dass über ihre Arbeit oder ihre Intelligenz als First Lady berichtet wurde. Und heute wird Heidi Klum wegen einer Gewichtszunahme in den Wechseljahren kritisiert, Ariana Grande dagegen, weil sie zu dünn ist. Egal, wie Frauen aussehen oder was sie leisten, irgendjemand findet offenbar immer etwas daran auszusetzen.
1: So ist es wahrscheinlich. Und jede Hausärztin sagt es und in jeder Zeitschrift steht es. Muskeln sind super wichtig. Kann es vielleicht auch animieren, ich sag jetzt mal Veronica Ferris, Chris Hemsworth oder Jennifer Aniston beim Training zu sehen?
0: Es geht ja nicht nur um Muskeln. Für mich gehört dazu, aktiv zu sein, genauso wie vernünftige Ernährung und ausreichend Schlaf. Also einfach darum, sich wohlzufühlen und gesund zu bleiben. Die Stars können natürlich motivieren, aber Social Media setzt auch sie enorm unter Druck, ständig perfekt und topfit auszusehen.
1: So Frances, und für alle, die jetzt ein schlechtes Gewissen haben, gibt es eigentlich auch Schauspielerinnen und Schauspieler, die ganz offen zugeben, unsportlich zu sein?
0: Es gibt natürlich Schauspieler, die unsportlich sind. Zu viel Alkohol trinken, rauchen, Drogen nehmen oder andere ungesunde Gewohnheiten haben. Und das kann tragische Konsequenzen haben. Hayden Panettiere ist gerade mit 36 Jahren gestorben. Die genauen Umstände werden noch untersucht. Gesundheit macht eben auch vor Hollywood nicht Halt. Stars müssen genauso auf ihren Körper und ihr Wohlbefinden achten wie wir alle. Vielleicht sogar ein bisschen mehr. Schließlich stehen sie ständig unter Beobachtung und jeder noch so kleine Makel wird sofort kommentiert.
1: Und ich könnte mir vorstellen, dass der eine oder andere bei uns in Thüringen jetzt denkt, oh, ich muss vielleicht mich heute auch ein bisschen bewegen. Ich würde mal sagen, so ein kleiner Spaziergang. Das ist auch etwas sehr, sehr Gesundes. Dankeschön, Frances.

Bon Jovi mit Bed of Roses hier am Sonntagvormittag bei MDR Thüringen. Und wir hatten ja heute Morgen hier mit Guido Kanz über Humor gesprochen. Da hat sich die Corinna aus Suhl über die MDR Thüringen-App gemeldet. Und auch der Corinna hilft es sehr, vor allen Dingen über sich selbst lachen zu können. Und dann hat die Corinna noch einen sehr guten Trick drauf für unangenehme Menschen. Den verpasst sie nämlich immer einen Spitznamen. Und dann muss sie gleich immer schmunzeln, wenn sie diesen Menschen begegnet, weil sie eben an diesen Spitznamen denkt. Also diesen Trick, den merke ich mir. Danke, Corinna.

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4: Heute am Sonntag, da haben wir sehr viel Sonne im Angebot und ein paar lockere Wolken. Es ist trocken bei 17 bis 23 Grad, in den Bergen so um die 18 Grad. Und morgen starten wir dann in die neue Woche mit vielen Wolken, etwas Regen. Später kommt aber wieder mehr Sonne raus und morgen ist es so richtig warm, also 24 bis 27 Grad. Am Dienstag dann schon wieder kühler und wechselhaft. 11 Uhr und 33 Minuten. Hier sind die aktuellen Verkehrsmeldungen. A71 Richtung Sangerhausen. Zwischen Heldrungen und Atern, dort steht ein defektes Auto. Im Baustellenbereich A71 Richtung Schweinfurt zwischen Atern und Heldrungen. Behinderungen nach einem Unfall im Baustellenbereich. Und A72 Richtung Leipzig zwischen Chemnitz-Rottluff und dem Kreuz Chemnitz ist die rechte Fahrspur nach einem Unfall blockiert. Und die B88 ist in Bad Blankenburg zwischen Georgstadt und unterm Berg nach einem Unfall gesperrt. Und geblitzt wird auf der A72 Richtung Leipzig zwischen Zwickau Ost und Hartenstein und in Saalfeld in der Langenschader Straße stadtauswärts. Haben Sie noch mehr gesehen? Dann rufen Sie bitte wie immer an, kostenfrei im MDR Thüringen Verkehrszentrum. Die Nummer ist die 0800 218 16 00.
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Ich weiß jetzt nicht, was bei Ihnen privat los ist. Ich wünsche Ihnen auf jeden Fall natürlich, dass nur Gutes passiert, denn auf politischer Ebene, da passiert einfach so viel. Also in dieser Woche haben wir erlebt, was mit dem BSW passieren kann bei uns in Thüringen, und heute wird in Sachsen-Anhalt gewählt. Die Woche fasst gleich Thomas Becker nochmal zusammen im MDR Thüringen Wochenrückblick.

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1: Also keine Ahnung, wer das Drehbuch geschrieben hat für den Tatort dieser Woche, aber der Typ hatte Humor. Zunächst wurden den Berlinern sämtliche Daten geklaut, weil ein Beamter vergessen hatte, abends das Faxgerät abzuschließen. Der Zuschauer wird aber die ganze Zeit im Unklaren gelassen, wer die Diebe sind. Anders bei Daniel, ein schräger Vogel und Stromnetzsaboteur, der mit seinem alten Diesel durch die Lande tourt, um gegen fossile Energien zu detonieren.
2: Er soll ein Bekennerschreiben verfasst haben. Er hat seine Adresse und seinen Namen angegeben. Sehr ungewöhnlich.
1: Genauso ungewöhnlich wie die Szene über russische Sabotage auf deutschem Boden. Das war auch ein kleines bisschen drüber. Nur weil die Leipziger allerlei Drohnenkram gefunden haben mit DNA und anderen angeblichen Beweisen, verdächtigt Hauptkommissar Dobrindt, Spitzname Alexander der Kleine, Russland.
3: Wir betrachten Leipzig nicht als ein einzelnes Ereignis, sondern sehen das im Zusammenwirken mit weiteren hybriden Aktionen.
1: Und um das noch völlig zu überhöhen, erfand man natürlich den ganz bösen Russen, einen TV-Moderator, gespielt von Wladimir Solowjow, mit eigenem Schlüssel zum Hauptportal des Kreml. Er will die diplomatischen Beziehungen zu einer nicht mehr existierenden Bundesrepublik abbrechen und die DDR wiederherstellen. Ein völlig absurder Regieeinfall, natürlich wieder von unseren Rundfunkbeiträgen. GDR, wahrscheinlich unter der blauen Fahne, nicht wahr? Also wohl dem, der für den gemütlichen Fernsehabend noch eine Tasse im Schrank hat, also eine Tasse der russischen Armee, der rumreichen. Ach nee, es war ja Wodka. Egal. Also jedenfalls sah man dann im Sonnenuntergang eine Sarah aus dem Saarland im Zauberspiegel, während ihr Thüringer Bündnis aus sich selbst austrat und ein Landesvogt vor die Presse.
4: Wir stehen gemeinsam verlässlich für eine Politik. Die Menschen im Land müssen sich keine Sorgen machen.
1: Warum auch? Und während die Katja der Sarah dann noch erklärte,
5: Wir sind nicht gewählt für endlose Selbstbeschäftigung.
1: Nutzten am Schluss ein paar Thüringer AfD-Abgeordnete die Gelegenheit, sich selbst beim Hausfriedensbruch zu filmen. Mit dem Zollstock haben sie die BSW-Büros ausgemessen, Umzugsvorbereitung quasi. Witzige Idee, das kam auch an beim Zuschauer, genauso wie zwischendurch die ständigen Selfies mit Simson und verwackelten Bildern von den guten alten Zeiten. Offen blieb aber mal wieder in diesem entarteten Kunstchaos, welche guten alten Zeiten eigentlich gemeint sind.
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0: großen Song über Rom, den sich ja alle Schauspielschüler unbedingt wünschen. Fame.
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0: Und jetzt hören wir ganz neue Musik hier bei MDR Thüringen am Sonntagvormittag. Und da treffen die Jungs von Take That auf Michael Patrick Kelly. Die hatten ja gerade ihren ganz großen Auftritt bei der Goldenen Henne damit. Es war eine sehr rührende Premiere. Und was kommt dabei heraus? Eben ein schöner Song, in dem viel Melodie und Sehnsucht steckt. Feel My Love, also fühle meine Liebe. Das ist hier nicht so eine höfliche Einladung, sondern das ist eine ganz klare Ansage. Hör nicht nur zu, sondern fühl hin. Das machen wir jetzt. Take That und Michael Patrick Kelly mit Feel My Love.

0: Es ist 12 Uhr, schönen Sonntagmittag und Angela Hahn bringt uns jetzt auf den aktuellen Stand.
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2: Rund 1,7 Millionen Menschen können heute in Sachsen-Anhalt bei der Landtagswahl ihre Stimme abgeben. Die Wahllokale sind noch bis 18 Uhr geöffnet. Größter Herausforderer von Ministerpräsident Sven Schulze von der CDU ist AfD-Spitzenkandidat Ulrich Siegmund. MDR Thüringen-Reporter Torben Müller berichtet.
3: Wie stark schneidet die AfD ab? Kommt sie erstmals an die Regierung? Das sind die Fragen, die heute in Deutschland und auch im Ausland viele Beobachter interessieren. Die in Sachsen-Anhalt vom Verfassungsschutz als rechtsextremistisch eingestufte Partei mit ihrem Spitzenkandidaten Siegmund hat es zu ihrem Ziel erklärt, eine Alleinregierung zu stellen. Schulzes Ziel ist es, die absolute Mehrheit der AfD zu verhindern und im Amt zu bleiben. Unklar ist, ob und mit wessen Unterstützung er regieren kann. Aktuell regiert die CDU gemeinsam mit SPD und FDP.
2: Die ehemalige BSW-Führung in Thüringen hat ein für heute geplantes Vorbereitungstreffen für die Gründung einer neuen Partei kurzfristig abgesagt. Wie Ex-BSW-Landeschefin und Finanzministerin Katja Wolf sagte, sind einfach noch zu viele Fragen offen. Da hätte ein Treffen heute keinen Sinn gemacht. In der vergangenen Woche hatten 13 von 15 BSW-Landtagsabgeordneten im Dauerstreit mit dem Bundesvorstand und Parteigründerin Sarah Wagenknecht ihren Austritt aus der Partei erklärt, darunter auch Wolf und Infrastrukturminister Steffen Schütz. 10 ehemalige BSW-Abgeordnete um Wolf und Schütz wollen die von CDU-Ministerpräsident Mario Vogt geführte Landesregierung weiter unterstützen. Die verbliebenen 2 BSW-Landtagsabgeordneten forderten ihre ehemaligen Fraktionskollegen auf, ihre Mandate zurückzugeben. Nach einem Scheunenbrand im Kölledarer Ortsteil Großmonra bekämpft die Feuerwehr weiter letzte Glutnester. Das Feuer war laut Polizei in der Nacht zu Sonntag aus bislang ungeklärter Ursache ausgebrochen und hatte auf technische Geräte und gelagerte Stroh übergegriffen. Menschen und Tiere wurden demnach nicht verletzt. Der Schaden wird auf rund 100.000 Euro geschätzt. Wegen des Rauchs sollen Anwohner Fenster und Türen weiterhin geschlossen halten. Die Kriminalpolizei ermittelt. In Mühlhausen ist in der Nacht die 149. Stadtkirmes zu Ende gegangen. Den Abschluss bildete traditionell die Beerdigung des Kirmesbaums mit anschließender Party. Zehntausende Menschen haben an 9 Kirmestagen den Festplatz und die 27 Kirmesgemeinden in Mühlhausen besucht. MDR Thüringen-Reporterin Claudia Götze.
4: Tränen zum Abschied und Vorfreude aufs nächste Jahr. Eine bunte, schöne Kirmes mit tollen Ideen, sagt Oberbürgermeister Johannes Bruns. Einzig die Schausteller auf dem Blobach haben ein Viertel weniger als im Vorjahr eingenommen. Der Festplatz ist noch bis zum Abend geöffnet. Nur noch 355 Tage, dann beginnt die 150. Stadtkirmes in Mühlhausen. Das einzigartige Jubiläum will die Stadt innerhalb eines Kirchenthemenjahres feiern. 2 Kirchen feiern ebenfalls runde Jubiläen.
2: In Wichmer im Saale-Holzland-Kreis hat ein Hund bei einer ungewöhnlichen Art des Gassigehens ein Kind gebissen. Laut Polizei hat der Halter das Tier unangeleint neben seinem fahrenden Auto herlaufen lassen. Der freilaufende Hund biss dabei in das Bein eines 8-Jährigen, der auf dem Fahrrad unterwegs war. Der Junge sei bei dem Angriff am Freitagabend leicht verletzt worden. Die Beamten haben gegen den Hundehalter ein Strafverfahren wegen fahrlässiger Körperverletzung eingeleitet. Die Polizei erinnerte außerdem an die bestehende örtliche Leinenpflicht. In Deutschland soll es bald Spezialeinheiten gegen Drohnenangriffe geben. Das plant laut einem Bericht der BIT am Sonntag Bundesinnenminister Alexander Dobrindt. MDR Thüringen-Reporterin Caro Knappe.
5: Nach Informationen der Zeitung soll es bald mobile Einheiten für strategisch wichtige Städte wie Berlin, Hamburg, München, Leipzig oder Frankfurt geben. Deren Aufgabe? Auch den Luftraum über den Flughäfen und die Bahnhöfe schützen, sowie in Berlin das Regierungsviertel. Unter anderem sollen sie Drohnen abfangen und deren Bomben entschärfen. Darüber hinaus sollen aber auch Wasserwerke, Stromanbieter und zum Beispiel Rüstungsbetriebe die Erlaubnis bekommen, Drohnen aktiv abzuwehren, so der Bericht. Laut Dobrindt werde es in Zukunft vermehrt Drohnenangriffe geben, man könne sich aber dagegen schützen.
2: Die Trägerrakete des deutschen Unternehmens ESA Aerospace ist erfolgreich ins All gestartet. Sie hob kurz nach 22 Uhr vom norwegischen Weltraumbahnhof Andøya ab. MDR Thüringen-Reporter Ronald Lessig berichtet.
6: Nach Angaben des Unternehmens erreichte die 28 Meter lange Rakete eine erdnahe Umlaufbahn. Sie hat 5 kleine Satelliten zu wissenschaftlichen Zwecken an Bord. Beim ersten Startversuch im Frühjahr vergangenen Jahres war der Flugkörper nach 30 Sekunden ins Meer gestürzt. Bundesforschungsministerin Baer erklärte, dass eine deutsche Trägerrakete nun den Erdorbit erreicht habe, sei ein Meilenstein. Bundeskanzler Merz sprach vom Beginn einer neuen Ära. Das erste Mal gelinge ein solcher Flug in die Erdumlaufbahn vom europäischen Kontinent aus. Eine europäische Trägerrakete gilt als ein Schritt zu weniger Abhängigkeit von US-Anbietern wie SpaceX.
2: Die iranischen Revolutionsgarden haben nach eigenen Angaben mehrere Schiffe in der Straße von Hormus angegriffen. Darunter seien 3 Öltanker gewesen, die auf unerlaubten Routen unterwegs gewesen seien. Zudem seien 3 Schiffe mit Verbindungen zu den USA attackiert worden. Zuvor hatte das US-Militär 3 iranische Tanker angegriffen. Nach US-Angaben sank einer der Tanker. Die Schiffe seien Teil eines Schattennetzwerks zur Finanzierung der Revolutionsgarden gewesen, hieß es. Das waren die Nachrichten. 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
0: Angela, dankeschön. Und wir schauen hier auf unser Sonntagswetter. Und das hebt auf jeden Fall die Stimmung, falls die nicht schon sehr gut sein sollte bei Ihnen. Also wir bekommen heute viel Sonne, lockere Wolken und trocken, 17 bis 23 Grad in den Bergen bei 18 Grad. Und morgen, der Montag, legt erstmal sehr wolkig los. Etwas Regen kommt mit dazu, aber später kommt auch morgen die Sonne raus. Und das bedeutet sehr sommerliche Temperaturen, 24 bis 27 Grad. Das ist morgen so. Am Dienstag ist das schon wieder vorbei. Da ist es wechselhaft und kühler. 12 Uhr und 6 Minuten haben wir's. Hier sind die aktuellen Verkehrsmeldungen. A9 Richtung München zwischen Dreußig und Eisenberg, Stau an der Baustelle. Und A71 Schweinfurt-Sangerhausen zwischen Heldrung und Atern. In beiden Richtungen Behinderungen nach einem Unfall im Baustellenbereich. A72 Richtung Leipzig zwischen Chemnitz-Rottluff und dem Kreuz Chemnitz ist die rechte Fahrspur nach einem Unfall blockiert. Vorsicht bitte auf der Straße zwischen Schmiedefeld und am Rennsteig und Schleusinger-Neundorf. Dort liegt ein totes Reh auf der Fahrbahn und die B88 ist in Blankenburg zwischen Georgstraße und Untermberg nach einem Unfall gesperrt. Geblitzt wird auch am Sonntag und zwar auf der A72 Richtung Leipzig zwischen Zwickau-Ost und Hartenstein und in Saalfeld in der Langenschader Straße stadtauswärts. Das war's von unserer Seite. Haben Sie noch mehr gesehen? Dann rufen Sie bitte an, wie immer kostenfrei im MDR Thüringen Verkehrszentrum 0800 218 1600. Das ist die kostenfreie Nummer. Ich bin Christiane Weber. Schönen Sonntag.
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0: bisschen Gänsehaut, auch nach vielen Jahren bei diesem Song. Herbert Grönemeyer, Mensch.
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0: Und rührende Neuigkeiten hat es in dieser Woche aus dem Hause Lennon gegeben. Sie wissen schon, dieser hier. Genau, nämlich Jean, der jüngste Sohn von John Lennon und Yoko Ono, der ist Papa geworden. Der kleine Junge heißt Aurelius, auch ein schöner Name, und ist eben der allererste Enkel für Yoko Ono. Wie hätte wohl ein Schlaflied von John Lennon geklungen? Vielleicht so, ne? Für seinen damals neugeborenen Sohn Jean hat John Lennon nämlich 1980 den Song Beautiful Boy geschrieben, ist ein ganz großer Hit geworden. Und genau dieser Sean, der hält jetzt eben 46 Jahre nach dem Tod seines Vaters selbst einen kleinen Beautiful Boy im Arm. Hier ist John Lennon mit Beautiful Boy.

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1: Das sieht alles gut aus heute. Am Sonntag bekommen wir heute viel Sonne, ein paar lockere Wolken sind mit dabei. Es ist trocken, die Temperaturen auch perfekt, 17 bis 23 Grad. Auch am Rennsteig ein bisschen kühler, bei bis zu 18 Grad. Und morgen, der Montag, beginnt erstmal mit vielen Wolken. Es regnet etwas, später kommt aber dann die Sonne raus und es wird warm. 24 bis 27 Grad. Der Dienstag ist dann wieder kühler und wechselhaft. 12 Uhr und 30 Minuten. Hier sind die aktuellen Verkehrsmeldungen. A4 Richtung Frankfurt zwischen Chemnitz Ost und dem Kreuz Chemnitz. 4 Kilometer Stau an einer Baustelle. Dort brauchen Sie 10 Minuten mehr. Und A9 Richtung München zwischen Dreußig und Eisenberg. Stau an der Baustelle dauert auch 10 Minuten länger dort. A71 Schweinfurt-Sangerhausen zwischen Heldrungen und Atern in beiden Richtungen. Behinderungen nach einem Unfall im Baustellenbereich. Und A72 Richtung Leipzig zwischen Chemnitz-Rottluff und dem Kreuz Chemnitz ist die rechte Fahrspur nach einem Unfall blockiert. Vorsicht bitte auf der Straße zwischen Schmiedefeld am Rennsteig und Schleusinger Neuendorf. Dort liegt immer noch ein totes Reh auf der Fahrbahn. Und die B88 ist im Blankenbad Blankenburg zwischen Georgstraße und unterm Berg nach einem Unfall gesperrt. Geblitzt wird auf der A72 Richtung Leipzig zwischen Zwickau Ost und Hartenstein und in Saalfeld in der Langenschader Straße stadtauswärts. Haben Sie mehr gesehen? Dann bitte anrufen, wie immer kostenfrei im MDR Thüringen Verkehrszentrum. Die Nummer ist die 0800 218 16 00. Dankeschön und ich wünsche Ihnen gute Fahrt.
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die Lighthouse Family mit Hi. Und jetzt ist es Zeit hier am Sonntagmittag in Thüringen bei NDR Thüringen für den Boss, Born in the USA, Bruce Springsteen.

0: Und jetzt kommen wir zu Schauspieler Michael Mendl.
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0: Denn dieser Mann hatte ja so eine schöne, tiefe Stimme, finde ich, und oft eine ganz raue Ausstrahlung. Schauspieler Michael Mendl ist in dieser Woche im Alter von 82 Jahren gestorben. Er sei friedlich eingeschlafen, heißt das aus seinem Umfeld. Am Ende seines Lebens litt Michael Mendl an einer Krebserkrankung über eine sehr lange Zeit, hat er immer wieder gegen den Krebs gekämpft. Und damit ist er auch ganz offen umgegangen.
2: Früher hatte ich Mitesser, hat man das ausgedrückt und dann war es weg. Der Krebs ist halt auch ein Mitesser im übergeordneten Sinn. Und wenn er bei mir als Untermieter wohnt, dann kann ich ihn nicht rausschmeißen.
0: Der Thüringen-Reporter Mario Bratsch blickt jetzt zurück auf das spannende Leben von Schauspieler Michael Mendl.
3: Mendl wurde 1944 in Lünen in Nordrhein-Westfalen geboren. Anfangs wuchs er im Ruhrgebiet auf, später studierte Mendl kurz in Wien. Dann ging er an die Folkwang-Schule in Essen.
2: Da musste ich aufpassen, dass ich also nicht dauernd die Schurken nur spielte. Ich habe sehr viele, weil ich war natürlich jetzt auch kein Blonder, also der blonde Liebhaber, der Held. So, ich war halt der Charakterkopf.
3: Mendl arbeitete an Theatern in ganz Deutschland, unter anderem in Darmstadt, Stuttgart und München. Später spielte Mendl auch in Kino- und Fernsehfilmen mit, darunter in Der Untergang und Barfuß. Außerdem war er in TV-Filmen von ARD und ZDF und in der Netflix-Serie Dark zu sehen. In vielen Krimis und TV-Reihen hatte Mendl Gastauftritte. Für seine Rolle als Bundeskanzler Willy Brandt in dem Mehrteiler Im Schatten der Macht wurde Mendl mit der Goldenen Kamera als bester deutscher Schauspieler ausgezeichnet.
4: Der Agentenaffäre Guillaume und erkläre meinen Rücktritt.
2: Ich weiß noch, dass damals, als ich es gedreht habe, meine Lebensgefährtin sagte, so hör doch mal auf, immer wie Brandt zu sprechen. Ich konnte es gar nicht ablegen. Ich hatte den so inhaliert.
3: 2024 erhielt er den Götz-George-Preis. Er war außerdem 1997 für den Deutschen Filmpreis und 1998 für den Bayerischen Filmpreis nominiert.
0: Schauspieler Michael Mendl ist in dieser Woche im Alter von 82 Jahren gestorben.

0: Jetzt kommen wir zum Kino.
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0: Denn es lohnt sich, ins Kino zu gehen. Denn wenn ein Film zum Teil in Weimar spielt und Sandra Hüller aus Suhl eine Hauptrolle darin spielt, dann ist das natürlich für uns sehr interessant. Der Film heißt Vaterland und Regisseur Pavel Pawlikowski taucht darin ein ins zerstörte Nachkriegsdeutschland, als Nobelpreisträger Thomas Mann 1949 zum ersten Mal nach 16 Jahren im Exil wieder nach Deutschland reist. Seine erste Station ist Frankfurt am Main. Da wird er mit dem Goethe-Preis ausgezeichnet und überall, wo er hinkommt, wird versucht, ihn zu vereinnahmen.
2: Sie haben so wundervoll über die Musik unseres Großvaters geschrieben wie sonst niemand.
3: Ist der berühmteste lebende Wagnerianer der Welt?
4: Ist immer nach dem Ableben eines gewissen Adolf Hitler.
0: Ja, und begleitet wird er auf dieser Reise im Film von seiner Tochter Erika. Die wird gespielt von Sandra Hüller. Und wir spüren die ganze Zeit die Zerrissenheit dieser Frau. Erika ist hier die Assistentin ihres Vaters und wirklich Mädchen für alles. Sie organisiert, rasiert ihren Vater, sucht die Klamotten für ihn raus und fährt den großen Buick bis nach Weimar, wo er dann den Goethe-Nationalpreis verliehen bekommt. Bei der echten Reise wurde Thomas Mann übrigens von seiner Frau Katja begleitet. Die Geschichte wird in Schwarz-Weiß erzählt, ganz ruhig, jedes Bild ist durchkomponiert. Und auch in Weimar wird versucht, Thomas Mann für die aufstrebenden Ideen einer sozialistischen Gesellschaft zu instrumentalisieren. Gedreht wurde dafür im Goethehaus. Und parallel geht es eben um die tragische Familiengeschichte der Manns. Denn während der Reise nimmt sich Erikas Bruder Klaus Mann, zu dem sie ein sehr enges Verhältnis hatte, das Leben. Gespielt wird Thomas Mann von Hans Zischler, sehr kühl und ohne Schnörkel. Und das ist wirklich ein Film, der durch seine Atmosphäre wirkt. Es wird nicht viel erklärt. Der Film lässt uns ganz viel Raum für unsere eigenen Gedanken und Gefühle. Vaterland läuft seit dieser Woche bei uns in den Kinos.

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2: Es ist 13 Uhr. Schönen Sonntagmittag. Alles Wichtige hat jetzt für Sie Markus Wetterauer.
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3: Bei der Landtagswahl in Sachsen-Anhalt zeichnet sich zum Mittag eine deutlich höhere Wahlbeteiligung ab. Wie die Landeswahlleiterin in Magdeburg mitteilte, hatten bis 12 Uhr fast 35% der Wahlberechtigten ihre Stimme abgegeben. Bei der letzten Landtagswahl waren es zum gleichen Zeitpunkt rund 22%. Erste Prognosen werden erwartet, wenn die Wahllokale um 18 Uhr schließen. Größter Herausforderer von Ministerpräsident Sven Schulze von der CDU ist AfD-Spitzenkandidat Ulrich Siegmund. Die AfD strebt eine Alleinregierung an und möchte erstmals einen Ministerpräsidenten stellen. Schulze will das verhindern und im Amt bleiben. Die ehemalige BSW-Spitze in Thüringen hat ein für heute geplantes Vorbereitungstreffen für die Gründung einer neuen Partei kurzfristig abgesagt. Ex-BSW-Landeschefin Katja Wolf sagte, es seien noch zu viele Fragen offen. Ein Treffen heute hätte deshalb keinen Sinn. Vergangene Woche hatten 13 von 15 BSW-Landtagsabgeordneten ihren Austritt aus der Partei erklärt. Unter ihnen sind auch Wolf und Infrastrukturminister Steffen Schütz. Hintergrund war ein Dauerstreit mit dem Bundesvorstand und mit Parteigründerin Sarah Wagenknecht. 10 ehemalige BSW-Abgeordnete um Wolf und Schütz wollen die CDU-geführte Landesregierung weiter unterstützen. Die verbliebenen 2 BSW-Landtagsabgeordneten forderten ihre ehemaligen Fraktionskollegen auf, ihre Mandate zurückzugeben. Nach einem Scheunenbrand im Kölledaer Ortsteil Groß-Monra bekämpft die Feuerwehr die letzten Glutnester. Das Feuer war laut Polizei in der Nacht aus bisher ungeklärter Ursache ausgebrochen und hatte auf technische Geräte und Stroh übergegriffen. Menschen und Tiere wurden nicht verletzt. Der Schaden wird auf rund 100.000 Euro geschätzt. Die Kriminalpolizei ermittelt zur Ursache. In Wichmar im Saale-Holzland-Kreis hat ein Hund bei einer ungewöhnlichen Art des Gassigehens ein Kind gebissen. Laut Polizei hat der Halter das Tier ohne Leine neben seinem fahrenden Auto herlaufen lassen. Der freilaufende Hund biss dabei einem 8-Jährigen ins Bein. Der Junge war auf dem Fahrrad unterwegs und wurde leicht verletzt. Die Beamten haben gegen den Hundehalter ein Strafverfahren wegen fahrlässiger Körperverletzung eingeleitet. Im Ringen um ein Ende des Ukraine-Kriegs sind die US-Unterhändler Witkow und Kushner in Kiew angekommen. Ukrainische Medien zeigten Bilder der beiden bei ihrer Ankunft mit dem Zug in Kiew. Es ist der erste Besuch der US-Gesandten in der ukrainischen Hauptstadt seit Beginn des Ukraine-Kriegs vor 4,5 Jahren. In Moskau waren sie schon mehrfach. Dort hatten sie gestern mit dem russischen Präsidenten Putin gesprochen. In Kiew wollen sie mit dem ukrainischen Präsidenten Selenskyj beraten. Das waren die Nachrichten. 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
2: Markus, Dankeschön. Unser Sonntagswetter ist heute auch sehr sonnig. Ein paar lockere Wolkenfelder sind mit dabei. Es bleibt aber trocken und der Himmel ist wirklich oft blau. Die Temperaturen auch okay, 17 bis 23 Grad. Am Rhein steigt so um die 18 Grad. Morgen, der Montag, legt erstmal sehr wolkig los mit etwas Regen. Später ist aber wieder die Sonne mit dabei und das bedeutet 24 bis 27 Grad, also sehr warm. Der Dienstag ist dann schon wieder deutlich kühler und wechselhaft. 13 Uhr und 3 Minuten. Hier sind die aktuellen Verkehrsmeldungen. A4 Richtung Frankfurt. So, zwischen Chemnitz Ost und dem Kreuz Chemnitz. 4 Kilometer Stau an der Baustelle. Dort brauchen Sie 10 Minuten länger. Und A9 Richtung München zwischen Dreußig und Eisenberg. 5 Kilometer Stau an der Baustelle. Dauert auch 10 Minuten länger dort. A72 Richtung Leipzig zwischen Chemnitz-Rottluff und dem Kreuz Chemnitz ist die rechte Fahrspur nach einem Unfall blockiert. Die B88 ist in Bad Blankenburg zwischen Georgstraße und unterm Berg nach einem Unfall gesperrt. Und geblitzt wird auf der A72 Richtung Leipzig zwischen Zwickau-Ost und Hartenstein, am Ortseingang Ilmenau in der Schleusinger Allee aus Richtung Manebach und in Saalfeld in der Langenschader Straße stadtauswärts. Melden Sie auch bitte, wie immer, Staus oder Blitzer bitte kostenfrei im MDR Thüringen Verkehrszentrum. Die Nummer ist die 0800 218 16 00. Dankeschön und kommen Sie gut an. Ich bin Christiane Weber und gleich müssen wir mal ein bisschen nach Fußball gucken. Da war ja gestern was los auf Schalke.
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Eine Liebeserklärung am Sonntag ist nie verkehrt, Marius Müller-Westernhagen, weil ich dich liebe. Manchmal ist es schon sehr, sehr interessant, sich alte Plattencover anzuschauen und das Plattencover, also die vielen alten der Nick Straker Band anzugucken, bedeutet, dass wir da einen Mann sehen mit einer dieser typischen 70er-Jahre-Frisuren, also so wild, so ganz viele Locken und wuschelig, also Haare auf dem Kopf war damals für Männer wirklich sehr, sehr wichtig.

0: Rückstand am Ausgang. NDR-Tourenreporter Jan Bochner über ein spektakuläres 0:0 gegen Bayern München.
1: Schalkes erstes Heimspiel nach der Bundesliga-Rückkehr. Es war eins für die Geschichtsbücher.
2: Und jetzt ist Schluss! Schluss in Gelsenkirchen!
1: Das torlose Unentschieden gegen den Rekordmeister, Schalke feierte es wie einen Sieg. Ohrenbetäubend laut war es, wie Trainer Miron Muslic fand.
3: Jedes Mal, wenn ich mir denke, es geht nicht lauter, dann wird's lauter hier in der Arena.
1: Kein gewöhnliches Fußballspiel eben.
3: Die Fans haben uns getragen von der ersten Sekunde vor der ersten Grätsche. Diese Energie haben wir gebraucht, aber das ist halt Schalke zu Hause.
1: Dass es zum 0:0 kam, war ebenso überraschend wie besonders. Selbst Bayern-Trainer Vincent Kompany stellte überraschend fest.
4: Ein schönes Fußballspiel, glaube ich, mit Emotion, mit Leidenschaft.
1: Aber eben ohne Tore. Die Bayern blieben erstmals seit 59 Spielen ohne eigenen Treffer und gaben nach saisonübergreifend 67 Partien die Tabellenführung in der Fußball-Bundesliga ab. Manuel Neuer.
5: Wir hatten jetzt vielleicht auch nicht so den Punch, dann in den Situationen auch das Tor zu erzielen. Und das war ausschlaggebend dafür, dass wir einfach das Spiel nicht gewonnen haben.
1: Trotz erdrückend viel Ballbesitz und Dauerdruck erspielten sich die Bayern tatsächlich insgesamt wenig klare Torchancen. Und wenn, dann scheiterten die Münchner am bärenstarken Schalker Keeper Loris Karius. Insbesondere mit der Einwechslung von Harry Kane und Michael Olise erhöhte sich der Druck der Bayern noch einmal. Dass beide nicht von Beginn an spielten, für Bayern-Coach Vincent Kompany keine zulässige Erklärung fürs 0:0.
4: Die Jungs sind sehr, sehr spät aus dem Urlaub zurückgekommen. Das war, glaube ich, sehr rationale Entscheidung. Aber ab 45. Minute war dann wieder möglich.
1: Doch auch mit Kane und Olise auf dem Platz schossen die Bayern kein Tor. Schalkes Punktgewinn? Ein Punktgewinn der Leidenschaft und der starken defensiven Organisation. Miron Muslic.
3: Das war sicherlich ein glücklicher Punkt, aber wir haben uns aufgeopfert als Schalke und das macht uns stark.

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0: Also bevor wir hier gleich mit den Kollegen vom MDR Wetterstudio ausführlich auf unser Wochenendwetter schauen, mache ich es jetzt mal kurz. Heute Sonne, lockere Wolken, trocken 17 bis 23, am Rennsteig 18 Grad. Morgen erst viele Wolken, etwas Regen, später mehr Sonne, 24 bis 27 Grad. Und der Dienstag ist wechselhaft und kühler. 13 Uhr und 31 Minuten haben wir es jetzt. Hier sind die aktuellen Verkehrsmeldungen. A9 Richtung München zwischen Dreußig und Eisenberg. 5 Kilometer Stau an einer Baustelle. Und die B88 ist in Bad Blankenburg zwischen Georgstraße und Unterm Berg nach einem Unfall gesperrt. Geblitzt wird auf der A72 Richtung Leipzig zwischen Zwickau Ost und Hartenstein und am Ortseingang Ilmenau in der Schleusinger Allee aus Richtung Manebach. Melden Sie auch bitte, wie immer, Staus oder Blitzer, geht kostenfrei ins MDR Thüringen Verkehrszentrum. Die Nummer kennen Sie, es ist die 0800 218 1600. Dankeschön und ich wünsche gute Fahrt.
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1: Ja, und mit Wetter kennt sich Josefine Bächler bestens aus. Hallo Josefine.
2: Hallo Christine.
1: Also kaum ist der Himmel blau, ne, hebt sich meine Stimmung. Ich denke, das geht vielen so. Dir auch? Ist das bei dir auch so?
2: Ja, also das sorgt auf jeden Fall schon für ein Lächeln, wenn man rausgeht. Und die Sonne scheint ja auch so schön heute. Es ist zwar jetzt nicht sommerlich warm, aber man kann auch 19 bis 23 Grad nicht wirklich als kalt bezeichnen. Es ist September und das ist sogar überdurchschnittlich für den September.
1: Und wir können uns ja sogar noch ein bisschen steigern Richtung morgen.
2: Oh ja, das stimmt. Also heute gibt es ja Hochdruckwetter und morgen liegt dann dieses Hochdruckgebiet ein bisschen mehr über Osteuropa und wir kommen damit in eine südliche Anströmung. Es wird also noch wärmere Luft zu uns gelenkt. In der Spitze schaffen wir da bis 27 Grad. Aber man muss auch sagen, da rückt auch ein Tiefdruckgebiet von Westen heran und deswegen sind morgen die Sonneneinteile ein bisschen weniger als heute. Also heute schaffen wir ja so insgesamt sonnenstundentechnisch 11, teilweise 8 Sonnenstunden und morgen sind wir da eher so bei 5, 6 Sonnenstunden.
1: Josefine, ich würde mich ja sehr gerne mit dir weiterhin auf die südliche Anströmung konzentrieren, aber du hast ja schon gesagt, das hält jetzt nicht, das ist noch heute und morgen so, ne?
2: Genau, also diese südliche Anströmung, die haben wir morgen und auch noch am Dienstag und beide Tage sind auch eher noch auf der warmen Seite dieses Tiefdruckgebiets. Am Dienstag werden wir es aber schon merken, es wird zunehmend wechselhafter, auch mit schauerartigen Regengüssen vielleicht mal und Gewittern sind am Nachmittag unterwegs. Das sorgt dann natürlich auch wieder für den Temperaturrückgang zum Mittwoch. Da sind wir dann nur noch bei Werten um 20 Grad, aber zum Beispiel der Dienstag, der kann durchaus auch nochmal 27, 28 Grad bringen.
1: Aber heute, passend zum Sonntag, haben wir Sonne. Ist doch super. Dankeschön, Josefine, dann wünsche ich dir einen schönen Sonntag.
2: Dir auch, Christiane. Tschüss.
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0: Also ich habe jetzt noch einen Vorschlag für Sie. Für den Sonntag. Wie wär's mit einem Ausflug Richtung Bad Blankenburg?
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0: Zum Zeigerheimer Zwetschgenfest. Zeigerheim ist ein Ortsteil von Bad Blankenburg und dieses Fest geht heute noch bis um 17.30 Uhr. Da gibt es zum Beispiel um 14.30 Uhr auf dem Dorfplatz Zwetschgenkuchen-Wettessen. Also am besten jetzt aufhören mit dem Essen, wenn Sie beim Mittagessen sein sollten. Handwerk zum Anfassen gibt's, Mitmachen, Bestaunen, Feenzauber, Märchenerzähler, Zinngießen. Sie können sich aktiv bewegen mit dem Saalfelder Sportverein. Historische Dampfmaschinen sind dort in Aktion zu sehen. Und es gibt eben auch Zwetschgenkuchen von den Zeigerheimer Backfrauen. Und Live-Musik in den Höfen gibt's auch noch zu hören. Also nichts wie ab nach Zeigerheim.

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3: Bei der Landtagswahl in Sachsen-Anhalt zeichnet sich bis zum Mittag eine deutlich höhere Wahlbeteiligung ab. Wie die Landeswahlleiterin in Magdeburg mitteilte, hatten bis 12 Uhr fast 35% der Wahlberechtigten ihre Stimme abgegeben. Bei der letzten Landtagswahl waren es zum gleichen Zeitpunkt rund 22%. Erste Prognosen werden erwartet, wenn die Wahllokale um 18 Uhr schließen. Größter Herausforderer von Ministerpräsident Sven Schulze von der CDU ist AfD-Spitzenkandidat Ulrich Siegmund. Die AfD strebt eine Alleinregierung an und möchte erstmals einen Ministerpräsidenten stellen. Schulze will das verhindern und im Amt bleiben. Die ehemalige BSW-Spitze in Thüringen hat ein für heute geplantes Informationstreffen über das weitere Vorgehen kurzfristig abgesagt. Ex-BSW-Landeschefin Katja Wolf erklärte, es seien noch zu viele Fragen offen. Vergangene Woche hatten 13 von 15 BSW-Landtagsabgeordneten ihren Austritt aus der Partei erklärt. Unter ihnen sind auch Wolf und Infrastrukturminister Steffen Schütz. Hintergrund war ein Dauerstreit mit dem Bundesvorstand und mit Parteigründerin Sarah Wagenknecht. 10 ehemalige BSW-Abgeordnete um Wolf und Schütz wollen die CDU-geführte Landesregierung weiter unterstützen. Die verbliebenen 2 BSW-Abgeordneten forderten ihre ehemaligen Fraktionskollegen auf, ihre Mandate zurückzugeben. Nach einem Scheunenbrand im Kölledaer Ortsteil Groß-Monra bekämpft die Feuerwehr die letzten Glutnester. Das Feuer war laut Polizei in der Nacht aus bisher ungeklärter Ursache ausgebrochen und hatte auf technische Geräte und Stroh übergegriffen. Menschen und Tiere wurden nicht verletzt. Der Schaden wird auf rund 100.000 Euro geschätzt. Die Kriminalpolizei ermittelt zur Ursache. In Wichmar im Saale-Holzland-Kreis hat ein Hund bei einer ungewöhnlichen Art des Gassigehens ein Kind gebissen. Laut Polizei hat der Halter das Tier ohne Leine neben seinem fahrenden Auto herlaufen lassen. Der freilaufende Hund biss dabei einem 8-Jährigen ins Bein. Der Junge war auf dem Fahrrad unterwegs und wurde leicht verletzt. Die Beamten haben gegen den Hundehalter ein Strafverfahren wegen fahrlässiger Körperverletzung eingeleitet. Im Ringen um ein Ende des Ukraine-Kriegs sind die US-Unterhändler Witkow und Kushner in Kiew angekommen. Ukrainische Medien zeigten Bilder der beiden bei ihrer Ankunft mit dem Zug. Es ist der erste Besuch der US-Gesandten in der ukrainischen Hauptstadt seit Beginn des Ukraine-Kriegs vor 4,5 Jahren. In Moskau waren sie schon mehrfach. Dort hatten sie gestern mit dem russischen Präsidenten Putin gesprochen. In Kiew wollen sie jetzt mit dem ukrainischen Präsidenten Selenskyj beraten. Das waren die Nachrichten. 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
2: Dankeschön, Markus. Das Wetter in Thüringen: bis zum Abend viel Sonne, ein paar Quellwolken dazu, trocken bleibt's bei 17 bis 23 Grad. In der Nacht ist es dann zunächst auch gering bewölkt. Gegen Morgen gibt's von Westen her aber immer mehr Wolken, es bleibt aber trocken bei 11 bis 9 Grad. Ja, und morgen ein Wechsel von dichteren Wolken, bisschen Sonne, stellenweise etwas Regen, aber wärmer mit 24 bis 27 Grad. Der Dienstag dann wieder wechselhafter mit Schauern, aber noch sommerlich warm. 14 Uhr und 4 Minuten gleich. Und hier sind die aktuellen Verkehrsmeldungen. A9 Richtung München zwischen Dreußig und Eisenberg. 5 Kilometer Stau, da verlieren Sie 10 Minuten. Und die B88 ist in Bad Blankenburg zwischen Georgstraße und Unterm Berg nach einem Unfall gesperrt. Geblitzer stehen auf der A72 Richtung Leipzig zwischen Zwickau-Ost und Hartenstein und am Ortseingang Ilmenau in der Schleusinger Allee aus Richtung Manebach kommend. Melden Sie uns Staus oder Blitzer kostenfrei im MDR Thüringen Verkehrszentrum 0800 218 16 00. Dankeschön. Ich bin Frank Huber. Ich grüße Sie. Ich wünsche Ihnen einen angenehmen Sonntagnachmittag. Jetzt mit Musik von Queen, I Want to Break Free. Freddie Mercury, der wäre ja gestern 80 geworden. 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

71er aus Stockholm, da kommt er ja her, der Harpo mit Movie Star. Von den 70ern geht's in die 80er, nach Deutschland, zu Karat, hab den Mond mit der Hand berührt.

0: Reporter Thomas Born hat ihn getroffen.
1: Rüdiger Neitzke ist ein sympathischer, schon leicht ergrauter Lehrer, den so schnell nichts aus der Ruhe bringt. Als wir uns zum Gespräch treffen, läuft gerade die 6. Stunde in seiner Schule, in der er unter anderem auch ukrainische Kinder unterrichtet. Und weil die in den Ferien immer in ihre Heimat fahren, obwohl dort Krieg herrscht, hat ihn das neugierig gemacht.
2: Dann habe ich gefragt, du, ist das überhaupt möglich, vor Ort in der Ukraine sich zu engagieren? Den Gedanken gab es, aber es gab viele Fragezeichen in meinem Kopf.
1: Also hat er Kontakt mit der Stadt Lviv im Westen der Ukraine aufgenommen, sich wenig später mit der Bahn aufgemacht und kaum dort angekommen, unter anderem Tarnnetze geknüpft.
2: Fürs Militär, das ist mühevolle Handarbeit und damit war eigentlich klar, was ich machen kann.
1: Dadurch kam er auch ganz schnell mit anderen Freiwilligen ins Gespräch und tauschte Nummern aus. Das klingt jetzt nach großem Abenteuer, aber er war in einem Kriegsgebiet. Und das ist Rüdiger dann auch ganz schnell wieder bewusst geworden. Denn es dauerte nicht lange. Da gab es den ersten Drohnenalarm.
2: Bin wach geworden und habe die Drohnen gehört. Die sind über uns weggeflogen. Bin die erste Nacht im Hotel in den Schutzraum gegangen. Dort saßen andere Menschen. Und wir haben praktisch von 2 bis 5:30 im Schutzraum verbracht. Und irgendwann piepten alle Handys im Raum. Und dann war die Entwarnung. Und dann geht eben jeder seinen Alltag wieder nach.
1: Zudem auch gehört, dass Gebäude mit Brettern vernagelt sind, dass Strom ausfällt oder rationiert wird, dass es einen gigantischen Friedhof mit unendlich vielen Fahnen für die Gefallenen gibt. Und trotzdem ist auch Platz für normale Momente, sagt Rüdiger.
2: Ich habe natürlich auch einen freien Sonntag gehabt. Dann geht man einfach mal wandern. Man verlässt mal die Stadt, fährt mit einem kleinen Bus, mal Schrotkammer irgendwie ein paar Meter außerhalb der Stadt.
1: Mit seinem Tagebuch und vor allem mit seinen Fotos plant Rüdiger eine Ausstellung. Denn er will gern allen zeigen, was er in der Ukraine erlebt hat. Warnend, aber auch hoffend. Und Rüdiger überlegt, sich auch nächstes Jahr wieder vor Ort zu engagieren. Denn
2: die Grundfrage ist ja nach wie vor, was kann ich oder was können wir tun, um endlich dieses Morden, dieses Töten, diesen Krieg zu beenden.
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Anfang der 90er entstanden. Die Bee Gees hier bei MDR Thüringen mit Secret Love. Den Sport gibt's heute Nachmittag mit Pia Wagner gleich zum ersten Mal um 14.30 Uhr, also in 7 Minuten. Da geht's auch um Tennis, denn Alexander Zverev ist ja bei den US Open ins Achtelfinale eingezogen.

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1: Mit Pierre Wagner, ich wünsche Ihnen einen schönen Sonntagnachmittag. Was für ein Spiel war das gestern Abend in der Schalke Arena? Die Mannschaft hat das 0:0 gegen Rekordmeister Bayern München im ersten Heimspiel nach dem Aufstieg wie einen Sieg gefeiert. Und das zu Recht, MDR Thüringen-Reporter Holger Dahl, oder?
2: Ja, also es war super überraschend. Ich habe vor dem Spiel mit einigen Schalke-Fans gesprochen. Das war dann von den Antworten so ein bisschen nach dem Motto, wenn wir hier so einigermaßen mit 2-3 Toren Unterschied verlieren und irgendwie das Herz auf den Platz lassen, dann sind wir doch alle schon super zufrieden, dass wir dann nach dem Aufstieg gegen die Bayern zumindest ganz gut ausgesehen haben. Jetzt ist es also dieser eine Punkt geworden, mit dem wirklich überhaupt niemand gerechnet hat. Ich glaube am wenigsten die Bayern selbst.
1: Ja, und auch Schalke-Trainer Muslic war mit diesen 90 Minuten natürlich zufrieden.
3: Es fühlt sich nach einem hochverdienten Punkt an. Ich glaube, wir haben einen guten Plan gehabt, aber die Jungs haben den auch schon auch ausführen müssen in Perfektion, weil sonst die Bayern einfach da sind, dass sie alles bestrafen. Aber wir haben heute sehr, sehr viel investiert für diesen Punkt. Die Fans haben uns getragen von der ersten Sekunde vor der ersten Grätsche. Diese Energie haben wir gebraucht, aber das ist halt Schalke zu Hause.
1: Im Landespokal gibt's heute die restlichen Spiele in der zweiten Runde. Seit 14 Uhr spielt Regionalligist Karlsheiß Jena beim SC 03 Weimar und führt da nach einer halben Stunde schon mit 4:0. Und in der Partie SG Harztor gegen Rudolstadt, da steht's aktuell 1:2. Die Favoriten, die sind also auf Kurs. Bei der Heim-WM hatten die deutschen Basketballerinnen ja einen denkbar schlechten Auftakt, haben ja erst das Spiel gegen Spanien deutlich verloren. Gestern gab's dann einen Sieg mit 74:58 gegen Japan. MDR Thüringen-Reporter Armin Lehmann weiß, was noch drin ist für Deutschlands Basketballerinnen bei der WM.
4: Also zum einen war es natürlich total wichtig für das deutsche Team, für die deutschen Basketballerinnen, dass sie dieses Spiel gegen Japan gewonnen haben, auch überzeugend gewonnen haben. Die Arena, in dem Fall die Max-Schmeling-Halle, stand komplett hinter ihnen. 8.500 Zuschauer haben von Anfang bis Ende das deutsche Team unterstützt und man hat gemerkt, wie die Köpfe hochgingen, wie die Brust ein bisschen breiter wurde und wie das Selbstvertrauen gewachsen ist. Jetzt geht es ins letzte Gruppenspiel. Eine interessante Konstellation in dieser Gruppe A. Alle vier Mannschaften haben je einen Sieg und eine Niederlage auf dem Konto. Und im Prinzip ist für jedes Team noch alles drin.
1: Noch alles drin ist auch für Alexander Zverev. Der ist nämlich bei den US Open ins Achtelfinale eingezogen. Gegen Alejandro Tabilo aus Chile gab es ein 6:2, 7:6 und 6:2. Tim Brockmeier war dabei.
5: Es geht also auch schneller und deutlicher. Anders als bei den Marathon-Matches in den ersten beiden Runden ist Alexander Zverev durch sein Drittrunden-Match gegen den Chilenen Tabilo verhältnismäßig fix gekommen. 2,5 Stunden und 3 Sätze, dann stand der Achtelfinaleinzug des Deutschen fest. Zverev spielte nicht die Sterne vom Himmel, aber doch deutlich stabiler beim Aufschlag und der Vorhand als noch bisher bei den US Open. Eine Leistungssteigerung war deutlich erkennbar. Trotz des deutlichen und verhältnismäßig schnellen Sieges wurde es am Ende dann aber doch wieder spät für Deutschlands Nummer 1, weil das zuvor im Ash Stadium angesetzte Match relativ lange gedauert hatte, kamen Zverev und Tabilo erst gegen 22.30 Uhr Ortszeit auf den Platz. Entsprechend stand erst weit nach 1 Uhr nachts der Achtelfinaleinzug des Deutschen fest. In diesem Achtelfinale trifft Zverev auf den Italiener Luciano Daderi.
6: Und das Wetter in Thüringen. Temperaturen Bad Lobenstein 19 Grad, in Gera 18, Neuhaus am Rennweg, da sind es nur 16, aber wolkenlos. Bis zum Abend auch viel Sonne, nur ein paar Quellwolken, trocken 17 bis 23 Grad. In der Nacht dann zunächst gering bewölkt, gegen Morgen von Westen her ein paar Wolken mehr. Es bleibt aber trocken, kühlt runter auf 11 bis 9 Grad. Ja, und morgen gibt es einen Wechsel von dichteren Wolken, bisschen Sonne, stellenweise Regen und da kommt wärmere Luft. Morgen 24 bis 27 Grad. 14:34 Uhr. Und hier sind die aktuellen Verkehrsmeldungen. Geht los mit der A4 Richtung Frankfurt. Zwischen Erfurt-Fieselbach und Erfurt-Ost stockender Verkehr, da gab es einen Unfall. A9 Richtung München, zwischen Dreußig und Eisenberg 5 Kilometer Stau, 15 Minuten Verzögerung. Die B88 ist in Bad Blankenburg zwischen Georgstraße und Unterm Berg nach einem Unfall gesperrt. Die Blitzer stehen auf der A72 Richtung Leipzig zwischen Zwickau-Ost und Hartenstein und am Ortseingang Ilmenau in der Schleusinger Allee aus Richtung Manebach kommen. Melden Sie uns Staus oder Blitzer kostenfrei im MDR Thüringen Verkehrszentrum 0800 218 16 00. Dankeschön. Ich grüße Sie jetzt mit einem 70er, die Dire Straits, Sultans of Swing.
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Ich finde ja, das ist ein starker Titel von ihr. Celine Dion und A New Day Has Come. Und musikalisch gesehen wird es jetzt hier bei MDR Thüringen total dringend, nämlich Urgent mit Foreigner. Besonders gelobt wird ja auch immer das Saxophon-Solo im Titel drin.

0: uns also gerade das berühmte Saxophon-Solo. Entstanden übrigens dieser Titel von Foreigner 1981. Und im gleichen Jahr kam auch Phil Collins raus mit In the Air Tonight, die Geschichte zum Song nun von Markus Lohn.
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2: Er ist eine absolute Showlegende. Die Comedy-Sendung Rudis Tagesshow mit Rudi Carrell wird erstmals in der ARD ausgestrahlt und Phil Collins veröffentlicht In the Air Tonight. Phil Collins steht vor einem Scherbenhaufen. Sein Privatleben ist ein einziges Desaster. Ehefrau Andrea hält das Leben mit dem Workaholic nicht mehr aus und lässt sich scheiden. Für Phil eine Katastrophe, er suhlt sich im Schmerz. Erst nach Monaten ist er in der Lage, alles zu verarbeiten. Dann schreibt er sich den Schmerz von der Seele. Aber so richtig. I Missed Again oder I Don't Care Anymore heißen seine Botschaften an seine Ex-Frau. Und noch eine weitere Nummer hat er in der Mache. Ein düsterer Titel über die negative Stimmung, die damals immer in der Luft lag. Atmosphärische Synthesizer-Klänge und ein immer wiederkehrender Drum-Computer-Beat prägen das Stück, dessen Text laut Collins einfach aus ihm heraussprudelte. Der hochgelobte und für ihn später prägende Schlagzeugsound am Ende kommt dabei eher zufällig im Studio zustande, als Produzent Hugh Padgham aus Versehen das Mischpult falsch bedient. Und tatsächlich wird die Abrechnung mit seiner Ex-Frau ein durchschlagender Erfolg. In the Air Tonight.
1: Der Text.
2: Die Zeilen sind bewusst vage gehalten, handeln aber größtenteils von Collins Wut und Frustration nach seiner Scheidung. Du kannst das dreckige Grinsen lassen, ich weiß, wo du warst. Und ich kann es fühlen, wie es heute Nacht in der Luft liegt, oh Herr.
1: Coverversionen.
2: Die bekannteste Fassung stammt von dem Rapper DMX aus dem Jahr 1998. The Air Tonight ist einer der ganz großen Klassiker der 1980er. Collins erste Solo-Single wird zum Millionenseller, landet auf dutzenden Film- und Serien-Soundtracks und erreicht in Deutschland Platz 1 der Singlecharts.
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3: Bei der Landtagswahl in Sachsen-Anhalt hat bis zum frühen Nachmittag schon mehr als jeder Zweite seine Stimme abgegeben. Das geht aus Zahlen der Landeswahlleiterin hervor. Demnach lag die Wahlbeteiligung um 14 Uhr bei gut 54%. Bei der Wahl vor 5 Jahren waren es zum gleichen Zeitpunkt rund 27%. MDR Thüringen-Reporter Guido Hensch aus Magdeburg.
4: Der erste große Ansturm auf die Wahllokale in Sachsen-Anhalt ist vorbei. Dabei ist bislang alles ruhig geblieben. AfD-Spitzenkandidat Ulrich Siegmund wählte am Vormittag in seiner Heimatstadt Tangermünde, begleitet von rund 50 Pressevertretern. Der amtierende CDU-Ministerpräsident Sven Schulze gab in Magdeburg im Beisein seiner Frau seine Stimme ab. In den Wahllokalen sind heute auch viele überparteiliche europäische Wahlbeobachter vor Ort. Noch bis 18 Uhr sind die Wahllokale geöffnet. Direkt danach werden die ersten Hochrechnungen mit großer Spannung erwartet.
3: Die ehemalige BSW-Spitze in Thüringen hat ein für heute geplantes Informationstreffen mit der Parteibasis kurzfristig abgesagt. Ex-BSW-Landeschefin Katja Wolf erklärte, es seien noch zu viele Fragen offen. Vergangene Woche hatten 13 von 15 BSW-Landtagsabgeordneten ihren Austritt aus der Partei erklärt. Unter ihnen sind auch Wolf und Infrastrukturminister Steffen Schütz. Hintergrund war ein Dauerstreit mit dem Bundesvorstand und Parteigründerin Sarah Wagenknecht. Nach einem LKW-Unfall im Weimarer Land ist die Bundesstraße 7 zwischen Frankendorf und Umverstedt stundenlang gesperrt gewesen. Nach Angaben der Polizei war dort gestern Abend ein mit 6 Tonnen Abfall beladener LKW-Anhänger umgekippt. Der Unfall ereignete sich, als der Fahrer von einem Feldweg auf die Bundesstraße einbiegen wollte. Der 45-Jährige blieb unverletzt. Es dauerte rund 6 Stunden, bis das LKW-Gespann geborgen und die Straße wieder sauber war. In Wichmar im Saale-Holzland-Kreis hat ein Hund bei einer ungewöhnlichen Art des Gassigehens ein Kind gebissen. Laut Polizei hat der Halter das Tier ohne Leine neben seinem fahrenden Auto herlaufen lassen. Der freilaufende Hund biss dabei einem 8-Jährigen ins Bein. Der Junge war auf dem Fahrrad unterwegs und wurde leicht verletzt. Nach der versuchten Sabotage gegen das Stromnetz hat die Polizei einen Großeinsatz in Nordrhein-Westfalen begonnen. Sie sucht am Hambacher Forst westlich von Köln nach dem Tatverdächtigen. Ein Polizeisprecher sagte, Ziel des Einsatzes sei es, den 48-jährigen Mann selbst oder Spuren zu finden, die Hinweise auf ihn liefern. Reporter vor Ort berichteten von bis zu 100 Fahrzeugen der Polizei. Der Einsatz findet in der Nähe des Parkplatzes statt, auf dem vorgestern das Wohnmobil des Verdächtigen gefunden worden war. Der Mann hatte Bekennerschreiben verschickt. Das waren die Nachrichten. 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
2: Dankeschön, Herr Markus. Das Wetter in Thüringen bis zum Abend bleibt bei viel Sonne, gibt ein paar Quellwolken, trocken, 17 bis 23 Grad. In der Nacht dann zunächst gering bewölkt, gegen Morgen von Westen her mehr Wolken, aber weiter trocken, 11 bis 9 Grad. Morgen dann ein Wechsel von dichteren Wolken und Sonne, stellenweise kann es auch ein bisschen Regen geben, aber es wird wärmer mit 24 bis 27 Grad. Am Dienstag wechselhaft mit Schauern, weiter sommerlich warm. 15.03 Uhr jetzt. Und hier sind die aktuellen Verkehrsmeldungen. A4 Richtung Frankfurt zwischen Nora und Erfurt-Fieselbach. Stau, da gab es einen Unfall. 30 Minuten dauert es länger. A9 Richtung München zwischen Dreußig und Eisenberg. 3 Kilometer Stau, 15 Minuten Verzögerung. Und die B19 Oerlenbach-Eisenach-West ist zwischen Hohe Sonne und Marienthal nach einem Unfall gesperrt. Die Blitzer stehen auf der A72 Richtung Leipzig zwischen Zwickau-Ost und Hartenstein und am Ortseingang Ilmenau in der Schleusinger Allee aus Richtung Manebach kommend. Melden Sie uns Staus oder Blitzer kostenfrei im MDR Thüringen Verkehrszentrum 0800 218 16 00. Dankeschön. Ich bin Frank Huber. Einen schönen Sonntag wünsche ich Ihnen. Und jetzt gibt's musikalische Power aus den 70ern, nämlich die Village People mit YMCA.
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Die 80er, das waren seine Jahre. Jason Donovan hier bei MDR Thüringen mit Rhythm of the Rain. 89 entstanden und 89 war, glaube ich, wirklich das beste Jahr für ihn. Da hatte er das meistverkaufte Album zumindest in Großbritannien geschaffen. Da war dieser Titel eben auch drauf. Rhythm of the Rain.

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Entspanntes für den Sonntag. Leo Sayer und When I Need You. In der Judo-Bundesliga, da gab es etwas, das war gar nicht entspannt. Das war ein ziemlich heftiger Vorfall. Und Näheres dazu dann im Sport mit Pia Wagner in 9 Minuten um 15:30 Uhr.

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4: Mit Pia Wagner, ich wünsche einen schönen Sonntagnachmittag. Ja, im Landespokal in Thüringen, da läuft die zweite Runde und da gibt's heute die restlichen Spiele. Seit 14 Uhr die Partie SC 03 Weimar gegen Carl Zeiss Jena und das wird eine ganz eindeutige Angelegenheit. Jena führt aktuell mit 10:0. Elias Löder steuerte in der ersten Halbzeit einen lupenreinen Hattrick bei. Im Spiel SG Harztor gegen Rudolstadt steht's 1:4. Um 14.30 Uhr hat die dritte Partie des Nachmittags begonnen. Wismut Gera gegen Thüringen-Weida, da steht es aktuell 2:3. Und die restlichen drei Spiele, die haben vor einer halben Stunde begonnen. Das sind die Zwischenstände Herpf gegen 1. FC Eichsfeld 0:3, Großengottern gegen Bad Frankenhausen 0:1 und Grün-Weiß-Gospenroda gegen den FC Anderfahner Höhe 0:2. Drei Spiele heute Nachmittag in der zweiten Fußball-Bundesliga. Magdeburg verliert bei der Hertha mit 1:2. Für die Berliner war es der vierte Sieg im vierten Spiel und der beste Saisonauftakt überhaupt. Kräuter Fürth gegen Heidenheim 0:1 und Osnabrück gegen Eintracht Braunschweig 3:0. Der massiv unter Druck stehende FIFA-Präsident Gianni Infantino will offenbar nicht klein beigeben und sich im kommenden Jahr zur Wiederwahl stellen. Infantino habe im April angekündigt, dass er 2027 erneut antreten werde, sagte eine Sprecherin des Weltfußballverbandes. Und natürlich habe sich daran nichts geändert. Bei der deutschen Meisterschaft im Biathlon im Schwarzwald, da hat Janina Hettich-Walz im dritten Wettbewerb den dritten Titel geholt. Nach Gold im Einzel und im Sprint gab es heute auch Gold in der Verfolgung vor Johanna Puff. Beste Thüringerin war Alina Nussbicker aus Tambach, die tat's als neunte. Bei den Männern gewann der Thüringer Philipp Horn vor Philipp Nafrat und Nils Schneiderling von der WSV Rotterode, der wurde fünfter. Der letzte Kampftag in der Judo-Bundesliga ist von einem handfesten Eklat überschattet worden. Den gab es in der Begegnung JC Leipzig gegen Serienmeister TSV Abensberg. MDR Thüringen Sportreporter Philipp Weißkirch kennt die Einzelheiten.
5: Ja, der Georgier Akaki Djabaridze, der hat einen Kampf verloren und zwar gegen Timo Cavelius vom Serienmeister TSV Abensberg. Und daraufhin, so ist es auch auf Videoaufnahmen zu sehen, gab es einen provozierenden Jubel von Cavelius, also vom Sieger. Und das war dann zu viel für Djabaridze, der drehte daraufhin völlig durch, ergriff seinen Gegner an und schlug mehrfach mit der Faust auf ihn ein. Die Folge: doppelter Kieferbruch und 6 bis 8 Wochen Pause für Cavelius, der auch operiert werden musste. Der JC Leipzig, der zeigt sich in einer Stellungnahme schockiert. Der TSV Abensberg spricht von einem schrecklichen Einzelfall. Die Attacke werfe aber ein schlechtes Licht auf den ansonsten so fairen und respektvollen Judosport. Akaki Djabaridze ist übrigens nach der Tat sofort geflohen und die Polizei fahndet noch nach ihm. Der Georgier kämpft erst seit dieser Saison für die Sachsen und hat sich eigentlich laut Verein bislang völlig unauffällig verhalten. Ihm droht aber jetzt eine sehr, sehr lange Sperre.
4: Ja, Sachen gibt's. Erfreuliche Nachrichten gibt's auch von den Greizer Ringern. Die haben ihren ersten Kampf in der neuen ersten Liga gewonnen, auswärts in Baden-Württemberg bei der ASV Urlofen mit 17:6.
6: Dankeschön, Pia. Das Wetter in Thüringen, Temperaturen Eisenach 20, Erfurt 19 und Schleiz auch 19 Grad. Bis zum Abend viel Sonne, paar Quellwolken, trocken 17 bis 23 Grad. Die Nacht ist zunächst gering bewölkt, gegen Morgen von Westen her mehr Wolken, aber trocken 11 bis 9 Grad. Und morgen erwartet uns ein Wechsel von dichteren Wolken, bisschen Sonne, auch bisschen Regen. Aber da kommt nochmal warme Luft zu uns mit 24 bis 27 Grad morgen. 15:34 Uhr. Und hier sind die aktuellen Verkehrsmeldungen. A4 Richtung Frankfurt zwischen Nora und Erfurt-Fieselbach. Stau nach einem Unfall. 45 Minuten dauert es länger. Und die B19 Oerlenbach-Eisenach-West ist zwischen Hohe Sonne und Marienthal nach einem Unfall gesperrt. Die Blitzer stehen auf der A72 Richtung Leipzig zwischen Zwickau-Ost und Hartenstein und am Ortseingang Ilmenau in der Schleusinger Allee aus Richtung Manebach. Melden Sie uns Staus oder Blitzer kostenfrei im MDR Thüringen Verkehrszentrum 0800 218 16 00. Vielen Dank. Ich grüße Sie jetzt mit Robert Palmer und Johnny and Mary.
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Ausflug in die Südsee mit Achim Reichel und Aloha E. Und jetzt einer dieser Songs, die sofort Erinnerungen wecken, allein deswegen, weil sie einfach schon so wahnsinnig lang erfolgreich sind. Terry Checks mit Seasons in the Sun bei MDR Thüringen aus dem Jahr 74. 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

0: spannender Sonntag heute. In Sachsen-Anhalt wird der neue Landtag gewählt und es zeichnet sich jetzt bereits eine hohe Wahlbeteiligung ab. Die Frage, die alle umtreibt, wird es erstmals eine AfD-Mehrheit im Landtag geben und dann eine AfD-Regierung? Wir waren im Köfhäuser Kreis und im Kreis Nordhausen und haben Thüringer, die unmittelbar nebenan wohnen, gefragt, wie schauen Sie auf die Wahl bei den Nachbarn in Sachsen-Anhalt?
1: Es ist interessant. Für alles, was in Deutschland so geschieht. Es ist eigentlich ein Frustwehen in meinen Augen, dass ich was ändern mal sollte. Ich werde das auch verfolgen, das Wochenende.
2: Mich interessiert es eigentlich nicht so, aber das war ja zu erwarten, dass da irgendwann die Wende kommt in Richtung AfD. So kann es ja nicht weitergehen. Ich habe 3 Kinder. Allein dieser finanzielle Aspekt, diese ganzen Kosten der Kita zu dem Verdienst, das passt nicht mehr. Und die AfD verspricht ja nun mal die eine oder andere Sache, die in die Richtung Familie geht. Allein deswegen denke ich schon, ist schon gut, dass es so ist.
3: Mit Angst, weil mir nicht gefällt, was da auf uns zurollt. Die AfD ist nicht meine Partei und auch nicht, was sie erzählen. Und sie sind auf Tour mit den falschen Inhalten.
4: Gemischt, die rühren nur alles auf. Und Konzepte haben die auch nicht. Und die anderen auch nicht. Ich bin jetzt Rentner und ich brauche keinen Stress mehr. Ist mir egal, wer.
0: Also die Gefühle zur Wahl in Sachsen-Anhalt könnten auch bei uns in Thüringen kaum unterschiedlicher sein. Bei uns auf jeden Fall gibt es die ersten Prognosen und Reaktionen gleich ab 18 Uhr in der Wahl-Sondersendung. Dann mit dem Kollegen Frank Beken, genau.
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6: Bei der Landtagswahl in Sachsen-Anhalt hat bis zum frühen Nachmittag schon mehr als jeder Zweite seine Stimme abgegeben. Das geht aus Zahlen der Landeswahlleiterin hervor. Demnach lag die Wahlbeteiligung um 14 Uhr bei gut 54%. Bei der Wahl vor 5 Jahren waren es zum gleichen Zeitpunkt rund 27%. Zur Wahl sind rund 1,7 Millionen Menschen aufgerufen. Die Wahllokale haben noch 2 Stunden geöffnet. Größter Herausforderer von Ministerpräsident Sven Schulze von der CDU ist AfD-Spitzenkandidat Ulrich Siegmund. Die AfD strebt eine Alleinregierung an und möchte erstmals einen Ministerpräsidenten stellen. Schulze will das verhindern und im Amt bleiben. In Bad Blankenburg im Landkreis Saalfeld-Rudolstadt ist heute Vormittag ein Radfahrer tödlich verunglückt. Die Polizei geht davon aus, dass der 59-Jährige zunächst stürzte und anschließend von einem Auto überrollt wurde. Der 85-jährige Autofahrer konnte offenbar nicht mehr rechtzeitig ausweichen oder stoppen. Sanitäter konnten nur noch den Tod des Radfahrers feststellen. Die Polizei hat Spuren und das Auto gesichert, um den Unfallhergang genauer untersuchen zu können. Auch ein Gutachter soll eingeschaltet werden. Nach einem LKW-Unfall im Weimarer Land ist die Bundesstraße 7 zwischen Frankendorf und Umverstedt stundenlang gesperrt gewesen. Nach Angaben der Polizei war dort gestern Abend ein mit 6 Tonnen Abfall beladener LKW-Anhänger umgekippt. Der Unfall ereignete sich, als der Fahrer von einem Feldweg auf die Bundesstraße einbiegen wollte. Der 45-Jährige blieb unverletzt. Es dauerte rund 6 Stunden lang, bis das LKW-Gespann geborgen und die Straße wieder sauber war. Nach der versuchten Sabotage gegen das Stromnetz hat die Polizei einen Großeinsatz in Nordrhein-Westfalen begonnen. Sie sucht am Hambacher Forst westlich von Köln nach dem Tatverdächtigen. Ein Polizeisprecher sagte, Ziel des Einsatzes sei es, den 48-jährigen Mann selbst oder Spuren von ihm zu finden, die Hinweise liefern. Reporter vor Ort beobachteten bis zu 100 Fahrzeuge der Polizei. Der Einsatz findet in der Nähe des Parkplatzes statt, auf dem vorgestern das Wohnmobil des Verdächtigen gefunden worden war. Der Mann hatte Bekennerschreiben verschickt. Sport. Im ersten Sonntagsspiel der Fußball-Bundesliga stehen sich Hamburg und Mainz gegenüber. Nach einer halben Stunde führt Mainz mit 1:0. Regionalligist FC Carl Zeiss Jena hat in der zweiten Runde des Landespokals einen Kantersieg gefeiert. Die Jenaer bezwangen den SC 03 Weimar aus der Landesklasse mit 12:0. Am Freitag hatte sich schon Rot-Weiß Erfurt für die nächste Pokalrunde qualifiziert. Das waren die Nachrichten. 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
5: Danke dir, Markus. Das Wetter in Thüringen heute bis zum Abend viel Sonne, Quellwolken, trocken, 17 bis 23 Grad. Die Nacht ist zunächst gering bewölkt, gegen morgen von Westen her mehr Wolken, aber trocken bei 11 bis 9 Grad. Morgen ein Wechsel von dichteren Wolken, bisschen Sonne, es kann auch ein bisschen Regen geben, aber es wird wärmer dabei mit 24 bis 27 Grad morgen. 16.04 Uhr. Und hier sind die aktuellen Verkehrsmeldungen. Aber ich sehe gerade, mittlerweile gibt es keine Meldungen. Die Blitzer, die gibt's. Die stehen auf der A72 Richtung Leipzig zwischen Zwickau Ost und Hartenstein und am Ortseingang Immenau in der Schleusinger Allee aus Richtung Manebach kommend. Melden Sie uns Staus oder Blitzer kostenfrei im MDR Thüringen Verkehrszentrum 0800 218 16 00. Dankeschön. Ich bin Frank Huber. Schönen Sonntagnachmittag wünsche ich Ihnen und wir starten wieder mit einem 80er. Taylor Dane, Tell It to My Heart.
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schönen Sonntagnachmittag wünsche ich Ihnen. Der Sonntag ist bei uns ja immer die Zeit, da schauen wir auf die Woche zurück, zusammen mit Thomas Becker und seinem Wochenrückblick. Das machen wir natürlich auch heute, und zwar direkt nach Tom Petty mit I Won't Back Down.

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1: Also keine Ahnung, wer das Drehbuch geschrieben hat für den Tatort dieser Woche, aber der Typ hat Humor. Zunächst wurden den Berlinern sämtliche Daten geklaut, weil ein Beamter vergessen hatte, abends das Faxgerät abzuschließen. Der Zuschauer wird aber die ganze Zeit im Unklaren gelassen, wer die Diebe sind. Anders bei Daniel, ein schräger Vogel und Stromnetzsaboteur, der mit seinem alten Diesel durch die Lande tourt, um gegen fossile Energien zu detonieren.
2: Er soll ein Bekennerschreiben verfasst haben. Er hat seine Adresse und seinen Namen angegeben. Sehr ungewöhnlich.
1: Genauso ungewöhnlich wie die Szene über russische Sabotage auf deutschem Boden. Das war auch ein kleines bisschen drüber. Nur weil die Leipziger allerlei Drohnenkram gefunden haben mit DNA und anderen angeblichen Beweisen, verdächtigt Hauptkommissar Dobrindt, Spitzname Alexander der Kleine, Russland.
3: Wir betrachten Leipzig nicht als ein einzelnes Ereignis, sondern sehen das im Zusammenwirken mit weiteren hybriden Aktionen.
1: Und um das noch völlig zu überhöhen, erfand man natürlich den ganz bösen Russen, einen TV-Moderator, gespielt von Wladimir Solowjow, mit eigenem Schlüssel zum Hauptportal des Kreml. Er will die diplomatischen Beziehungen zu einer nicht mehr existierenden Bundesrepublik abbrechen und die DDR wiederherstellen. Ein völlig absurder Regieeinfall, natürlich wieder von unseren Rundfunkbeiträgen.
4: GDR,
1: wahrscheinlich unter der blauen Fahne, nicht wahr? Also wohl dem, der für den gemütlichen

0: Offen blieb aber mal wieder in diesem entarteten Kunstchaos, welche guten alten Zeiten eigentlich gemeint sind.
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FIFA-Präsident Gianni Infantino, der hat noch lange nicht genug, der will weitermachen, obwohl er so unter Druck steht. Ist ein Thema im Sport mit Pia Wagner in 7 Minuten um 16:30 Uhr.

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1: Mit Pia Wagner. Das erste Sonntagsspiel in der Fußball-Bundesliga läuft, das heißt Hamburger SV gegen Mainz. Und zur Halbzeit, da führen die Mainzer mit 2:0. Moritz Casalet ist im Stadion.
2: Es ist eine hochverdiente 2:0-Führung für die Mainzer hier im ausverkauften Hamburger Volksparkstadion. Die Gäste einfach die reifere, eingespieltere Mannschaft. Kein Wunder, die Gastgeber mit 6 Neuzugängen auf dem Rasen. Der Star-Einkauf Jera kam unter der Woche vom FC Arsenal vergangene Saison ausgeliehen, jetzt fest verpflichtet, sitzt sogar nur auf der Bank. Aber es gibt überhaupt keine Automatismen im Spiel der Hamburger. Dafür viele Abspielfehler, vor allem dann, wenn die Mainzer Druck machen. Und das machen sie oft in diesem Spiel, das jetzt in der Pause ist. Und sie führen verdient durch die Tore von Becker in der 19. und von Wehne in der 41. Minute mit 2:0. Zwei Kontertreffer der Mainzer, die weitere gute Möglichkeiten hatten und hinten nichts anbrennen ließen. 2:0 also zur Pause, hochverdient für die Gäste aus Mainz.
1: Zweite Runde im Thüringer Landespokal an diesem Wochenende. Und da hat heute Nachmittag der FC Kassel Jena einen Kantersieg beim SC 03 Weimar gefeiert und mit 12:0 gewonnen. Für MDR Thüringen war Michael Hesse dabei.
3: Souverän hat der Regionalligist die zweite Runde im Thüringen-Pokal gemeistert. Schon nach 12 Minuten sind die Jenaer durch Pit Kirchhof in Führung gegangen. Ab diesem Moment haben die Blau-Gelb-Weißen das Spiel nicht mehr aus der Hand gegeben. Teils im Minutentakt sind die Tore gefallen. Gleich dreimal hat dabei Elias Löder getroffen. Die wirklich erste ernsthafte Chance hatte sich der Landesligist in der 70. Minute herausgespielt. Ansonsten endeten die Bemühungen der Weimarer meist schon im Mittelfeld. Die rund 3.300 Zuschauer erlebten einen torreichen Nachmittag auf dem Lindenberg, leider ohne Ehrentreffer für den SC. Nach dem Abpfiff konnten die Fußballfans ihren Spielern auf dem Platz persönlich die Hand schütteln.
1: Ebenfalls schon beendet die Partie SG Harztor aus der Kreisoberliga gegen Rudolstadt gegen den Oberligisten und der hat mit 6:1 gewonnen. Der Underdog, der ging in der ersten Minute überraschend in Führung, hatte dann aber keine Chance mehr gegen die Rudolstädter. Außerdem gibt es diese Zwischenstände: Wismut Gera kurz vor Schluss gegen Thüringen Beida 3:5, Herpf gegen den ersten FC Eichsfeld 0:3, Großengottern gegen Bad Frankenhausen 0:6 und Grün Weiß Gospenroda gegen den FC an der Fahner Höhe 0:5. In der zweiten Bundesliga bei den Frauen hat der FC Karlsruhe Jena sein Auswärtsspiel bei der zweiten Mannschaft von Eintracht Frankfurt verloren mit 0:1. Nach 5 Spieltagen hat der FCC 3 Siege und 2 Niederlagen auf dem Konto und steht aktuell auf Platz 6 in der Tabelle. Und da gucken wir noch zum Biathlon. Da gab es im Schwarzwald die deutschen Meisterschaften und da hat Janina Hettich-Walz im dritten Wettbewerb den dritten Titel geholt. Nach Gold im Einzel und im Sprint gab es heute auch Gold in der Verfolgung. Beste Thüringerin war Alina Nussbicker aus Tambach-Dietharz als 9. Und bei den Männern, da hat heute Philipp Horn aus Frankenhain gewonnen vor Philipp Navrat. Nils Schneiderling vom WSV Rotterode, der gestern ja überraschend Bronze geholt hatte, wurde heute 5.
4: Danke dir, Pia. Und das Wetter in Thüringen: Meiningen 20 Grad, Mühlhausen 21, in Weimar auch 20. Bis zum Abend viel Sonne, Quellwolken trocken, 17 bis 23 Grad. Die Nacht ist dann zunächst gering bewölkt, gegen Morgen von Westen her mehr Wolken, aber trocken, 11 bis 9 Grad. Und morgen dann wärmer mit 24 bis 27 Grad, dazu aber ein Wechsel von dichteren Wolken mit bisschen Sonne und etwas Regen. 16.34 Uhr. Und hier sind die aktuellen Verkehrsmeldungen. Die B2 Gera Hof ist zwischen Gefell und Töpen nach einem Unfall gesperrt. Und die Blitzer stehen auf der A72 Richtung Leipzig zwischen Zwickau Ost und Hartenstein und am Ortseingang Immenau in der Schleusinger Allee aus Richtung Marnebach. Melden Sie uns Staus oder Blitzer kostenfrei im MDR Thüringen Verkehrszentrum unter 0800 218 17 0800 218 16 00. Dankeschön. Und Der 70er steht an. 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

0: Norman Greenbaum mit Spirit in the Sky. Das Thüringen-Journal gibt's heute ab 19 Uhr, ganz klar, mit Lars Sänger. Lars, lass mich raten. Politik ist natürlich ein Thema heute, oder?
1: Ja, na klar. Landtagswahl bei uns im Nachbarland, Sachsen-Anhalt. 1,7 Millionen Menschen sind aufgerufen, ihre Stimme abzugeben. Und über diese Wahl wird ja seit Tagen, wenn nicht seit Wochen und Monaten intensiv gesprochen. Heute nicht nur das ganze deutschlandweit, sondern ich würde mal fast sagen weltweit interessant. Allein die Messe in Magdeburg ist ja voll mit Journalisten. Hunderte aus aller Welt sind gekommen und gucken eben auf dieses Ergebnis. Jetzt werden natürlich alle, die uns jetzt hören, sagen, ja gut, was hat das mit Thüringen zu tun? Na klar, auch hier ist ja gerade alles sozusagen am Kopf. Stand betreiben. Insofern wollen wir natürlich wissen, wie wirkt sich das, was da jetzt in Magdeburg passiert, hier auf Thüringen aus? Mhm. Und deswegen haben wir heute auch namhafte Politiker aus Thüringen bei uns im Studio, die wir natürlich unmittelbar nach den ersten Zahlen dann auch fragen wollen, wie sie das Ganze einordnen und was es für Thüringen bedeutet.
0: Eben, und um 19 Uhr gibt es ja auch schon.
1: Ja, die ersten Prognosen, Hochrechnung,
0: auf alles jeden da. Fall. Ne? Also spannend wird es auf jeden Fall.
1: Das stimmt. Kann sich jeder schon mal eine Tüte Chips nehmen und Thüringen-Journal gucken heute da.
0: Oder Baldrian dazu. So,
1: je nachdem. Na, das kommt drauf an, ja, wie man es mag. Ich bin gespannt. Du kannst mir dann sagen, wie du es gelöst hast.
0: Okay, bis später.
1: Bis dann, Frank.
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Habe ich auch schon ewig nicht mehr gehört, diesen 80er. Rose, Laurence und Africa. Bis 17 Uhr, noch ein 70er. America, a horse with no name.

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3: Bei der Landtagswahl in Sachsen-Anhalt hat bis zum Nachmittag fast jeder Dritte seine Stimme abgegeben. Das geht aus Zahlen der Landeswahlleiterin hervor. Demnach lag die Wahlbeteiligung um 16 Uhr bei gut 65%. Bei der Landtagswahl vor 5 Jahren waren es zum gleichen Zeitpunkt rund 41%. Zur Wahl sind rund 1,7 Millionen Menschen aufgerufen. Die Wahllokale haben noch eine Stunde lang geöffnet. In Bad Blankenburg im Landkreis Alfeld-Rudolstadt ist am Vormittag ein Radfahrer tödlich verunglückt. Die Polizei geht davon aus, dass der 59-Jährige zunächst stürzte und anschließend von einem Auto überrollt wurde. Der 85-jährige Autofahrer konnte offenbar nicht mehr rechtzeitig ausweichen oder stoppen. Sanitäter konnten nur noch den Tod des Radfahrers feststellen. Die Polizei hat Spuren und das Auto gesichert, um den Unfallhergang genauer untersuchen zu können. Im Kölledaer Ortsteil Groß-Monra ist vergangene Nacht eine Scheune abgebrannt. Das Feuer war laut Polizei in der Nacht aus bisher ungeklärter Ursache ausgebrochen und hatte auf technische Geräte und Stroh übergegriffen. Menschen und Tiere wurden nicht verletzt. Der Schaden wird auf rund 100.000 Euro geschätzt. Der ukrainische Präsident Zelensky hat in Kiew sein Gespräch mit den US-Vermittlern Witkow und Kushner begonnen. Zelensky erklärte, sein Land sei an einem Ende des Kriegs interessiert. Dafür brauche es Sicherheitsgarantien und eine würdige Nachkriegsordnung. MDR Thüringen-Reporter Florian Kellermann berichtet.
4: Es sei sehr gut, dass der Besuch stattfinde, sagte der ukrainische Präsident Volodymyr Zelensky unmittelbar vor den Gesprächen mit den Trump-Unterhändlern. Die Gespräche würden in 2 Runden stattfinden, so Zelensky, in der 2. Runde auch mit Vertretern europäischer Staaten. Die Beobachter in der Ukraine schätzten die Chancen von Trumps Unterhändlern, den Friedensprozess voranzubringen, allerdings als gering ein. Ihre Begründung: Der russische Staatschef Wladimir Putin gehe weiterhin davon aus, dass er seine Ziele im Krieg erreichen könne.
3: Sport. Im ersten Sonntagsspiel der Fußball-Bundesliga stehen sich Hamburg und Mainz gegenüber. Eine Viertelstunde vor Schluss führt Mainz 3:0. Regionalligist Carl Zeiss Jena hat in der 2. Runde des Landespokals einen Kantersieg gefeiert. Die Jenaer bezwangen den SC 03 Weimar aus der Landesklasse 12:0. Am Freitag hatte sich schon Rot-Weiß Erfurt für die nächste Pokalrunde qualifiziert. WM-Spitzenreiter Kimi Antonelli hat sein Formel-1-Heimspiel in Italien gewonnen. Der Mercedes-Fahrer aus Bologna krönte seine Aufholjagd in Monza mit dem 7. Saisonsieg. Antonelli raste von Startplatz 19 ganz nach vorn und verwies seinen Teamkollegen George Russell auf den 2. Platz. Das waren die Nachrichten. 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
2: Danke dir, Herr Markus. Das Wetter in Thüringen heute am Abend weiter freundlich, trocken, Abendtemperaturen so 15 bis 18 Grad. In der Nacht dann zunächst gering bewölkt, das gegen morgen von Westen her mehr Wolken, trocken bleibt trotzdem. Es kühlt auf 11 bis 9 Grad ab. Morgen dann ein Wechsel von dichteren Wolken, bisschen Sonne, stellenweise Regen, 24 bis 27 Grad. 17.04 Uhr gleich. Und hier sind die aktuellen Verkehrsmeldungen. A9 Richtung München zwischen Marktschorgast und dem Dreieck Bayreuth-Kulmbach 4 Kilometer Stau, Bauarbeiten, 20 Minuten dauert's länger. A38 Richtung Göttingen zwischen Eisleben und Eichstätt, da steht ein defekter PKW auf der rechten Fahrspur. Nach Unfällen sind gesperrt die B2 zwischen Gefell und Töpen und die B92 zwischen Wilde Taube und dem Abzweig Neugernsdorf. Knotenpunkt die Blitzer stehen. Auf der A72 Richtung Leipzig zwischen Zwickau Ost und Hartenstein und am Ortseingang Ilmenau in der Schleusinger Allee aus Richtung Marnebach kommend. Melden Sie uns Staus oder Blitzer kostenfrei im MDR Thüringen Verkehrszentrum 0800 218 16 00. Dankeschön. Ich bin Frank Huber und jetzt wird ein bisschen gezaubert mit der Steve Miller Band und Abracadabra.
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0: Der hat einfach eine gute Stimme. Neil Diamond mit Song Song Blue. Ich habe gerade eine lustige Geschichte aus Altenburg gehört. Da hat ein Krokodil heute Morgen einen Einsatz von Polizei und Feuerwehr ausgelöst. Eine Anwohnerin hatte das Tier zwischen großem und kleinen Teich dort in Altenburg entdeckt. Und dann sind erstmal Einsatzkräfte angerückt mit Spezialausrüstung. Die haben sie dann im Endeffekt aber doch nicht gebraucht. Das Krokodil war nur ein täuschend echt aussehendes Plüschtier.
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Das norwegische Gewitter. Aha, und Crying in the Rain. Kimi Antonelli hat den großen Preis von Italien gewonnen. Das ist auch ein Thema im Sport. Wieder mit Pia Wagner um 17.30 Uhr. In 7 Minuten ist das.

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2: Mit Pia Wagner. Und da gucken wir auf das erste Sonntagsspiel in der Fußball-Bundesliga. Das ist soeben zu Ende gegangen. Und da ist der Hamburger SV zu Hause gegen Mainz 05 völlig untergegangen. MDR Thüringen-Reporter Moritz Kasalett war im Stadion dabei.
4: Was für ein furioser, euphorischer Auftritt der Mainzer und was für eine Enttäuschung bei einem Großteil der 57.000 Zuschauer hier im ausverkauften Hamburger Volksparkstadion. 0-5 und wir müssen es so deutlich sagen, auch in dieser Höhe komplett verdient. Mainz total abgeklärt, lässt sich feiern vor den mitgereisten Fans und der HSV hoffnungslos unterlegen, hatte nicht den Hauch einer Chance. Torchancen erst in der Schlussphase beim Stand von 0-4, dann in der Nachspielzeit noch das 0-5. Mainz effektiv, Mainz stark im Spiel nach vorne, hinten bärenstark in der Verteidigung und im HSV ist mit 6 Neuzugängen in der Anfangsformation und 0 Eingespieltheit nichts eingefallen. Der HSV verliert auch das zweite Saisonspiel. 0-5 gegen Mainz 05.
2: Und dann haben wir noch das Spiel Eintracht Frankfurt gegen Augsburg, das in diesen Sekunden angepfiffen wird. Und dann haben wir geschafft, den zweiten Bundesligaspieltag. Im Fußball-Landespokal hat der FC Karl-Zeiss Jena einen Kantersieg beim SC 03 Weimar gefeiert und mit 12-0 gewonnen. Und auch die anderen Favoriten hielten sich schadlos. Oberligist Ruderstadt gewann mit 6-1 bei der SG Harztor. Das ist eine Mannschaft aus der Kreisoberliga. Thüringen-Ligist Thüringen-Weiter gewann mit 6-3 bei Wismut Gera. Der erste FC Eichsfeld, ebenfalls aus der Thüringenliga, gewann mit 4-0 in Herpf. Bad Frankenhausen gewann mit 7-1 in Großengottern und der FC Anderfahner Höhe gewann mit 7-0 bei Grün-Weiß Gospenroda. Also die Thüringen-Ligisten heute alle weiter. In der zweiten Bundesliga bei den Frauen, da hat der FC Karl-Zeiss Jena sein Auswärtsspiel bei der zweiten Mannschaft von Eintracht Frankfurt verloren mit 0-1. Nach 5 Spieltagen hat der FCC 3 Siege und 2 Niederlagen auf dem Konto und steht auf Platz 6 in der Tabelle. Kimi Antonelli hat den großen Preis von Italien gewonnen. Der Mercedes-Pilot legt in Monza eine beispiellose Aufholjagd hin und triumphierte vor seinem Teamkollegen George Russell und vor Max Verstappen im Red Bull. Die Einzelheiten kennt MDR Thüringen-Reporterin Lena Bergmann.
5: Grande Kimi schafft die Sensation. Bei seinem Heimrennen in Monza fährt der junge Italiener Antonelli von Platz 19 zum Sieg. Für Mercedes-Teamkollege George Russell bleibt nur Rang 2. Max Verstappen im Red Bull wird Dritter. Der erste Sieg eines Italieners in Monza seit 60 Jahren ist ein schöner Trost für die zahlreichen Tifosi. Denn für Ferrari war es ein Heimrennen zum Vergessen. Charles Leclerc schied nach einem Crash frühzeitig aus. Lewis Hamilton wurde nur Sechster. Keine Punkte gab es für Nico Hülkenberg im Audi. Der Deutsche konnte sich nicht verbessern und wurde Zwölfter. Kommendes Wochenende geht es für die Formel 1 nach Spanien. Erstmals auf den neuen Stadtkurs in Madrid.
2: Und da gucken wir noch in die Handball-Bundesliga. Da spielen die Frauen vom Thüringer HC gerade beim VfL Oldenburg. Und zur Halbzeit, da führen sie mit 19-16.
6: Dankeschön, Pia. Wir gucken wieder zum Wetter in Thüringen. Temperaturen Erfurt, Meiningen, Altenburg überall 20 Grad im Augenblick. Heute Abend bleibt es erstmal freundlich, trocken. Die Abendwerte dann so zwischen 15 und 18 Grad. In der Nacht ist es auch zunächst gering bewölkt. Gegen morgen gibt es von Westen her ein paar Wolken, bleibt aber trocken und kühlt runter auf 11 bis 9 Grad. Morgen wird es warm mit 24 bis 27 Grad. Dazu ein Wechsel von dichteren Wolken, Sonne und etwas Regen. 17.34 Uhr. Und hier sind die aktuellen Verkehrsmeldungen. A9 Richtung München zwischen Markt Schorgast und dem Dreieck Bayreuth-Kulmbach. 4 Kilometer Stau, Bauarbeiten, 20 Minuten dauert's länger. A38 Richtung Göttingen zwischen Eisleben und Eichstätt. Da steht ein defekter PKW auf der rechten Fahrspur. Nach Unfällen sind gesperrt die B2 zwischen Gefell und Töpen und die B92 zwischen Wilde Taube und dem Abzweig Neu-Gernsdorf. Geblitzt wird auf der A72 Richtung Leipzig zwischen Zwickau-Ost und Hartenstein und am Ortseingang Ilmenau in der Schleusinger Allee aus Richtung Manebach kommend. Und jetzt kam gerade noch eine Warnmeldung dazu. Vorsicht bitte auf der A72 Richtung Leipzig zwischen Plauen Süd und Plauen Ost. Da sind Fahrradfahrer auf der Fahrbahn. Melden Sie uns Staus oder Blitzer kostenfrei im MDR Thüringen Verkehrszentrum 0800 218 16 00. Dankeschön. Jetzt ist Susi Quattro dran mit If You Can't Give Me Love.
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Otto Lindenberg macht sein Ding und Altenburg macht auch sein Ding und sucht den Dancing Star. Mehr zu dieser Show gleich nach Terence Trentabi und Sign Your Name.

0: In Altenburg wird getanzt. Das ist eigentlich nicht neu, ne? Die Lateinformation des Tanzkreises Schwarz-Gold startet ja auch in der Bundesliga. Aber aktuell trainieren einige der Turniertänzer besonders intensiv an Schritten und Tanzhaltung mit tanzunerfahrenen Promis. Denn Altenburg sucht den Dancing Star. Unter den Augen von Joachim Lambi wird der am 19. September gekürt. Und Katrin Welzel hat beim Training zugeguckt.
1: Eins und zwei und tschak, tschak, tschak.
2: Der Blick gerade, der Körper straff. Mandy Kasel, die prominente Weil-Geschäftsführerin einer Ausbildungsgesellschaft, und Clemens Ezold, der Turniertänzer, gemeinsam auf dem Weg zum perfekten Jive.
3: Ja, das war nämlich nicht synchron.
4: Die vielen Schritte und Kombination. Und wie man hört, die Kondition. Ja, man unterschätzt das also. Ich habe auch irgendwie jedes Mal an einer neuen Stelle Muskelkater.
2: Das Training ist anspruchsvoll, schweißtreibend für alle sechs Paare, die sich für den Lambi-Wettkampf gefunden haben, wie Gastronom Angelo Antonioli.
5: Ja, da habe ich noch nicht getanzt in meinem Leben und da habe ich gesagt, okay, probieren wir.
2: Also steht auch er mit seiner Profi-Tanzpartnerin jede Woche einmal auf dem Parkett. Noch sei er im Basisstatus, schwierig an alles zu denken, an Technik, Hand und Fuß. Apropos denken.
5: Sobald ich anfange zu denken, mache ich die Schritte falsch.
2: Jannik Günther nickt. Und das, obwohl er mit seiner Trommelgruppe Samba spielt.
6: Ich bin nicht der große Tänzer, also jetzt immer noch nicht, sondern war eher der Zappler und Ausdruckstänzer, glaube ich.
2: Jetzt passe das aber schon mit den Schritten. Auch bei Tierärztin Dagmar Schwärmer, die von sich sagt, ein bisschen tanzen zu können.
7: Ich möchte einen schönen Tanz abliefern. Wir tanzen Wookie Wookie. Der gefällt mir. Er ist sehr schnell.
2: Und schon wird weiter trainiert, oben im Tanzsaal der Tanzschule Schaller. Die hat auch die dritte Lambi-Gala in Altenburg organisiert und der Juror sagte wohl gern zu. Und damit er dann auch hohe Wertungspunkte zückt, feilen Mandy und Clemens längst wieder an ihrem Jive.
8: Wenn am Ende des Tanzes der Saal steht und feiert, dann haben wir alles erreicht.
0: Also der Tanzwille stimmt und auch Altenburgs Tanzbegeisterung. Denn die Gala Altenburg sucht den Dancing Star mit Joachim Lambi in 2 Wochen, die ist längst ausverkauft.
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John Bate und Missing You. Soweit der bunte Teil des Tages, denn gleich ab 18 Uhr wird's ja politisch mit unserer Sondersendung zur Wahl in Sachsen-Anhalt von 18 bis 20 Uhr mit Frank Beken. Ich bin Frank Huber, verabschiede mich und wünsche Ihnen einen interessanten Abend.

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2: Wir wünschen Ihnen einen schönen guten Abend. 18 Uhr, jetzt alles Wichtige aus Thüringen, Deutschland und der Welt mit Ulf Dube.
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3: In Sachsen-Anhalt ist die AfD der deutliche Sieger bei der Landtagswahl. In der 18-Uhr-Prognose von Infratest DIMAP kommt die Partei von Spitzenkandidat Ulrich Siegmund auf 44,5%. Das sind fast 24 Punkte mehr als bei der letzten Landtagswahl 2021. Die weiteren Zahlen von MDR Thüringen-Reporter Markus Sambale.
4: Die bisher regierende CDU stürzt geradezu ab, kommt auf nur noch 18,5%. Dann folgt die Linke mit 9,5%, die Grünen erreichen 9% und die SPD kommt auf 8%. Für das BSW könnte es knapp reichen. Die Prognose sieht das BSW bei 5%. Nicht mehr in den Landtag schafft es danach die FDP mit 2%. Zur Sitzverteilung. Die AfD käme auf 39 Sitze von insgesamt 83 Sitzen im Landtag. Das wäre keine absolute Mehrheit. Zusammen mit dem BSW würde es aber rechnerisch reichen. Für den bisherigen CDU-Ministerpräsidenten Sven Schulze dürfte es schwierig bis unmöglich werden, bei diesem Ergebnis mit Koalitionspartnern eine Regierungsmehrheit zu organisieren. Er bräuchte dafür rechnerisch alle Parteien außer der AfD, also auch Linke und BSW. Der Wahlabend dürfte spannend bleiben, denn es sind noch Verschiebungen bei der Sitzverteilung möglich. Einiges wird auch davon abhängen, ob das BSW beim Endergebnis die 5% erreicht und in den Landtag einzieht.
3: In Kiew haben der ukrainische Präsident Zelensky und die beiden US-Vermittler Witkow und Kushner ihre Gesprächsrunde beendet. Witkow sprach im Anschluss von einer ermutigenden, substanziellen und wichtigen Diskussion. Kushner sagte, die US-Verhandler freuten sich darauf, weitere Fortschritte für eine Friedenslösung zu machen. Beide hatten gestern in Moskau mit Russlands Präsident Putin gesprochen. Nach der versuchten Sabotage gegen das Stromnetz hat die Polizei einen Großeinsatz in Nordrhein-Westfalen begonnen. Sie suchte am Hambacher Forst westlich von Köln nach dem Tatverdächtigen. Ein Polizeisprecher sagte, Ziel des Einsatzes sei, den 48-jährigen Mann selbst oder die Spuren zu finden, die Hinweise auf ihn liefern. Reporter vor Ort beobachteten bis zu 100 Fahrzeuge der Polizei. Der Einsatz findet in der Nähe des Parkplatzes statt, auf dem vorgestern das Wohnmobil des Verdächtigen gefunden worden war. Der Mann hatte Kennerschreiben verschickt. In Bad Blankenburg ist am Vormittag ein Radfahrer tödlich verunglückt. Die Polizei geht davon aus, dass der 59-Jährige zunächst stürzte und anschließend von einem Auto überrollt wurde. Der 85-jährige Autofahrer konnte offenbar nicht mehr rechtzeitig ausweichen oder stoppen. Sanitäter konnten nur noch den Tod des Radfahrers feststellen. Sport. In der Fußball-Bundesliga hat der Hamburger SV gegen Mainz 05 eine deutliche Niederlage kassiert. Die Hamburger unterlagen den Mainzern im eigenen Stadion 0:5. Und im Abendspiel steht es zwischen Eintracht Frankfurt und dem FC Augsburg im Moment 1:0 für die Frankfurter. Fußball-Regionalligist FC Carl Zeiss Jena hat mit einem Kantersieg die dritte Runde im Landespokal erreicht. Jena bezwang den SC 03 Weimar aus der Landesklasse mit 12:0. Das waren die Nachrichten. 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
2: Genau so ist es. Vielen Dank, Ulf. Und wir sind beim Wetter für uns in Thüringen. Es gibt noch ein paar harmlose Wolken am Abend, ansonsten heiter und trocken, so auch in der Nacht. Zunächst gering, später dann stärker bewölkt, aber regnen wird es nicht. 12 bis 8 Grad die Tiefstwerte. Morgen dann zunächst stark bewölkt, von der Rhön zieht Regen auf, zieht dann ostwärts ab, danach wieder heiter und trocken, 24 bis 28 Grad. 18.04 Uhr gleich. Guten Abend, liebe Autofahrer. Hier sind die aktuellen Verkehrsmeldungen für Sie. A9 Richtung München. Da klemmt's zwischen Marx-Schorgast und dem Dreieck Bayreuth-Kulmbach. 3 Kilometer Stau. Grund sind Bauarbeiten. Sie brauchen 20 Minuten länger. A70 Richtung Bayreuth zwischen Bamberg und dem Kreuz Bamberg. Da steht ein kaputtes Auto. Obacht auf der rechten Spur. Vorsicht auf der A72 nach Leipzig hin zwischen Plauen Süd und Plauen Ost. Da sind Fahrradfahrer auf der Autobahn. Und nach Unfällen sind gesperrt die B2 zwischen Gefell und Töpen und die B92 gesperrt zwischen Wilde Taube und dem Abzweig Neugernsdorf. Geblitzt wird heute Abend auf der A72 Richtung Leipzig zwischen Zwickau Ost und Hartenstein und bei Ihnen am Ortseingang Ilmenau, und zwar in der Schleusinger Allee aus Richtung Manebach kommend. Haben Sie mehr? Na dann her. Staus oder Blitzer werden Sie kostenfrei los. Im MDR Thüringen Verkehrszentrum gibt Ihnen die Nummer 0800 218 16 00. Danke fürs Bescheidsagen.
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2: Unsere Nachbarn in Sachsen-Anhalt haben gewählt. Die Stimmen werden ausgezählt. In unseren Nachrichten haben Sie es gehört. In der Prognose von Infratest DIMAP führt die AfD mit 44,5%. Danach die CDU 18,5%. Linke kommen auf 9,5%. Die SPD auf 8%. Die Grünen auf 9%. Die FDP nicht mehr drin, landen bei 2%. Und das BSW bei 5%. In den nächsten 2 Stunden gibt's bei uns alle Entwicklungen, Hochrechnungen und Reaktionen zur Landtagswahl in Sachsen-Anhalt. Und das dürfte spannend werden. Vor allem, wenn wir gleich mal hören werden, was für viele wahlentscheidend war. Gleich bei mir. Ich bin Frank Beken. Schön, dass Sie mit dabei sind. Schön, dass Sie sich informieren.
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0: Sachsen-Anhalt hat gewählt. Seit 18 Uhr werden die Stimmen ausgezählt und es sieht nach einem, ja, sehr spannenden Wahlabend aus. Stand jetzt nach der Prognose gewinnt die AfD und liegt bei 44,5%. Unterschied gibt's bei den Zahlen für das BSW. Die ARD sieht das BSW mit 5% drin im künftigen neuen Landtag. Das ZDF nicht. Hier käme das BSW auf 4,8%. Fest steht aber auf jeden Fall schon jetzt, ja, die AfD wird die Wahl in Sachsen-Anhalt gewinnen. Doch warum? Wir haben mal nachgefragt bei den rund 1,7 Millionen Wahlberechtigten, welches Thema hat denn ihre Wahlentscheidung stark beeinflusst?
1: Die Ausgaben. Wir haben gar kein Einnahmeproblem, sondern Ausgabenproblem. Und die Partei, die da die besten Ideen hat, finde ich, sollte man wählen.
2: Die Förderung der Sozialstruktur, die Förderung unserer demokratieunterstützenden Projekte und vor allem auch das Thema Kultur und Nachhaltigkeit.
3: Dadurch, dass ich in der Industrie arbeite und ich ja das ganze Wirtschaftsgeschehen alles ein bisschen beobachte, haben wir durch unsere jetzige Politik sehr viel Negatives zu verzeichnen, Kohleausstieg, alles. Ich hänge davon ab, ich bin 18 Jahre in dem Betrieb. Und wenn das alles halt nicht mehr ist, bin ich arbeitslos.
4: Ja, für mich ist Gesundheit und Bildung. Und da sehe ich halt einen großen Ansatzpunkt, dass wir was für Familie, Kinder und deren Gesundheit tun.
5: Na, auf jeden Fall so dieses Ehrenamt, was relativ wenig gefördert wird, was aber sehr, sehr groß betrieben wird auf dem Land.
0: Das waren Stimmen aus Sachsen-Anhalt. Welche Themen wahlentscheidend waren, natürlich nicht repräsentativ. Aber wir halten fest, nach der Prognose, die AfD wird diese Landtagswahl gewinnen. Und wir sind gleich bei der Wahlparty. Beim Wahlsieger. Bei der AfD. Nach Lionel Richie.

0: Dancing on the Ceiling. Nicht allen dürfte heute nach Tanzen zumute sein. Sachsen-Anhalt hat gewählt. Die 18-Uhr-Prognose haben wir gerade gehört. Die AfD kommt demnach auf 44,5%, die CDU auf 18,5%, die Linke landen bei 9,5%, die SPD bei 8%, die Grünen bei 9% und das BSW bei 5%. Auf den Wahlpartys der Parteien wird das Ergebnis naturgemäß ja ganz unterschiedlich aufgenommen. Gehen wir mal zum Wahlsieger, zur AfD. Dort verfolgt das Ganze MDR Thüringen-Reporter Sebastian Hesse.
1: Ja, hier im Alten Theater in Magdeburg, da feiern Sieger. Das ZDF wird auf eine große Bühne projiziert. Und als das Ergebnis der CDU als erstes kam, mit 18,5% laut ZDF-Prognose, da war der Jubel gigantisch hier im Saal. Man ahnte, das geht sicherlich da in eine Richtung, dass die AfD zulegen könnte gegenüber den Umfragen. Und so kam es denn ja auch. Dieses Ergebnis ist ein absolutes Traumergebnis für die Partei. Sie feiert sich selber. Hier kann es ein bisschen auch noch gar nicht fassen. Viele Männer sind im Anzug gekommen. Also der Coach-Dress fürs Anziehen ist relativ formell. Und alle sind darauf eingerichtet, eine lange, lange, fröhliche Wahlparty zu haben. Denn das ist klar, die AfD hat diese Landtagswahl gewonnen.
0: Vielen Dank.

0: Regierungschef, als Regierungspartei verteidigen wollten.
1: Tja, bedrückte Stimmung also bei der CDU. Danke, Katja. Jetzt zu den Linken. Wie ist da die Stimmung? MDR Thüringen-Reporter Sören Tümmler.
2: Ja, hier in der Feuerwache in Magdeburg Süden bei der Wahlparty Die Partei Die Linke waren die Reaktionen bei der Prognose gekennzeichnet von Entsetzen und Fassungslosigkeit. Entsetzen über das Ergebnis der AfD und natürlich auch Fassungslosigkeit über die eigenen Wahlergebnisse von knapp bis jetzt unter 10%. Vor Ort sind hier ca. 150 Unterstützerinnen und Unterstützer der Partei. Vor der Feuerwache hat die Linksjugend ihr eigenes kleines Straßenfest organisiert. Auch hier begleiten knapp 100 vorwiegend junge Menschen den Wahlabend. Vor Ort ist auch die Bundesvorsitzende Ines Schwertner, die hier gleich, glaube ich, auf die Bühne gehen wird. Und schon im Vorfeld war die Ungewissheit und Anspannung zu spüren. Eine Vorhersage traute sich hier niemand und das ist ja jetzt auch bestätigt worden. Jetzt laufen hier die ersten Gespräche, Fassungslosigkeit in den Gesichtern. Von Stimmung kann hier keine Rede mehr sein.
1: Tja, das waren die ersten Eindrücke von den Wahlpartys in Magdeburg. Und in wenigen Minuten rechnen wir dann auch mit der ersten Hochrechnung. Schön, dass Sie mit dabei sind. Das Wahlspezial an diesem spannenden Wahlabend. Auf jeden Fall. Wir sind dabei bis 20 Uhr, wenn Sie mögen. Ich mag.

Das Wahlspezial hier bei MDR Thüringen. Die Landtagswahl in Sachsen-Anhalt verfolgen wir. Es gibt noch keine erste Hochrechnung. Das heißt, wir stützen uns weiterhin auf die Zahlen der Prognose. Demnach liegt die AfD als großer Wahlsieger fest. Bei 44,5% sieht es die ARD.

0: Weiter fast halbiert, die CDU kommt auf 18,5%. Das ganze Geschehen in Magdeburg verfolgt André Damm. André, gibt es schon erste Reaktionen zu diesen Zahlen der Prognose, die du mitbekommen hast?
1: Ja, es gibt hier natürlich Jubelstimmung bei der AfD. Also die sind richtig aus dem Häuschen, dass sie sich noch mal deutlicher verbessern konnten, als man ohnehin schon erwartet hatte. Erwartet wurde ja ein Wert von über 40%. Jetzt sind es 44,5%. Laut Prognose muss man immer noch ein bisschen vorsichtig sein. Aber der AfD-Spitzenkandidat Ulrich Siegmund hat schon diesen Wahlausgang als großen Erfolg bewertet. Er hat gesagt, wir haben in Sachsen-Anhalt Geschichte geschrieben. Und das stimmt, noch nie hat die AfD eine Landtagswahl in Deutschland gewonnen. Und sie könnte eventuell auch die Regierung bilden, es sei denn, die BSW, das Bündnis Sarah Wagenknecht, kommt auch in den Landtag von Sachsen-Anhalt. Da hieß es ja im Vorfeld, wir könnten eventuell mit der AfD kooperieren oder sie tolerieren. Solche Modelle sind möglich. Also theoretisch ist es möglich, immer noch, dass die AfD hier die Regierungsübernahme in Sachsen-Anhalt vollführt.
0: Aber praktisch, André, reicht es ja noch nicht, wenn wir die Zahlen der Prognose zugrunde liegen. Die CDU kommt auf 18,5%, fast halbiert, habe ich gesagt. Gibt es schon eine Reaktion von Sven Schulze?
1: Nein, Sven Schulze hat sich noch nicht dazu geäußert, wird das aber natürlich noch tun. Aber die Generalsekretärin der CDU, sie hat schon gesprochen und von ihr hieß es, an Friedrich Merz, dem ja auch ein bisschen eine Teilschuld angelastet wird für das Wahlergebnis hier in Sachsen-Anhalt, am Stuhl des Bundeskanzlers werde nicht gerüttelt. Da wollen man erstmal die anderen Wahlen noch abwarten. Aber unabhängig davon wird es natürlich, wenn es ganz furchtbare Diskussionen geben innerhalb der CDU bei den Christdemokraten. Denn ein Wahlergebnis von unter 20%, das ist wirklich besorgniserregend für diese einstige Volkspartei. Und zwar ist jetzt auch eine Koalition möglich, theoretisch. Die CDU könnte ja mit der SPD und den Grünen, Linken und BSW zusammengehen. Aber da braucht man sehr viel Fantasie, um sich solch eine Regierungskoalition vorzustellen.
0: Ja, ich denke mal nicht nur Fantasie, weil das BSW müsste auf jeden Fall dann reinkommen. Bei 5%, richtig?
1: Nicht unbedingt. Also ich denke, wenn das BSW nicht reinkommt, dann wäre noch diese Viererkoalition möglich. Aber das hatte ja wiederum die CDU ausgeschlossen, dass sie sich von den Linken wählen lassen wollen. Also da muss man mal gucken, was die nächsten Stunden hier in Magdeburg noch bringen.
0: Und in der nächsten Stunde hören wir uns wieder. Erstmal vielen lieben Dank, André Damm. Er hält das alles für uns im Auge in Magdeburg, denn in Sachsen-Anhalt wurde gewählt. Die Stimmen werden weiter ausgezählt. Wir warten auf die erste Hochrechnung.

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1: Um 18.30 Uhr mit Ulf Dube. Die AfD hat die Landtagswahl in Sachsen-Anhalt mit großem Abstand gewonnen. In der ARD-Prognose von 18 Uhr kommt die Partei von Spitzenkandidat Ulrich Siegmund auf 44,5%. Das sind fast 24 Punkte mehr als bei der Landtagswahl 2021. Die AfD hat sich mehr als verdoppelt. Ob sie auch die absolute Mehrheit der Landtagssitze bekommt, steht noch nicht fest. Klarer Wahlverlierer ist die CDU von Ministerpräsident Sven Schulze mit 18,5%. Das ist ein Minus von mehr als 18%. Die CDU hat sich damit halbiert. Die Linke verliert leicht und kommt laut Prognose auf 9,5%. Die SPD erreicht 8%, bleibt knapp unter ihrem Ergebnis von 2021. Die Grünen verbessern sich deutlich auf 9,9%, fast 3 Punkte mehr. Das BSW steht in der ARD-Prognose bei 5,0%, muss also um den Einzug in den Landtag bangen. Die ZDF-Prognose sieht das BSW bei knapp unter 5%. Also nicht im Landtag. Die bisher mitregierende FDP fällt auf 2,0% und ist damit nicht mehr im Landtag vertreten. Im Landtag erhält die AfD zum jetzigen Zeitpunkt 39 Sitze, damit fehlen ihr 3 Sitze zur absoluten Mehrheit.
2: Vielen Dank, Ulf, für diesen Überblick. Und wir sind beim Wetter für uns in Thüringen. Es gibt noch ein paar harmlose Wolken am Abend, ansonsten heiter und trocken. So wird es dann auch in der Nacht sein. Zunächst gering bewölkter Himmel, später stärker. Regnen soll es aber nicht. 12 bis 8 Grad die Tiefstwerte. Morgen dann zunächst stark bewölkt. Von der Rhön zieht Regen auf, zieht dann ostwärts ab. Danach wieder heiter und trocken bis zu 28 Grad. 18.31 Uhr ist es. Guten Abend, liebe Autofahrer. Hier sind die aktuellen Verkehrsmeldungen für Sie. A9 Richtung München zwischen Markt Schorgast und dem Dreieck Bayreuth-Kulmbach gibt es immer noch Stau. 4 Kilometer ist der lang. Rund Bauarbeiten. Passierdauer hier 20 Minuten. Dann Obacht auf der A70 Richtung Bayreuth zwischen Bamberg und dem Kreuz Bamberg. Da steht ein kaputtes Auto auf der rechten Spur. Und die B2 Gera Hof ist zwischen Gefell und Töpen nach einem Unfall immer noch gesperrt. Die Blitzer stehen heute Abend auf der A72 Richtung Leipzig zwischen Zwickau Ost und Hartenstein. Und da wurde gerade der 2. entfernt. Das heißt, es bleibt bei diesem einen Blitzer. Es sei denn, Sie haben noch einen für uns. Staus oder Blitzer werden Sie kostenfrei los im MDR Thüringen Verkehrszentrum. Klingeln Sie gerne durch unter 0800 218 1600. Danke fürs Bescheid sagen und eine gute Fahrt wünsche ich.
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2: Mit einem Wahlspezial zur Landtagswahl bei unseren Nachbarn in Sachsen-Anhalt. Denn das Ergebnis am Ende dürfte auch hier bei uns in Thüringen Signalwirkung haben. Die Stimmen werden weiter ausgezählt und ich bin mir ziemlich sicher, jede neue Zahl wird die politische Debatte weiter verändern. Denn momentan führt laut Prognose die AfD bei 44,5%, hat damit die Wahl gewonnen. Tja, wer setzt sich am Ende durch? Wer erlebt einen bitteren Wahlabend? Die ersten Reaktionen der Spitzenkandidaten in der kommenden halben Stunde hier bei mir. Ich bin Frank Beken, schön, dass Sie sich informieren.
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stark wird am Ende die AfD heute Abend in Sachsen-Anhalt? Kommt sie das erste Mal in einem Bundesland an die Regierung? Ihr Spitzenkandidat Ulrich Siegmund hatte ja im Vorfeld der Wahl gesagt, er regiere nur alleine, also ohne Koalitionspartner und nur bei absoluter Mehrheit. Wir warten auf die erste Hochrechnung, haben die Prognosenzahlen vor uns. Danach kommt die AfD auf 44,5%. Es reicht also noch nicht für eine absolute Mehrheit. Die erste Reaktion vom AfD-Spitzenkandidaten Ulrich Siegmund. Gleich hier bei uns bei MDR Thüringen nach dem Hit von Dr. Hook. 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

0: Unser Wahlspezial hier bei MDR Thüringen. Die Wahl in Sachsen-Anhalt und die erste Hochrechnung ist da. Laut ARD kommt demnach die AfD auf 44,5%. Die CDU landet bei 18,5, die Linke bei 9,4. Laut erster Hochrechnung die SPD bei 8,2. Die Grünen drin mit 8,9% und das BSW bei 5%. Halten wir fest, die AfD ist auf jeden Fall stärkste Kraft geworden. Die Frage des Abends wird allerdings sein, wird es auch zur absoluten Mehrheit reichen? Da gibt es noch viele Unbekannte, zum Beispiel ob kleine Parteien wie das BSW tatsächlich den Einzug in den Landtag auch schaffen werden. Dementsprechend vage hat sich AfD-Spitzenkandidat Ulrich Siegmund zur Frage geäußert, ob er nun Ministerpräsident wird oder nicht.
1: Diese Frage lässt sich jetzt um 18 Uhr nicht beantworten, aber wir haben genau das geschafft, was wir schaffen wollten. Wir haben in diesem Land Geschichte geschrieben. Das muss man ganz deutlich so sagen. Die Menschen haben hier ein ganz klares politisches Zeichen hier in Sachsen-Anhalt ausgesprochen. Es kann so nicht weitergehen. Wir brauchen eine grundsätzliche politische Wende in diesem Land mit einer Politik, die sich endlich wieder mit unseren eigenen Interessen, mit unserem eigenen Land beschäftigt. Und das ist ein Zeichen, das könnte kaum deutlicher sein. Natürlich auch ein Zeichen in Richtung Berlin. Das ist uns bewusst. Ein sehr guter Wahlkämpfer. Diesen Wahlkampf war für uns Friedrich Merz. Also dieser Mann ist jeden Tag ein zu viel im Kanzleramt. Das sehen ja auch die Menschen in Sachsen-Anhalt so. Aber natürlich auch auf Landesebene. Also was wir hier bei der Konkurrenz erlebt haben. Sie hatten im Prinzip kein eigenes Programm. Es ging nur um die AfD. Und demzufolge haben wir alles richtig gemacht. Und das Ergebnis spricht eine tolle Sprache.
0: Sagt AfD-Spitzenkandidat Ulrich Siegmund. Riesige Enttäuschung dagegen bei der CDU. Ja, mit nicht einmal 19% ist die Partei von Spitzenkandidat Sven Schulze weit unter ihren eigenen Erwartungen geblieben. Seine erste Reaktion?
2: Man muss dieses Ergebnis nicht nur zur Kenntnis nehmen, sondern sie sagt einiges aus. Wir werden auch als CDU mit diesem Ergebnis umgehen müssen. Das ist auch klar, das muss man sagen, es ist für uns auch eine Niederlage. Und wir werden jetzt am Abend sehen, wie das Ergebnis insgesamt ausgeht. Es ist aber auch so, das möchte ich hier sagen, auch als Ministerpräsident, weil manche sagen, es wäre ein schwarzer Tag für Sachsen-Anhalt. Ich sage, das ist Demokratie.
0: So der amtierende Ministerpräsident Sven Schulze von der CDU.

In ihrem letzten Wahlduell sollten Ministerpräsident Sven Schulze und sein Herausforderer von der AfD, Ulrich Siegmund, einen Gegenstand mitbringen, der für sie und ihren Weg als Problemlöser steht. CDU-Spitzenkandidat Schulze brachte einen Spaten mit, AfD-Spitzenkandidat Siegmund einen Tankzettel. Tja, um im Bild zu bleiben, der Tankzettel hat gewonnen. Doch für eine absolute Mehrheit reicht es für die AfD noch nicht, laut Zahlen der ersten Hochrechnung. Reaktionen aus Berlin gleich bei uns.

0: Heute blickt nicht nur Sachsen-Anhalt auf die Wahlurnen. Auch in Berlin wird genau verfolgt, wie die Menschen entschieden haben. Wir begleiten hier bei MDR Thüringen den Wahlabend bei unseren Nachbarn und haben jetzt erste Reaktionen aus der Bundespolitik. Zum Beispiel vom AfD-Bundesvorsitzenden Tino Chrupalla.
1: Wir stehen kurz vor der absoluten Mehrheit. Ich sage es aber gleichwohl auch. Wir sind trotzdem zu Gesprächen bereit. Wir reichen jeden, die es gut mit Sachsen-Anhalt meinen, die Hand aus. Das ist als Demokrat, denke ich, ganz selbstverständlich. Aber wir warten den Abend ab, wer in diesen Landtag noch einzieht oder ob es vielleicht für die AfD sogar für eine Alleinregierung reicht.
0: Tja, das wird der Abend zeigen. Der SPD-Bundesvorsitzende Lars Klingbeil zeigt sich schon jetzt erschrocken über das AfD-Wahlergebnis.
2: Natürlich, das Ergebnis ist eine Zäsur. Das ist ein Abend, der mich betrübt. Und ich weiß doch, dass auch Berliner Entscheidungen dort vor Ort für Debatten gesorgt haben. Deswegen ja, dieses Ergebnis ist auch ein Signal an Berlin. Das ist ein Grund, auch nachzudenken über Politik hier in Berlin, über den Reformkurs der Bundesregierung. Und seien Sie sich sicher, das werden wir auch tun.
0: Schauen wir uns nochmal die Zahlen der ersten Hochrechnung an. Demnach kommt die AfD auf 44,5%. Danach die CDU landet bei 18,5%. Dann die Linke bei 9,4%. Die Grünen bei 8,9 und die SPD bei 8,2. Die FDP wäre mit 2,1% nicht mehr mit im Landtag von Sachsen-Anhalt. Ja, und das BSW kommt laut ARD-Hochrechnung bei 5%. Halten wir fest, für eine absolute Mehrheit reicht es für die AfD noch nicht. Und das BSW muss weiter zittern, ob es reinkommt in den neuen zukünftigen Landtag von Sachsen-Anhalt.

Ein Wahlabend mit Signalwirkung für ganz Deutschland. Sachsen-Anhalt hat gewählt. Die Stimmen werden weiterhin ausgezählt. Ja, und jede neue Hochrechnung könnte die politische Stimmung im Land weiter verändern. Wir begleiten diesen Abend live mit Reaktionen der Parteien. Stimmen aus Sachsen-Anhalt, Thüringen und Berlin und halten nochmal fest, Stand jetzt der große Wahlsieger, die AfD. Nahe an die 45% kommen sie, aber es reicht noch nicht für die absolute Mehrheit. Und das BSW muss weiter zittern, ist mit 5% noch nicht sicher drin im künftigen neuen Landtag von Sachsen-Anhalt. Die anderen Parteien, SPD, Linke, Grüne, deutlich über 8% und die FDP wäre nicht mehr drin. Sie käme jetzt derzeit nur auf 2,1% der Stimmen.

regiert künftig Sachsen-Anhalt? Genau darauf schauen wir in unserem Wahlspezial bis 20 Uhr hier bei MDR Thüringen. Die neuesten Hochrechnungen, Stimmen von Wählern und die ersten Reaktionen aus Thüringen in der kommenden Stunde hier bei mir.

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2: Die AfD hat die Landtagswahl in Sachsen-Anhalt mit deutlichem Abstand gewonnen. In der ARD-Hochrechnung kommt die Partei von Spitzenkandidat Ulrich Siegmund auf 44,5%. Das sind fast 24 Punkte mehr als vor 5 Jahren, mehr als doppelt so viel. Die AfD hat nach jetzigem Stand aber keine absolute Mehrheit der Landtagssitze. Die CDU von Ministerpräsident Sven Schulze halbiert ihr Ergebnis und rutscht auf nur noch 18,5%. Die Linke verliert leicht auf 9,5. Die SPD liegt fast unverändert bei 8,0%. Die Grünen kommen auf 8,9% und gewinnen 3 Punkte hinzu. Das BSW steht in der Prognose bei 5,0%, muss also weiter um den Einzug in den Landtag bangen. Die ZDF-Hochrechnung sieht das BSW bei 4,8%. Die bisher mitregierende FDP ist mit 2% nicht mehr im Landtag vertreten. Im Magdeburger Landtag kommt die AfD laut ARD-Hochrechnung auf 39 Sitze. Damit fehlen ihr 3 Sitze zur absoluten Mehrheit. Das ZDF sieht die AfD bei 41 Sitzen, 1 Sitz weniger als die absolute Mehrheit. AfD-Bundeschefin Alice Weidel hat das Wahlergebnis ihrer Partei als historisches Ereignis bezeichnet. Entsprechend äußerte sie sich am Abend im ZDF. In welcher Form die AfD in Sachsen-Anhalt regieren werde, durch eine Tolerierung oder durch eine Koalition, das werde sich noch zeigen, so Weidel.
3: Die CDU wird keine Wahl mehr gewinnen, keine Bundestagswahl. Und damit leitet sich ein ganz klarer Regierungsauftrag an die AfD ab. Und wir werden mit jeder Partei, weil wir sind Demokraten, wir reden mit jedem, wir ziehen keine Brandmauern hoch. Und wir wollen das durchsetzen mit Partnern, was gut ist für unser Land.
2: Auch AfD-Spitzenkandidat Ulrich Siegmund bot der CDU eine Zusammenarbeit an, falls die Union ihre Politik fundamental ändere. CDU-Generalsekretärin Franziska Hoppermann lehnte das umgehend ab. Die CDU arbeite nicht mit Extremen und vor allem nicht mit Rechtsextremen zusammen, sagte sie in der ARD. Mit Blick auf die massiven Stimmenverluste der CDU sagte Hoppermann, die Menschen würden nicht so erreicht, dass sie den Reformkurs folgten.
4: In jedem Fall ist es ein sehr schweres Ergebnis für uns und das macht auch was mit uns als Christdemokraten.
2: In Thüringen haben ehemalige BSW-Spitzenpolitiker eine neue Partei gegründet. Wie ein Sprecher mitteilte, heißt die Partei Thüringen gerecht und wurde in Erfurt ins Leben gerufen. Zur Vorsitzenden wählten die Gründungsmitglieder die frühere BSW-Landesvorsitzende Katja Wolf. Stellvertreter sind Infrastrukturminister Steffen Schütz und Steffi Eschrich. Wolf erklärte als Ziel, Thüringen eine starke Stimme zu geben und das Land mit Mut, Respekt und Zuversicht in die Zukunft zu führen. In der vergangenen Woche hatten 13 von 15 BSW-Landtagsabgeordneten im Dauerstreit mit dem Bundesvorstand um Parteigründerin Sarah Wagenknecht ihren Austritt erklärt, darunter auch Wolf und Infrastrukturminister Steffen Schütz. In Kiew haben der ukrainische Präsident Zelensky und die beiden US-Vermittler Witkow und Kushner ihre Gesprächsrunde beendet. Witkow sprach im Anschluss von einer ermutigenden, substanziellen und wichtigen Diskussion. Er forderte Russland und die Ukraine zu Kompromissen für ein Kriegsende auf. Kushner sagte, die US-Verhandler freuten sich darauf, weitere Fortschritte für eine Friedenslösung zu machen. Beide hatten gestern in Moskau mit Russlands Präsident Putin gesprochen. Sport. In der Fußball-Bundesliga hat der Hamburger SV gegen Mainz 05 eine deutliche Niederlage kassiert. Die Hamburger unterlagen den Mainzern im eigenen Stadion mit 0:5. Im Abendspiel steht es zwischen Eintracht Frankfurt und dem FC Augsburg in der Schlussphase 1:3 für Augsburg. Die Handballerinnen vom Thüringer HC haben auch ihr 2. Spiel der neuen Bundesliga-Saison gewonnen. Sie bezwangen auswärts den VfL Oldenburg mit 41:30. In der Tabelle stehen die THC-Frauen mit 4:0 Punkten auf Platz 1. Das waren die Nachrichten. 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
0: Genau so ist es. Vielen Dank, Ulf. Das Wetter für uns in Thüringen. Heiter und trocken. Es gibt ein paar harmlose Wolken. So geht's durch den Abend. In der Nacht wird auch nicht mehr viel passieren. Kein Regen in Sicht. 12 bis 8 Grad die Tiefstwerte. Morgen zum Wochenstart. Stark bewölkt. Von der Rhön zieht Regen auf. Zieht dann ostwärts ab. Danach wieder heiter und trocken. 24 bis 28 Grad. 19:05 Uhr. Guten Abend, liebe Autofahrer. Hier sind die aktuellen Verkehrsmeldungen für Sie. Wir fangen an mit der Autobahn 9 nach München hin. Zwischen Markt Schorgast und dem Dreieck Bayreuth-Kulmbach gibt es 4 Kilometer Stau. Grund sind Bauarbeiten. Planen Sie gut eine Viertelstunde mehr Zeit ein. A70 Richtung Bayreuth zwischen Bamberg und dem Kreuz Bamberg. Da steht immer noch ein kaputtes Auto auf der rechten Spur. Und die B2 Gerahof ist zwischen Gefell und Töpen wegen Bergungsarbeiten nach einem schweren Unfall gesperrt. Geblitzt wird auf der A72 Richtung Leipzig zwischen Zwickau Ost und Hartenstein. Wenn Sie noch was entdecken, Staus oder Blitzer, klingeln Sie gerne durch, kostenfrei im MDR Thüringen Verkehrszentrum. Das ist die Nummer 0800 218 16 00. Danke fürs Bescheid sagen und eine gute Fahrt weiterhin.
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0: Spannung pur in Sachsen-Anhalt. Landtagswahl bei unseren Nachbarn heute. Und wir begleiten das mit einem Wahlspezial noch bis um 20 Uhr. Laut letzter ARD-Hochrechnung führt die AfD mit 44,5%, reicht nicht für eine absolute Mehrheit. Die CDU halbiert ihr Ergebnis, kommt auf unter 20%. SPD, Grüne und Linke alle über 8. FDP raus und das BSW noch nicht gesichert drin. Wie reagieren die Politiker hier bei uns aus Thüringen auf dieses Ergebnis? In der kommenden halben Stunde, hier bei mir. Ich bin Frank Beken, einen schönen guten Abend.
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0: Die Landtagswahl bei unseren Nachbarn in Sachsen-Anhalt, die beschäftigen uns hier in einem Wahlspezial bei MDR Thüringen noch bis um 20 Uhr. Und schauen wir nochmal auf die Zahlen. Die AfD, der große Wahlgewinner, reicht aber noch nicht für eine absolute Mehrheit. CDU halbiert ihr Ergebnis vom letzten Mal nahezu, landet bei unter 20%. SPD, Grüne und Linke sicher drin. Das BSW muss dagegen noch zittern. MDR Thüringen-Reporter Fabian Brenner, der beobachtet das für uns in Magdeburg. Fabian, wenn wir uns die Zahlen so anschauen, wer könnte denn da überhaupt mit wem regieren?
1: Ja, also ich sag mal, was theoretisch möglich wäre, ob es dann praktisch möglich ist, das ist dann noch die andere Frage. Also eine Mehrheit hätten AfD und BSW zusammen, 44 Sitze. Es gibt im Magdeburger Landtag 83 Sitze, also das wäre eine knappe Mehrheit mit 2 Sitzen. CDU und AfD hätten eine deutliche Mehrheit, aber wurde ja ausgeschlossen von der CDU. Und dann ohne AfD-Beteiligung wäre es so, dass sich praktisch alle anderen zusammenschließen müssten, inklusive des BSW jetzt mitgerechnet, die ja also knapp aktuell drin sind, wären das auch 44 Sitze. Also das ist aktuell sehr, sehr spannend.
0: Ja, du sitzt dort am Geschehen direkt vor Ort. Wie ist da so die Stimmung?
1: Die ist euphorisch. Euphorisch ist quasi untertrieben. Sie ist mehr als euphorisch bei der AfD. Also da gab es Jubeltrauben und freudestrahlende Gesichter auf der einen Seite, und eben auf der anderen Seite ist sie das komplette Gegenteil. Also linken Spitzenkandidatin Eva von Angern hat von einem schwarzen Tag für Sachsen-Anhalt gesprochen. Ähnlich bewertet, dass die grüne Bundesvorsitzende Felix Banaschak hat bestürzt auf dieses Ergebnis reagiert. Das seien dramatische Zustände, die sich hier zeigten, sagte Banaschak. Und bei der CDU, ja, da hat Sven Schulze, aktueller Ministerpräsident, gratuliert zum Wahlergebnis. Man werde auch mit diesem Ergebnis umgehen müssen. Und da ist es so, dass Sven Schulze jetzt schon die ersten Rücktrittsforderungen praktisch entgegengeschrien, wollte ich sagen, bekommt. Und zwar aus den eigenen Reihen, vor allem auch aus den eigenen Reihen, die da schon persönliche Konsequenzen fordern vom aktuell noch amtierenden Ministerpräsidenten in Sachsen-Anhalt.
0: Und da, Fabian, will ich noch mal kurz nachfragen. AfD-Spitzenkandidat Ulrich Siegmund, der hat ja gesagt, also unsere Hände sind ausgestreckt, wenn die CDU eine 180-Grad-Drehung vollzieht, also wenn Sven Schulze nicht mehr da sein sollte, Spitzenkandidat momentan ja noch der CDU und noch amtierender Ministerpräsident, dann könnte da was gehen?
1: Ja, das ist die Frage. Gab ja auch immer mal die Befürchtungen, dass möglicherweise Abgeordnete der CDU quasi als Überläufer Richtung AfD wechseln könnten. Das zumindest hat Sven Schulze ausgeschlossen, hat gesagt, das wird's nicht geben. Müssen wir mal sehen, wie viel das noch in ein paar Tagen dann wert ist, diese Ankündigung.
0: Der Abend heute wird auf jeden Fall noch ein langer werden. Vielen Dank, Fabian Brenner. Er beobachtet das ganze Geschehen für uns, für MDR Thüringen in Magdeburg. Sachsen-Anhalt hat gewählt und es wird ein spannender Wahlabend.

ein Kreuz auf dem Stimmzettel. Ja, und jetzt die große Frage, was kommt dabei heraus? Die Wählerinnen und Wähler in Sachsen-Anhalt haben entschieden, wir verfolgen die Auszählung, fangen Stimmen vor Ort ein und liefern gleich die ersten Reaktionen aus Thüringen. Wie reagiert hier die Politik auf das momentane Ergebnis? Vorher ein bisschen Entspannung, auch für das Team hinter den Kulissen, die mit an dieser Sendung arbeiten. Nach Shadi die Antwort: Smooth Operator.

0: In Sachsen-Anhalt ist heute ein neuer Landtag gewählt worden. Tja, nach der ersten Hochrechnung liegt die AfD deutlich vorne mit 44,5%. Die CDU, die mit Sven Schulze den Ministerpräsidenten stellt, liegt bei 18,5%, weit abgeschlagen auf Platz 2. Grüne, Linke und SPD liegen bei rund 8-9%. Das BSW muss Stand jetzt weiter zittern, ob es die 5%-Hürde schafft und damit in den Landtag in Magdeburg einzieht. In Thüringen, hier bei uns, gibt es schon erste Reaktionen der Parteien, eingefangen von MDR Thüringen-Reporter Wolfgang Henschel. Wie bewertet denn die Thüringer AfD diese erste Hochrechnung?
1: Also Co-Landeschef Stefan Möller spricht von einem absolut großartigen Ergebnis. Seinen Angaben nach zeigt die Sachsen-Anhalt-Wahl vor allem, dass die anderen Parteien mit ihrer Brandmauerpolitik sich selbst schaden. Und jenseits dieser Mauer sei quasi der AfD-Riese entstanden.
2: Klar, wir werden jetzt den Abend abwarten müssen. Es kann sein, dass dieses Weiter-so der etablierten Politik gibt, weitergeben wird, dass es möglich sein wird. In jedem Fall zeigt sich aber schon an diesem Wahlergebnis, dass dieser Weg in eine politische Bedeutungslosigkeit führt, wenn man ihn weitergeht.
0: Tja, von der AfD, Wolfgang, nun zur CDU. Sie verliert über 18 Prozentpunkte im Vergleich zur vergangenen Landtagswahl. Was sagt die Thüringer Union dazu?
1: Also Thüringens CDU-Generalsekretär Niklas Wassmann hält das Ergebnis für eine Zäsur, sozusagen für einen Wirkungstreffer. Und die Gründe für das Ergebnis liegen laut Wassmann zum einen in der Bundespolitik. Die habe der CDU in Sachsen-Anhalt nicht gerade geholfen. Außerdem müsse sich die Union noch viel mehr als bisher bemühen, mit den Menschen zu reden.
3: Den Vorteil, den die CDU hat gegenüber der AfD, ist, dass wir mehr Mitglieder haben, in der kommunalen Familie breiter verankert sind. Wir haben viele erfolgreiche Bürgermeister, Landräte. Und darüber wieder ins Gespräch mit den Menschen zu kommen, was machen

0: wir konkret? Was ändert sich konkret? Das wird unsere Aufgabe.
1: Kommen wir zur SPD und zur Linken. Die dürften mit dem Abschneiden ihrer Kollegen in Sachsen-Anhalt auch nicht gerade zufrieden sein, oder?
2: Ja, also SPD-Landeschef Georg Mayer sagt, angesichts der aufgeheizten Situation seien die hier rund 8% sogar noch ein gutes Ergebnis. Das Ergebnis für die AfD nennt er niederschmetternd. Auch linke Landeschefin Katja Maurer spricht von einem Schockergebnis mit Blick auf die über 44% für die AfD. Auch sie glaubt, dass die Bundespolitik zu einem erheblichen Teil schuld an diesem Wahlergebnis ist.
1: Das BSW steht in Sachsen-Anhalt bei 5% momentan. Was sagen da die Thüringer Kollegen?
2: Also Sven Künzel von der Rest-BSW-Fraktion ist nach eigenen Angaben zufrieden. Das sei ein gutes Ergebnis angesichts der Anti-BSW-Kampagne der AfD und der jüngsten Parteiaustritte in Thüringen.
1: Vielen Dank, Wolfgang Henschel. Er hat Stimmen eingefangen aus Thüringen, aus der Politik. Und wie wir hörten, es waren unterschiedliche Reaktionen auf die Landtagswahl in Sachsen-Anhalt, auf die ersten Zahlen. 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

Jetzt zählt jede Stimme. In Sachsen-Anhalt laufen die Auszählungen, die ersten Trends liegen vor. Ja, und überall wird gerechnet, gehofft und gezittert. Wir sind mittendrin und bringen Ihnen die wichtigsten Entwicklungen, Einschätzungen und in der kommenden halben Stunde die ersten Reaktionen von Menschen hier aus Thüringen.

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1: Um 19.30 Uhr mit Ulf Dube. Die AfD ist der klare Sieger der Landtagswahl in Sachsen-Anhalt. Die Partei von Spitzenkandidat Ulrich Siegmund verdoppelt sich laut ARD-Hochrechnung auf mehr als 44%. Im Landtag hat die AfD derzeit aber keine absolute Mehrheit. Die CDU von Ministerpräsident Sven Schulze bricht ein und halbiert sich auf rund 18%. Die Linke verliert leicht auf etwas über 9%. Die Grünen erreichen fast 9% und die SPD bleibt bei rund 8%. Das BSW muss in der ARD-Hochrechnung mit 5,0% um den Einzug ins Parlament bangen. Das ZDF sieht das BSW bei 4,8% und damit nicht im Landtag. AfD-Spitzenkandidat Ulrich Siegmund sagte, er wolle allen Kräften die Hand ausstrecken, die eine Kehrtwende erreichen wollten. Ministerpräsident Schulze gratulierte Siegmund und der AfD zum Sieg. Persönliche Konsequenzen aus seiner Niederlage ließ er offen.
2: Vielen Dank, Ulf, für diesen Überblick. Wir sind beim Wetter für uns in Thüringen. Heiter, trocken, paar harmlose Wolken, so kommen wir durch den Abend. In der Nacht wird sich auch nicht viel ändern, 12 bis 8 Grad die Tiefstwerte. Regnen soll es nicht. Morgen am Montag zunächst stark bewölkt, von der Rhön zieht Regen auf, zieht dann ostwärts raus, danach wieder heiter und trocken, 24 bis 28 Grad. 19.32 Uhr ist es. Guten Abend, liebe Autofahrer. Hier sind die aktuellen Verkehrsmeldungen für Sie. Es klemmt nach wie vor auf der A9 Richtung München. Da brauchen Sie Geduld zwischen Markt Schorgast und dem Dreieck Bayreuth-Kulmbach. 4 Kilometer Stau. Grund sind Bauarbeiten. Planen Sie weiterhin eine Viertelstunde mehr Zeit ein. Dann A70 Richtung Bayreuth zwischen Bamberg und dem Kreuz Bamberg. Immer noch ein kaputtes Auto auf der rechten Spur. Und die B2 Gera Hof ist zwischen Gefell und Töpen wegen Bergungsarbeiten nach einem Unfall gesperrt. Ein Blitzer, der steht noch auf der A72 Richtung Leipzig zwischen Zwickau Ost und Hartenstein. Wenn Sie noch was entdecken, Staus oder Blitzer, kostenfrei her damit, klingeln Sie durch beim MDR Thüringen Verkehrszentrum. Die Nummer 0800 218 16 00. Danke fürs Bescheidsagen und eine gute Fahrt wünsche ich.
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2: Hunderttausende Menschen haben heute mit ihrem Stimmzettel Politik gemacht. Es wird weiter ausgezählt in Sachsen-Anhalt. Wir hören die Stimmen der Wählerinnen und Wähler, schauen auf die neuesten Hochrechnungen, fangen Reaktionen der Spitzenpolitiker ein und hören gleich erste Stimmen hier aus Thüringen. Was sagen die Menschen hier zum jetzigen Stand der Wahl in Sachsen-Anhalt? Das alles bei mir. Ich bin Frank Beken. Schön, dass Sie sich informieren.
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0: AfD hat die Wahl in Sachsen-Anhalt gewonnen, reicht aber bislang noch nicht für eine absolute Mehrheit. CDU halbiert ihr Ergebnis vom letzten Mal, kommt auf unter 20%. SPD, Grüne und Linke sicher drin im neuen Landtag mit jeweils über 8%. Zittern muss noch das BSW bei 5%, raus dagegen die FDP. Wie sind die Reaktionen und auch Einschätzungen darauf? Wir haben mal nachgefragt, und zwar in Erfurt. Was halten Sie denn von den bisherigen Ergebnissen aus Sachsen-Anhalt?
1: Ja, es ist jetzt ein Ergebnis, das leider nicht so ganz überraschend war. Aber trotzdem, wenn man dann die Zahlen so sieht, dann ist es schon schockierend.
2: Zu wenig, weil wir eine echte Veränderung brauchen im Staat. Die brauchen eine absolute Mehrheit, damit wir hier mal ein bisschen was verändern.
3: Also die Prognose macht mir total Angst. Und ich glaube, das wird auch jetzt spannend für die Thüringer Landesregierung und vor allen Dingen aber auch für die Bundesregierung.
4: Sehr, sehr schlecht. Also ich hätte nie geglaubt, dass es wirklich so viele Menschen gibt, die in diese Richtung gehen politisch. Das ist unfassbar.
5: Ja, also ich finde es gut, dass vielleicht endlich mal sich was ändert und irgendetwas passiert in diesem Land.
0: Die AfD hat die Wahl in Sachsen-Anhalt gewonnen. Das waren erste Reaktionen aus Erfurt auf die aktuellen Zahlen.
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1: Landtagswahl in Sachsen-Anhalt. Die Stimmen werden weiterhin ausgezählt. Es wird ein sehr spannender Wahlabend werden. CDU-Noch-Ministerpräsident Sven Schulze wurde vom Tagesspiegel vor der Wahl gefragt, bei welchem Ergebnis er "Ich trete zurück" sagen würde. Antwort von Schulze: Ich liefere, ich labere nicht, wie die AfD das macht. Deswegen kämpfe ich um jede Stimme und mache mir jetzt nicht Gedanken über Ergebnisse. Tja, wie gesagt, das war Sven Schulze vor der Wahl. Gedanken wird er sich nämlich jetzt machen müssen, denke ich, denn erste Ergebnisse sind ja bereits da. Die CDU hat demnach für ihr Ergebnis vom letzten Mal sich nahezu halbiert. Und wie wir von unserem Reporter aus Magdeburg hier schon gehört haben, gibt's erste Rücktrittsforderungen an Sven Schulze aus seinen eigenen Reihen. Halten wir fest, die AfD hat die Wahl in Sachsen-Anhalt gewonnen. Es reicht noch nicht für eine absolute Mehrheit. Dahinter setzen wir noch ein Fragezeichen. Und kommt das BSW rein oder nicht? Stehen momentan bei 5%. Diese zwei Fragen werden uns noch den ganzen Wahlabend über beschäftigen.

In einem Wahlspezial begleiten wir unsere Nachbarn, denn Sachsen-Anhalt hat gewählt. Und noch nie hat sich die Welt so sehr für eine Wahl bei uns in Deutschland interessiert. Allein rund 500 internationale Reporter sind in der Landeshauptstadt Magdeburg mit dabei. Wenn heute Abend die Entscheidung fällt, wird die AfD in Sachsen-Anhalt die Macht übernehmen? Und das könnte vielleicht noch passieren heute an diesem Wahlabend. Wir fragen nach, gleich bei unserem Reporter in Magdeburg nach Dusty Springfield. Großer Hit gewesen, What Have I Done to Deserve This?

0: Da habe ich in dieser ganzen Eile und Hektik die Pet Shop Boys unterschlagen. Ja, das waren sie gemeinsam. Die hatten Spaß damals im Studio Dusty Springfield gemeinsam mit den Pet Shop Boys. What have I done to deserve this? Ja, Spaß wird nicht jede Partei heute haben in Sachsen-Anhalt. Die AfD auf jeden Fall. Die hat die Landtagswahl in Sachsen-Anhalt gewonnen, sagen die Zahlen von ARD und ZDF. André Damm in Magdeburg, der beobachtet das Ganze für uns. André, aber es reicht noch nicht für eine absolute Mehrheit. Wird das so bleiben oder wachen wir morgen früh auf und das erste Bundesland in Deutschland wird blau regiert von der AfD?
1: Nein, also ich denke, das wird nicht passieren. Also die absolute Mehrheit, die ist nicht wirklich realistisch. Also da kann jeder relativ ruhig schlafen, denke ich an dieser Stelle, weil die Briefwahl kommt ja noch. Die wird noch ein bisschen die Wahlergebnisse durcheinander wirbeln, aber nicht in der Form, dass die AfD hier die absolute Mehrheit erhält. Spannend wird es trotzdem, wie es hier ausgeht. Die AfD ist jedenfalls in Jubelstimmung. Das war richtig laut hier in der Messehalle in Magdeburg, als die Ergebnisse kamen. Zuerst das CDU-Ergebnis, da hat die AfD zum ersten Mal richtig laut geklatscht und dann als ihr Ergebnis kam, dachte man, hier geht irgendwas kaputt. Also da war schon richtig laute Stimmung. Also vor Kraft können die derzeit kaum laufen. Aber wie es weitergehen soll, da stehen tatsächlich Sachsen-Anhalt sehr schwere und spannende Zeiten bevor.
0: Ja, sagen wir mal das Ganze so. Du setzt auf jeden Fall ein Ausrufezeichen. Die AfD wird nicht alleine regieren, richtig?
1: Ja.
0: Wer kann denn da regieren?
1: Also da alle anderen Parteien, also CDU, Linke, SPD und Grüne ausgeschlossen haben, in irgendeiner Form mit der AfD zusammenzuarbeiten, bleibt nur das Bündnis Sahra Wagenknecht übrig. Und da gibt es sehr unterschiedliche Signale. Also die Landeschefin sagte, ja, man könnte sich vorstellen, in der Sache mit der AfD zu kooperieren, wie immer das aussehen sollte. Die AfD-Spitze um Alice Weidel, die ließ heute vernehmen, dass eine Tolerierung doch ganz günstig und möglich wäre. Und dann hat sich noch die Kur-Bundesvorsitzende vom BSW, Mohamed Ali, geäußert. Sie sagte, sie wird, also die BSW wird Siegmund nicht wählen zum Ministerpräsidenten, aber auch nicht Schulze. Sie wäre für einen dritten Weg, über den man noch verhandeln müsse. Also sehr unübersichtlich die Lage und so unübersichtlich ist auch die Regierungsbildung hier in Sachsen-Anhalt.
0: Du stimmst mir also zu, es bleiben viele Fragezeichen.
1: Ganz viele.
0: Wir setzen ein großes Ausrufezeichen. Vielen Dank, André Damm, und wir halten Sie weiter auf dem Laufenden in unseren Nachrichten und gleich auch im ARD-Abend mit Heiko Rasch. Und egal, ja, wer heute Abend Grund zum Jubeln hat, morgen beginnt für alle die Arbeit an der Zukunft. Ich bin Frank Beken, danke für Ihr Interesse, danke fürs Zuhören. Das war unser Wahlspezial zur Wahl in Sachsen-Anhalt, hier bei MDR Thüringen.

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1: Um 20 Uhr mit Ulf Dube, guten Abend. Die AfD ist der klare Wahlsieger der Landtagswahl in Sachsen-Anhalt. Die Partei von Spitzenkandidat Ulrich Siegmund verdoppelt sich laut ARD-Hochrechnung auf mehr als 44%. Im Landtag hat die AfD derzeit aber keine absolute Mehrheit. Die CDU von Ministerpräsident Sven Schulze halbiert sich auf rund 18%. Die Linke verliert leicht auf etwas über 9%, die Grünen klettern auf fast 9% und die SPD bleibt bei rund 8%. Das BSW muss in der ARD-Hochrechnung mit 5,0% um den Einzug bangen. Das ZDF sieht das BSW bei 4,8% und damit nicht im Landtag. Für Sachsen-Anhalt zeichnet sich beim jetzigen Stand eine schwierige Regierungsbildung ab. Der AfD fehlen laut ARD-Hochrechnung 3 Sitze zur absoluten Landtagsmehrheit. Spitzenkandidat Ulrich Siegmund sagte, er biete Gespräche an, lehne aber eine Minderheitsregierung der AfD ab. Ministerpräsident Sven Schulze gestand die Wahlniederlage seiner CDU ein. Mit dem Wahlergebnis werde man sich morgen auseinandersetzen. Persönliche Konsequenzen ließ er offen. In Thüringen hat die AfD sehr zufrieden auf das Wahlergebnis in Sachsen-Anhalt reagiert. Co-Landeschef Stefan Möller sprach von einem großen Erfolg. Die Wahl zeige, dass sich die anderen Parteien mit ihrer Brandmauerpolitik selbst schadeten. CDU-Generalsekretär Niklas Wassmann sprach von einer Zäsur. Die Menschen in Sachsen-Anhalt wollten Veränderungen. Die Union müsse jetzt mit diesem Gefühl etwas machen. Die Thüringer SPD begrüßte ihr Ergebnis in Sachsen-Anhalt und nannte das Abschneiden der AfD niederschmetternd. Ähnlich äußerte sich die Linke. Ehemalige BSW-Spitzenpolitiker haben in Thüringen eine neue Partei gegründet. Wie ein Sprecher mitteilte, wurde die Partei mit dem Namen Thüringen gerecht in Erfurt ins Leben gerufen. Zur Vorsitzenden wählten die Gründungsmitglieder die frühere BSW-Landesvorsitzende Katja Wolf. Stellvertreter sind Infrastrukturminister Steffen Schütz und Steffi Eschrich. Die Regierungskoalition mit CDU und SPD wollen sie fortsetzen. Sport. In der Fußball-Bundesliga hat der Hamburger SV gegen Mainz 05 eine klare Niederlage kassiert. Die Hamburger unterlagen 0:5 im eigenen Stadion. Und im zweiten Spiel hat Eintracht Frankfurt sein Heimspiel gegen den FC Augsburg ebenfalls klar mit 1:4 verloren. Die Handballerinnen vom Thüringer HC haben auch ihr zweites Spiel in der neuen Bundesliga-Saison gewonnen. Sie bezwangen den VfL Oldenburg 41:30 und führen die Tabelle an. Das Wetter in Thüringen: in der Nacht zunächst gering bewölkt, später mehr Wolken, aber noch trocken, Tiefstwerte 12 bis 8 Grad. Morgen zunächst oft stark bewölkt und von der Rhön aufkommender ostwärts durchziehender Regen, danach aufgelockert mit Sonne und trocken bei 24 bis 28 Grad. Am Dienstag wechselhaft einzelne Schauer, Temperatur niedriger, aber weiter sommerlich warm. Das waren die Nachrichten. Es ist 20.03 Uhr.
2: Ein Gruß in die Autos. Hier der aktuelle Verkehrsservice für den ARD-Abend. A4 Görlitz Richtung Dresden zwischen Kodersdorf und Weißenberg. 7 Kilometer stockender Verkehr. 20 Minuten dauert es hier länger. A9 Richtung München zwischen Markt Schorgast und Dreieck Bayreuth-Kulmbach. 3 Kilometer Stau wegen Bauarbeiten. 15 Minuten brauchen Sie hier Geduld. Und die B2 Gera-Hof ist zwischen Gefell und Töpen wegen Bergungsarbeiten gesperrt. Und damit weiterhin gute Fahrt durch diesen Sonntagabend.
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2: Willkommen aus dem Funkhaus in Sachsen. Im Dresdner Studio ist Heiko Asch. Ich grüße Sie und einen schönen Sonntagabend weiterhin. Wir starten mit den Dire Straits aus den 80ern.

0: vom Anfang der 70er Jahre. CCR hier im ARD-Abend. Dieser Sonntag ist schon auch ein besonderer. Die Landtagswahlen in Sachsen-Anhalt sind über die Bühne gegangen. Die vorläufigen Ergebnisse haben Sie ja längst erfahren. Wir halten Sie über die weitere Entwicklung an diesem Abend natürlich auch auf dem Laufenden. Und bei uns heute Abend hier in der Sendung, da wollen wir die Familie einmal mehr in den Mittelpunkt rücken. Die Familie, die uns oft den Halt in der Brandung so mancher alltäglichen Herausforderungen gibt und auch so wichtig ist, wenn es uns mal so nicht so gut geht. Was aber, wenn gerade dieser Rückhalt fehlt, wenn der Streit einen Keil in die Familie geworfen hat? Wer geht da den ersten Schritt zur Versöhnung? Wer springt über seinen Schatten, um den anderen die Hand zu reichen? Wie wichtig ist Ihnen die Familie? Ihre oft auch sehr persönlichen Erlebnisse, die wollen wir heute Abend teilen. Würde mich freuen, wenn Sie dabei sind. ard-hitnacht@mdr.de für Ihre Zeilen. Oder Sie können auch gerne anrufen 0800 80 80 110. ard-hitnacht@mdr.de oder 0800 80 80 110.
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0: Madonna hier im ARD-Abend. Seit den 80er Jahren ist sie aktiv unterwegs, gibt jede Menge Konzerte, große Konzerttourneen in all den Jahrzehnten. Und für nächstes Jahr hat sie ja auch schon wieder die nächste Tournee angekündigt. Und jetzt ein aktueller Albumtipp von Olivia Rodrigo, 23 Jahre jung und auch schon Beachtliches erreicht. Bekannt wurde sie ja zuerst als Schauspielerin, aber musikbegeistert war sie schon als Kind. Mit 7 Jahren begann sie das Klavierspielen und sang bei verschiedenen Talenteshows und allen möglichen Anlässen, die sich boten. Und sie schreibt auch ihre eigenen Songtexte. Damit hat sie bereits auch schon mit 12 Jahren angefangen, klingt nach den besten Voraussetzungen für eine große Karriere und wie gesagt, da hat sie schon einiges erreicht. Vor 5 Jahren kam ihr Debütalbum heraus, das verkaufte sich auf Anhieb schon mal über 10 Millionen Mal und in diesem Jahr erschien schon ihr drittes Album, erreichte die Spitze der Charts, auch so weit das Auge reicht, in vielen europäischen Ländern und Amerika sowieso. Da wird es wohl auch in den kommenden Monaten noch einige weitere Auszeichnungen geben. Den Grammy zum Beispiel, den hat sie auch schon 3-mal in der Tasche. You seem pretty sad for a girl so in love. So heißt ihr aktuelles Album. Und dass es mit der Liebe auch nicht immer nur eitel Sonnenschein gibt, auch das greift Olivia mit ihrem Album auf. Mit der Rockmusik authentisch und offen, der Song Stupid Song. Hier ist Olivia Rodrigo.
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Sie hat schon jetzt einen festen Platz in der aktuellen Musikgeschichte. Das neue Album von Olivia Rodrigo und sie geht auch auf große Tour, wird im kommenden Jahr auch für zwei Konzerte nach Deutschland reisen. Zwei Konzerte in der Olympiahalle in München am 1. und 2. April.

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7: 20.30 Uhr, die Landtagswahlen in Sachsen-Anhalt. Das Interesse ist ja auch bundesweit. Hier ein Überblick zum Ergebnis mit Nathalie von Miltenstein.
8: Guten Abend. Nach dem Wahlsieg der AfD in Sachsen-Anhalt sieht Bundesvorsitzende Alice Weidel einen klaren Regierungsauftrag. Das sagte Weidel im ZDF. Ihre Partei hat mit großem Vorsprung vor der CDU die Wahl für sich entschieden, die absolute Mehrheit aber verfehlt. Laut aktueller Hochrechnung kam die AfD auf 44,4%. Der Generalsekretär der CDU Sachsen, Tom Ungar, hat in einer ersten Reaktion zum Ergebnis der Landtagswahl in Sachsen-Anhalt von einer Zäsur gesprochen. Gleichzeitig kritisierte Ungar im MDR Sachsenspiegel die Regierungspolitik. Aus Berlin habe es keinen Rückenwind, sondern eher Gegenwind gegeben. Die CDU musste in Sachsen-Anhalt eine historische Niederlage hinnehmen. Sie kam auf 18,3%. Die linken Spitzenkandidatin Eva von Angern hat angekündigt, einen CDU-Ministerpräsidenten in Magdeburg mitzuwählen. In der ARD sagte sie, die Linke habe immer einen AfD-Ministerpräsidenten verhindern wollen. Gleichzeitig wirft sie der CDU vor, die AfD groß gemacht zu haben. Ihrer Ansicht nach haben die Christdemokraten Themen der AfD übernommen und Sozialkürzungen geplant. Die Linken schafften mit 9,2% den Sprung in den Magdeburger Landtag, ebenso die SPD mit 8,6% und die Grünen mit 8,4%. Das BSW muss mit 4,8% weiter um den Einzug zittern. Die FDP scheiterte an der 5%-Hürde.
7: Danke, Nathalie. 20.32 Uhr. Wir schauen auf die Straßen. Unser Verkehrsservice für den ARD-Abend. A4 Görlitz Richtung Dresden zwischen Kudersdorf und Weißenberg. 7 Kilometer stockender Verkehr. Bitte planen Sie hier 20 Minuten mehr ein. A9 Richtung München zwischen Markt Schaugast und Dreieck Bayreuth-Kulmbach. 3 Kilometer Stau wegen Bauarbeiten. Hier dauert es 15 Minuten länger. Und die B2 Gerahof ist zwischen Gefell und Töpen wegen Bergungsarbeiten gesperrt. Und damit weiter gute Fahrt durch diesen Abend.

0: A Matter of Trust, eine Frage des Vertrauens. Billy Joel gerade gehört hier im ARD-Abend. Ja, und es ist ja vor allem die Familie, in der Vertrauen wohl an erster Stelle stehen sollte. Günther aus Freiberg ist heute Abend auch mit dabei und schreibt sich hier ein Dankeschön von der Seele. Günther hat vor 11 Jahren eine Familie verloren und wie er schreibt, gibt er sich auch selbst die Schuld. Er ist damals durch berufliche Probleme in die Alkoholabhängigkeit gerutscht, hat sich das selbst lange nicht eingestehen können und die eigene Familie musste darunter leiden. Seine Frau hat sich damals von ihm getrennt. Eine Zeit, die für Günther eine noch größere Herausforderung war und er dadurch auch so richtig am Abgrund stand. Und er schreibt hier weiter: Ich bin heute so dankbar, dass meine geschiedene Frau mir nach wenigen Monaten trotzdem wieder die Hand reichte und mich unterstützte. Das hat mich aufgefangen und ich bin dann aus eigener Kraft wieder ins Leben zurückgekehrt. Auch mein Sohn gibt mir Halt und unterstützt mich mit seiner Familie. Heute haben wir alle ein sehr viel besseres Vertrauensverhältnis als damals. Das gibt mir Kraft, weiter an die Familie zu glauben, auch wenn es meine Familie auf dem Papier nicht mehr gibt. Ja, eine sehr persönliche Geschichte, finde ich. Vielen Dank, Günther, für Ihre Zeilen und ich wünsche Ihnen da auch weiter diese Kraft und den Glauben an sich selbst. Das ist eine so viel stärkere oder größere Stärke, wie sie in ihr Leben jetzt meistern und wie sie überhaupt nach dem Tiefschlag ihr Leben wieder gemeistert haben. Und am Anfang war eben auch diese Hand von ihrer geschiedenen Frau. Auch ihr gehört da ein großes Dankeschön. Und wenn sie auch so eine Lebenserfahrung gemacht haben und sie ihrer Familie oder auch die Freunde mal so richtig aus der Patsche geholfen haben, dann können sie mir gern schreiben, ard-abend@mdr.de oder Sie rufen an 0800 80 80 110.
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0: Und jetzt habe ich Celine Dion. Auch sie findet ja in ihren 3 Söhnen den Halt, den sie braucht, um wieder zu ihrer Kraft zurückzufinden. Sie musste auch lange pausieren. Nach 6 Jahren gibt sie nun in der kommenden Woche in Paris ihr erstes großes Konzert, das erste von 16 Konzerten in diesem Jahr und auch für das kommende Jahr sind schon wieder 10 weitere geplant. Auch so eine beeindruckende Comeback-Geschichte. Celine Dion.

Marius Müller-Westernhagen hier in der ARD im ARD-Abend und wir steuern auf die 21 Uhr Nachrichten zu. Bis dahin noch drei Songs aus drei Jahrzehnten. Aretha Franklin, Boyzone und hier ist ELO.

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1: Um 21 Uhr mit Ulf Dube. Guten Abend. Die AfD ist der klare Sieger der Landtagswahl in Sachsen-Anhalt. Die Partei von Spitzenkandidat Ulrich Siegmund kommt in der ARD-Hochrechnung auf mehr als 44%. Im Landtag hat die AfD derzeit aber keine absolute Mehrheit. Die CDU von Ministerpräsident Sven Schulze halbiert sich auf 18%. Linke und SPD kommen auf 9, die Grünen auf rund 8%. Das BSW ist in der aktuellen ARD-Hochrechnung mit 5,1% knapp im Landtag. Das ZDF sieht das BSW mit 4,8% dagegen nicht im Parlament. Im Landtag von Sachsen-Anhalt zeichnet sich eine schwierige Regierungsbildung ab. Der AfD fehlen laut aktueller ARD-Hochrechnung 3 Sitze zur absoluten Landtagsmehrheit. Spitzenkandidat Siegmund sprach von einem klaren Regierungsauftrag für die AfD. Er bot allen Parteien Gespräche an, die eine Kehrtwende im Land erreichen wollten. Eine Minderheitsregierung seiner Partei lehnte er ab. Ministerpräsident Sven Schulze sprach von einem niederschmetternden Ergebnis für die CDU. Mit dem Wahlergebnis werde man sich morgen auseinandersetzen. Persönliche Konsequenzen ließ er offen. In Thüringen hat die AfD das Wahlergebnis in Sachsen-Anhalt als großartigen Erfolg bezeichnet. Co-Landeschef Stefan Möller sagte, die Wahl zeige, dass sich die anderen Parteien mit ihrer Brandmauerpolitik selbst schadeten. CDU-Generalsekretär Niklas Wassmann sprach von einer Zäsur und von dem Wunsch nach Veränderungen, mit dem die Union jetzt etwas anfangen müsse. Die Thüringer SPD begrüßte das SPD-Ergebnis in Sachsen-Anhalt und nannte das Abschneiden der AfD niederschmetternd. Ähnlich äußerte sich die Linke. In Erfurt haben ehemalige BSW-Spitzenpolitiker die neue Partei Thüringen gerecht gegründet. Wie ein Sprecher mitteilte, wählten die Gründungsmitglieder die frühere BSW-Landesvorsitzende Katja Wolf zur Vorsitzenden. Stellvertreter sind Infrastrukturminister Steffen Schütz und Steffi Eschrich. Sie wollen die Koalition mit CDU und SPD fortsetzen. Ministerpräsident Mario Vogt erklärte, die Gründung der Partei schaffe Klarheit und geordnete Verhältnisse. Sport. In der Fußball-Bundesliga hat der HSV 0:5 gegen Mainz verloren. Eintracht Frankfurt kassierte gegen den FC Augsburg mit 1:4 ebenfalls eine klare Heimniederlage. Die Handballerinnen vom Thüringer HC haben auch ihr zweites Spiel in der neuen Bundesliga-Saison gewonnen. Sie bezwangen den VfL Oldenburg 41:30. Das Wetter in Thüringen. In der Nacht zunächst gering bewölkt, später mehr Wolken, aber trocken, Tiefstwerte 12 bis 8 Grad. Morgen zunächst stark bewölkt, von der Rhön aufkommender Regen, danach aufgelockert mit Sonne und trocken 24 bis 28 Grad. Am Dienstag wechselhaft bei sommerlichen Temperaturen. Das waren die Nachrichten. Es ist 21.03 Uhr.
2: Und hier der aktuelle Verkehrsservice für den ARD-Abend mit einer Meldung von der A7 Flensburg Richtung Hannover. Die A7 ist zwischen Hamburg-Stellingen und Heimfeld wegen Bauarbeiten noch bis morgen früh ca. 5 Uhr gesperrt. Und damit weiter, gute Fahrt durch diesen Abend.
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2: Unser Sonntagabend, schön, dass wir das Wochenende gemeinsam ausklingen lassen. Ich bin Heiko Asch aus dem Dresdner Funkhaus. Lassen Sie uns weiter durch einige Jahrzehnte der Musikgeschichte ziehen, auch mit Ihrer ganz eigenen Familiengeschichte. Wie wichtig ist Ihnen Ihre Familie oder auch der Freundeskreis? ard-abend@mdr.de oder Sie rufen an 0800 80 80 110.

0: ihn ja hier in der im ARD-Abend am Sonntagabend. Ja, wie wichtig ist die Familie? Sabine aus Ulm, vielen Dank für Ihre Zeilen. Sie ist gerade in Coburg bei ihren Eltern und schreibt hier auch, die Familie ist mir das Wichtigste überhaupt. Auch wenn es ein paar Jahre Funkstille bei uns gab zwischen meinen Eltern und meiner Familie, bin ich heute froh, dass meine Eltern den ersten Schritt wagten. Nach einem langen Brief kam es zu einem ersten Treffen und schließlich zur Versöhnung. Heute sehe ich die Jahre, in denen wir keinen Kontakt hatten, als verlorene Jahre. Und ich freue mich, dass wir uns heute besser verstehen als je zuvor. Auch so ein Happy End. Vielen Dank für die Zeilen, Sabine. Ja, das Leben, das macht so eine Versöhnung dann auch gleich ein ganzes Stück reicher, finde ich, oder? Und Sie können uns weiter Ihre Gedanken schreiben. Wie wichtig ist Ihnen Ihre Familie, der Zusammenhalt, das gegenseitige Vertrauen? ard-abend@mdr.de oder Sie rufen an 0800 80 80 110.
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0: Ja, und musikalisch geht's jetzt in die Mitte der 70er Jahre mit Glen Campbell. Er wäre ja in diesem Jahr 90 geworden, ist aber auch schon 9 Jahre nicht mehr unter uns. Und heute vor 51 Jahren stand er in Amerika an der Spitze der Charts mit diesem Song.

Tom Jones. Kurz vor der Jahrtausendwende konnte er auch diesen Hit landen. Und in den 80ern begann eine Band aus Münster eine Weltkarriere. Die Rede ist von Alphaville. Ihr Sound verbreitete sich ja auch in Windeseile auf der ganzen Welt. Schon auf ihrem Debütalbum war ja ein Hit nach dem anderen. Allein in Amerika standen sie mit ihrem ersten Album 14 Wochen lang in den Charts. Und diese Hits begleiten sie heute noch. Und hier ist der Titelsong, Forever Young.

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9: 21.31 Uhr und da schauen wir an dieser Stelle nochmal auf die Wahlergebnisse in Sachsen-Anhalt. Ein Überblick mit Nathalie von Mildenstein.
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11: Guten Abend. Die AfD hat mit Spitzenkandidat Ulrich Siegmund die Landtagswahl in Sachsen-Anhalt gewonnen. Laut aktueller Hochrechnung erhielt die AfD 44,4% der Stimmen, verpasste aber die absolute Mehrheit. Im ZDF sprach Bundesvorsitzende Alice Weidel von einem klaren Regierungsauftrag. Eine historische Niederlage gab es für die CDU und Regierungschef Sven Schulze. Die Christdemokraten kamen auf 18%. Damit halbierte sich ihr Ergebnis von 2021. Nicht mal eine Stunde nach der ersten Prognose gab es die ersten Rücktrittsforderungen. Die CDU-Landtagsabgeordnete Eva Feusner sagte unter anderem der deutschen Presseagentur, dass Sven Schulze Konsequenzen ziehen müsse. Die Linken schafften mit 9,2% den Sprung in den Magdeburger Landtag, ebenso die SPD mit 8,6% und die Grünen mit 8,4%. Das BSW kann mit 5,1% auf den Einzug hoffen. Die FDP scheiterte an der 5%-Hürde. Als Reaktion darauf kündigte Sachsen-Anhalts FDP-Landesvorsitzende Lydia Hüskens ihren Rücktritt an. Der Zentralrat der Juden hat schockiert auf den Wahlerfolg der AfD in Sachsen-Anhalt reagiert. Zentralratspräsident Josef Schuster sagte, eine als gesichert rechtsextremistisch eingestufte Partei sei in einem deutschen Bundesland nur knapp von der Alleinregierung entfernt. Er sei von diesem Wahlergebnis entsetzt.
9: Dankeschön, Nathalie. Und wir schauen auf die Straßen. Mit unserem Verkehrsservice für den ARD-Abend. A1 Lübeck Richtung Hamburg zwischen Hamburg-Billstedt und Dreieck Norderelbe. 5 Kilometer Stau. 1 Stunde und 15 Minuten Zeitverzögerung dort. Und die A7 Flensburg Richtung Hannover ist zwischen Hamburg-Stellingen und Eimfeld wegen Bauarbeiten noch bis morgen früh etwa 5 Uhr gesperrt. Weiter einen schönen Abend und eine gute Fahrt durch den Abend. Jetzt mit Sandra.

unser AD-Abend. So lassen wir das Wochenende gemeinsam ausklingen. Jetzt auch mit einem Blick fast drei Jahrzehnte zurück. Es war der letzte Augusttag 1997, als eine Nachricht alles andere in den Schatten stellte. Der tragische Unfalltod von Lady Diana. Eine Woche später war dann die Trauerfeier. Und zu ihrem Freundeskreis zählte ja auch immer schon Elton John. Und er gab seinen Hit Candle in the Wind aus diesem Anlass, dieser Trauerfeier, einen neuen Text und traf genau die Gefühlswelt der Millionen Fans und Trauernden an diesem 6. September 1997 und machte diesen Song zum Nummer 1 Hit in zahlreichen Ländern. Diese 97er Version von Candle in the Wind schaffte es sogar ins Guinness Buch der Rekorde. Sie gehört mit über 33 Millionen Verkäuften zu den weltweit meistverkauften Singles der Geschichte. Hier ist er, Elton John.

0: Fleetwood Mac hier im ARD-Abend. Ja, Familie gehört zu den wichtigsten Dingen im Leben. Da sind sich hier die meisten wohl einig, die uns geschrieben haben. Ein Dankeschön schon mal an alle, die uns geschrieben haben. Auch Michael in Kolmen. Er schreibt hier, wir sind mehr oder weniger erfahrene Pflegeeltern. Unsere Tochter gibt uns immer wieder zu verstehen, wie wichtig wir ihr sind. Wir haben 5 liebe Enkel. Vati war am Samstag 85. Wir haben schön in Familie gefeiert. Kinder, Enkel und Urenkel, alle waren sie dabei. Familie ist das Beste, was es gibt, wenn man sie ordentlich pflegt. Vielen Dank, Michael, für Ihre Zeilen. Auch Thomas hat hier geschrieben, ein wenig ein anderer Tenor. Familie ist wichtig, nur Versöhnung nicht immer möglich, wenn zum Beispiel wegen Missbrauch oder Gewalt die Kraft für eine Versöhnung nicht genug vorhanden ist. Dann ist es wichtig, Freunde zu haben und den Glauben an seine eigene Stärke niemals zu verlieren. Es werden daher alle gegrüßt und ermutigt, bei Rückschlägen und unversöhnlichen Beziehungen an die eigene Kraft zu glauben und damit neue Brücken zu anderen Menschen zu bauen. Das kann gelingen, kann ich aus eigener Erfahrung berichten. Vielen Dank, Thomas, für diese ehrlichen Zeilen. Und auch diese möchte ich noch vorlesen von Annette aus Leipzig. Mir ist Familie sehr wichtig, weil ich mich hier ein wenig anlehnen kann. Hervorheben möchte ich einen längeren Krankenhausaufenthalt, bei dem mir meine Familie, insbesondere meine Schwestern und Eltern, sehr viel geholfen haben. Deswegen ein großes Dankeschön auch an meine Familie. Und ich sage danke, Annette, für diese Zeilen.
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0: Und jetzt habe ich die Bee Gees dabei, die erfolgreichste Familienband aller Zeiten. Das Trio hat den Sound für eine ganze Ära geliefert. Disco und die 70er, aber auch die 80er waren dabei. Da glänzten die drei Brüder mit weiteren Hits und sie schrieben ja auch für andere und produzierten für andere. Barry Gibb ist in dieser Woche 80 geworden, der einzige noch lebende Bee Gee.

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1: Um 22 Uhr mit Ulf Dube. Guten Abend. Die AfD hat in Sachsen-Anhalt bundesweit ihren ersten klaren Wahlsieg bei einer Landtagswahl errungen. Die Partei von Spitzenkandidat Ulrich Siegmund kommt in der ARD-Hochrechnung auf 44%. Im Landtag zeichnet sich für die AfD aber keine absolute Mehrheit ab. Die CDU von Ministerpräsident Sven Schulze bricht massiv ein und rutscht auf weniger als 18%. SPD, Linke und Grüne liegen bei etwa 9%. Das BSW kommt in der ARD-Hochrechnung auf 5,1% und dem ZDF auf 5,0% und wird voraussichtlich in den Landtag einziehen. Im Landtag von Sachsen-Anhalt zeichnet sich eine schwierige Regierungsbildung ab. Der AfD fehlen laut aktueller ARD-Hochrechnung 3 Sitze zur absoluten Landtagsmehrheit. Spitzenkandidat Siegmund sprach von einem klaren Regierungsauftrag für die AfD. Er bot allen Parteien Gespräche an, die eine Kehrtwende im Land erreichen wollten. Eine Minderheitsregierung seiner Partei lehnte er ab. Ministerpräsident Schulze sprach von einem niederschmetternden Ergebnis für die CDU. Mit dem Wahlergebnis werde man sich morgen auseinandersetzen. Persönliche Konsequenzen ließ er offen. In Thüringen hat die AfD das Wahlergebnis in Sachsen-Anhalt als großartigen Erfolg bezeichnet. Co-Landeschef Stefan Möller sagte, die Wahl zeige, dass sich die anderen Parteien mit ihrer Brandmauerpolitik selbst schadeten. CDU-Generalsekretär Niklas Wassmann sprach von einer Zäsur und von dem Wunsch nach Veränderungen, dem die Union jetzt etwas machen müsse. Die Thüringer SPD begrüßte das SPD-Ergebnis in Sachsen-Anhalt und nannte das Abschneiden der AfD niederschmetternd. Ähnlich äußerte sich die Linke. In Erfurt haben ehemalige BSW-Spitzenpolitiker die neue Partei Thüringen gerecht gegründet. Wie ein Sprecher mitteilte, wählten die Gründungsmitglieder die frühere BSW-Landeschefin Katja Wolf zur Vorsitzenden. Stellvertreter sind Infrastrukturminister Steffen Schütz und Steffi Eschrich. Sie wollen die Koalition mit CDU und SPD fortsetzen. Ministerpräsident Mario Vogt erklärte, die Gründung der Partei schaffe Klarheit und geordnete Verhältnisse. Sport. In der Fußball-Bundesliga hat der HSV sein Heimspiel 0:5 gegen Mainz verloren. Eintracht Frankfurt kassierte gegen den FC Augsburg mit 1:4 ebenfalls eine klare Heimniederlage. Die Handballerinnen vom Thüringer HC haben auch ihr zweites Spiel in der neuen Bundesliga-Saison gewonnen. Sie bezwangen den VfL Oldenburg 41:30. Das Wetter in Thüringen, in der Nacht zunächst gering bewölkt, später mehr Wolken, aber noch trocken bei 12 bis 8 Grad. Morgen zunächst stark bewölkt, später Regen, dann aufgelockert mit Sonne und trocken, 24 bis 28 Grad. Am Dienstag wechselhaft mit Schauern, die Temperaturen niedriger, aber sommerlich warm. Das waren die Nachrichten, es ist 22.03 Uhr.
2: Und hier der Verkehrsservice für den ARD-Abend. A1 Lübeck Richtung Hamburg zwischen Hamburg-Billstedt und Norderelbbrücke. 5 Kilometer Stau zurzeit. Rechnen Sie hier bitte mit 1 Stunde und 15 Minuten Verzögerung. Und die A7 Flensburg Richtung Hannover ist zwischen Hamburg-Stellingen und Eimfeld wegen Bauarbeiten noch bis etwa 5 Uhr morgen früh gesperrt. Damit weiter gute Fahrt durch diesen Abend.
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2: Gehen wir in die letzte Runde noch bis um 11. Unser ARD-Abend aus dem Funkhaus in Dresden mit Heiko Rausch im Studio. Ich grüße Sie.

0: Eric Carmen hier im ARD-Abend. Dieser Hit hat ihn Mitte der 70er Jahre bekannt gemacht. Den Song hat er auch selbst geschrieben. War sein erster großer Hit, den ja dann auch 20 Jahre später Celine Dion noch einmal zum Welthit machen konnte. Lasst uns feiern. Das haben vor 46 Jahren 175.000 Fans von Barclay James Harvest gesagt und kamen zum größten Konzerthöhepunkt ihrer Karriere. Das war auch Ende August 1980. Da gaben sie ein Gratiskonzert auf dem Platz der Republik vor dem Reichstagsgebäude in West-Berlin. Zum 46. Mal jährt sich dieses Wahnsinnskonzert von Barclay James Harvest. Die Single Life is for Living, die entwickelte sich zum Chartbreaker und gehört zum Markenzeichen der Band. Noch vor der Jahrtausendwende zerfiel ja die Band in zwei Teile, aber die Musikgeschichte in den 80ern ist ja längst geschrieben und weckt heute noch diese Erinnerung.
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Anastasia hier im ARD-Abend und auf den Tag genau heute vor 51 Jahren gelang Rod Stewart schon zum dritten Mal die Spitze der britischen Singlecharts. Schon in den 70er Jahren gewann er seine Karriere so richtig an Fahrt und bis heute ist er doch eigentlich immer auf der Überholspur geblieben. Mal was zum Zurücklehnen, um diese Zeit passt ganz gut, so richtig passend für diesen Sonntagabend, vielleicht auch in Erinnerung.

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7: Kurz nach 11:30 schauen wir auf unseren aktuellen Verkehrsservice für den ARD-Abend. A1 Lübeck Richtung Hamburg, zwischen Hamburg-Billstedt und Norderelbbrücke. 3 Kilometer Stau zurzeit, bitte planen Sie hier 20 Minuten mehr ein. Und die A7 Flensburg Richtung Hannover ist zwischen Hamburg-Stellingen und Heimfeld wegen Bauarbeiten noch bis etwa 5 Uhr gesperrt. Und damit weiter gute Fahrt durch diesen Abend.

0: Viele haben ja das Wochenende ganz in Familie verbracht und die Familie, die ist ihnen auch sehr wichtig. So lese ich es jedenfalls hauptsächlich in ihren Mails. Ja, und ganz wichtig, da lasse ich nichts drauf kommen. Unsere große Radiofamilie, also an dieser Stelle vielen Dank für ihre Mails. Da hat uns Patricia aus Vorpommern geschrieben, ohne Familie ist alles nichts. Freunde kommen und gehen, aber die Familie bleibt. Auch wenn es mal rumpelt, Familie ist wie ein Baum. Die Zweige können in unterschiedliche Richtungen wachsen, doch die Wurzeln halten alles zusammen. Also schöner konnte man es nicht schreiben, oder? Danke, Patricia. Und Ulrike aus Münster hat auch mitgemacht. Familie ist mir sehr wichtig. Ich liebe es, euch im Radio zu hören und dabei mit meinem Mann und meinem Sohn Kniffel zu spielen. Genau das Kontrastprogramm zu einem Fernsehabend, wo jeder nur in die Glotze schaut. Ja, viele Grüße aus Münster. Danke, Ulrike. Und wer hat hier geschrieben? Veronika und Frank. Ich kann nur sagen, Familie ist das Allerwichtigste und ich bin froh und dankbar, in einer gut funktionierenden Familie zu leben. Ob Tochter und Familie, meine Zwillingsschwester und ihre Familie. Ohne diesen Zusammenhalt möchten wir nicht sein. Und diese Mail noch von Jacqueline. Familie ist sehr wichtig. Seit dem Tod meiner Eltern weiß ich das noch mehr zu schätzen. Viele Grüße, Jacqueline. Also ein Dankeschön an alle, die mitgemacht haben heute Abend.
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0: Und heute feiert ja Peter Hedrich seinen 78. Geburtstag. Nun werden viele fragen, hey, wer ist denn Peter Hedrich? Stimmt, es ist sein bürgerlicher Name. Unter dem Künstlernamen Peter Kent hat er es zu internationalem Erfolg gebracht, auch durch die Zusammenarbeit mit vielen anderen Musikerkollegen und auch mit einigen eigenen Songs, wie zum Beispiel den hier, It's a Real Good Feeling, vom Anfang der 80er Jahre. Ein echter Meilenstein, Peter Kent.

0: So eine geniale Stimme, oder? Eine großartige Stimme und große Karriere, aber ein viel zu kurzes Leben leider. Whitney Houston gerade gehört, hier im ARD-Abend. Und wir bleiben gleich noch ein wenig in den 80ern. 1982 gelang F.A. David sein größter Hit und er lebt ja heute noch ganz gut davon, von Würz. Der Song rettete ihn damals aus einer finanziellen Krise heraus. Er hörte auf den guten Rat eines Freundes, der ihm nämlich sagte, schreib doch einfach mal einen tanzbaren Titel. Und das Ergebnis war Würz. Bis heute einfach zeitlos geblieben und gerade weil er ja so oft auch im Radio zu hören ist, dieser Song, da klingelt bei ihm weiter die Kasse. Und manchmal reicht so ein kleiner Moment, ein guter Rat oder auch zur richtigen Zeit am richtigen Ort. Manchmal reicht das, um ein ganzes Leben zu ändern. Tja, und dann habe ich noch Coldplay bis zu den Nachrichten. Damit geht's auf die Zielgerade. Und hier im Funkhaus bleibt das Licht aber an für Ronny Krabmann. Er bringt sie in die neue Woche hinein mit der ARD-Hitnacht. Gute Unterhaltung mit Ronny und Ihnen eine gute Nacht.
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1: Um 23 Uhr mit Michael Hafke. Die AfD hat die Landtagswahl in Sachsen-Anhalt laut der jüngsten Hochrechnung von Infratest-DiMAP deutlich gewonnen, aber keine absolute Mehrheit erreicht. Die vom Landesverfassungsschutz als gesichert rechtsextremistisch eingestufte Partei kommt demnach auf 44% der Stimmen. Aus der NDR Nachrichtenredaktion Gisela Vormer.
2: Damit hätte die AfD ihr Ergebnis mehr als verdoppelt verglichen mit der Wahl von vor 5 Jahren. Die CDU von Ministerpräsident Schulze stürzt dagegen ab auf etwas mehr als 17%, etwa halb so viel im Vergleich zur letzten Wahl. Linke, SPD und Grüne kommen laut Hochrechnung auf jeweils rund 9%. Für das BSW könnte es mit rund 5% knapp reichen. Nicht mehr im Landtag wäre danach die FDP mit gut 2%. Die Regierungsbildung dürfte damit kompliziert werden. Bislang regierte in Sachsen-Anhalt eine Koalition aus CDU, SPD und FDP.
1: Und die Reaktionen auf Bundesebene fasst Efi Seibert aus Berlin zusammen.
3: Nach dem Wahlsieg der AfD sehen sowohl Alice Weidel als auch ihr Co-Sprecher Tino Chrupalla ihre Partei.
4: Darauf sieht auch in der Politik der Bundesregierung ein Grund für das Wahlergebnis in Sachsen-Anhalt. Die Zahlen seien ein Signal für Berlin.
3: Klar, ob und wie die AfD in Magdeburg regieren kann. Der große Verlierer der Wahl ist die CDU. Die neue CDU-Generalsekretärin Franziska Hoppermann räumte ein, dass die CDU die Menschen emotional nicht ausreichend erreicht. Das große Thema der kommenden Tage wird wohl die sogenannte Brandmauer werden.
4: Wer Mohammed Ali sagte, dass sich ihre Partei für einen überparteilichen Ministerpräsidenten einsetzen wolle, wenn sie in den Landtag einzieht.
5: Vertreter jüdischer Einrichtungen haben sich entsetzt geäußert. Der Vorsitzende des Zentralrats der Juden, Schuster, sagte, eine als gesichert rechtsextremistisch eingestufte Partei sei in einem deutschen Bundesland nur knapp von der Alleinregierung entfernt. Die Präsidentin der israelitischen Kultusgemeinde Knobloch sprach von einem Zeichen, dass die Statik der Demokratie in Deutschland nicht mehr funktioniert. Ein Frachtflugzeug aus Puerto Rico ist nach der Landung am US-Flughafen Miami über die Landebahn hinausgefahren und hat Feuer gefangen. Das hat die Feuerwehr mitgeteilt. Die Maschine rammte demnach mehrere Fahrzeuge. Wie hoch die Zahl der Verletzten ist, ist bislang nicht bekannt. Der Flughafen in Miami stellte den Betrieb ein. In der Fußball-Bundesliga hat Eintracht Frankfurt gegen den FC Augsburg mit 1:4 verloren. Mainz hat beim Hamburger SV 5:0 gewonnen. Augsburg ist damit Tabellenführer, Mainz ist Vierter, Frankfurt steht auf Platz 13, Hamburg ist Letzter. Das Wetter in Deutschland. In der Nacht im Westen und Nordwesten dichte Wolken, örtlich Schauer, sonst nur lockere Wolken und trocken, Tiefstwerte 16 bis 7 Grad. Morgen ein Mix aus Sonne und Wolken, 32 Grad in Freiburg, 20 auf Fehmarn, 23.03 Uhr.
6: Und wir schauen gleich auf die Straßen in Deutschland. Hier ist der Verkehrsservice in der ARD-Hitnacht. A3 Oberhausen-Arnheim, da ist die Fahrbahn zwischen Emmerich-Ost und Grenzübergang Elten wegen Bauarbeiten bis 5 Uhr in beiden Richtungen gesperrt. A5 Kassel Richtung Frankfurt, zwischen Fernwald und Gambacher Kreuz nach einem Unfall Fahrbahn gesperrt, dadurch Stau. A7 Flensburg Richtung Hannover, zwischen Hamburg-Stellingen und Hamburg-Waltershof wegen einer Baustelle bis 5 Uhr die Fahrbahn gesperrt. A8 München Richtung Stuttgart, zwischen Sulzemoos und Odelshausen, aktuell 2 Kilometer Stau, hier ist nach einem Unfall nur eine Fahrspur frei. A8 Karlsruhe Richtung Stuttgart, zwischen Pforzheim Süd und Heimsheim, wegen Fahrbahnerneuerungsarbeiten bis 5 Uhr die Fahrbahn gesperrt, eine Umleitung führt über die U9. A24 Hamburg Richtung Berlin, zwischen Schwarzenbeck-Grande und Talkau wegen Bauarbeiten bis 5 Uhr die Fahrbahn gesperrt. A43 Wuppertal Recklinghausen, zwischen Kreuz Bochum und Kreuz Recklinghausen wegen Brückenbauarbeiten bis 5 Uhr in beiden Richtungen die Fahrbahn gesperrt. A44 Kassel Richtung Dortmund, zwischen Diemelstadt und Marsberg wegen Bauarbeiten bis 5 Uhr die Fahrbahn gesperrt. Eine Umleitung führt hier über die U24. A46 Heinsberg Richtung Düsseldorf, zwischen Grevenbroich und Kapellen wegen Bauarbeiten bis 5 Uhr Fahrbahn gesperrt. A81 Schaffhausen Richtung Singen, zwischen Hilzingen und Kreuzsingen wegen Bergungsarbeiten aktuell die Fahrbahn gesperrt. B17 Augsburg Richtung Landsberg, zwischen Gersthofen Süd, Postzentren und Bärenkeller Oberhausen Süd Nach einem Unfall aktuell hier die Fahrbahn gesperrt. Soweit unser Blick auf die Straßen in Deutschland. Wir haben keine Falschfahrer, keine Blitzer. Wünschen eine gute und sichere Fahrt.
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6: Kurz nach 23 Uhr. Am Mikrofon Ronny Krappmann. Freue mich, dass wir im Radio sind. Und ich habe mir so gedacht, in dieser ARD-Hitnacht, wo der Kollege, der Heiko, gerade so schön gesprochen hat von der Radiofamilie, denke ich, machen wir ganz einfach mit diesem Thema weiter. Familie. Ist das, was man so im Schlepptau hat, weil man da reingeboren ist? Oder sind es die Freunde, die man sich aussucht als Familie? Sind es die Kollegen, die einem so nahe gerückt sind, dass man sagt, ihr seid wie Familie? Ist es der beste Freund? Was verstehen wir unter Familie? Was ist für uns Familie? Wie wichtig ist Familie? Tja, wird auch besungen in der Musik hier in der ARD-Hitnacht. Also unser Thema heute, Familie, ganz groß geschrieben.
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0: Gilbert O'Sullivan mit Get Down hier bei uns in der ARD Hitnacht. Schön, dass Sie im Radio sind. Freue mich, dass Sie mit am Start sind in dieser schönen Nacht. Als ich ins Funkhaus gelaufen bin, war es sternenklar. Habe ich mir gedacht, mein Gott, so viele herrliche Sterne. Guckst du raus, langsam kommt der Herbst so zum Vorschein, temperaturtechnisch. Und hatte ein sehr, sehr schönes Telefonat mit einem mir sehr nahestehenden Menschen. Und der sagte, du bist für mich Familie. Hat mich sehr berührt und habe ich so gedacht, stimmt. Kann man sich auch aussuchen, die Familie. Und wen man zur Familie macht. Also über dieses schöne Kompliment habe ich mich sehr, sehr gefreut, hat mich sehr berührt und mir gleichzeitig einen Input gegeben für die heutige Sendung. Und nachdem ich dann hörte, dass mein Kollege der Heiko dann auch noch von Radiofamilie sprach, da habe ich gedacht, na, das passt ja heute wie die Faust aufs Auge. Ja? Was macht denn für Sie, für uns, für euch alle da draußen Familie und auch die Radiofamilie aus? Bin gespannt. Tja, und wenn da jemand ist, der gerade zuhört, der kann mir gerne schreiben unter ard-hitnacht@mdr.de. ard-hitnacht@mdr.de.
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0: Genau, und wenn da jemand ist, dann schreibe mir schnell und höre dabei herrliche Musik von Adel Tawil.

Dieses Lied begleitet mich schon seit vielen, vielen Jahren. Dan Harrah mit Don't Break My Heart hier in der ARD-Hitnacht. Inzwischen 23.20 Uhr. Das Thema Familie scheint Sie zu berühren, denn ich bekomme hier gerade eine E-Mail und eine Nachricht nach der anderen, die ich natürlich sehr, sehr gern vorlese. Hier nochmal die Adresse ard-hitnacht@mdr.de für Ihre Zuschriften. Und da hat die Simone zum Beispiel gerade was sehr, sehr Schönes geschrieben. Für sie ist also Familie Chris Rea zum Beispiel, denn seine Musik hat ihr Leben bereichert. Tja, und für mich gehört zur Familie auch Menschen, die mir sehr nahe stehen. Egal ob Blutsfamilie, Freunde oder der Radiomoderator. Tja, das, sowas liest man gern. Dankeschön, liebe Simone. Bin sehr

Hier sind Sie genau richtig in der Radiofamilie. Hier ist die ARD Hit Nacht. Das Ganze live aus Dresden mit mir. Mein Name ist Ronny Krappmann. Freue mich, dass Sie im Radio sind. Und ja, es geht heute so ein bisschen um die Familie, ne? Und nicht nur um die Radiofamilie, sondern auch die, die man sich aussucht. Oder wo man das Gefühl hat, man ist Familie. Und Sie können mir gerne dazu auch Ihre Gedanken schreiben. Unter ard-hitnacht@mdr.de. Getan hat das auch die Claudia aus Stuttgart. Wenn ich mich angenommen fühle, egal wie krude ich manchmal bin, ich darf nach Hause kommen, egal ob ich mich auch mal wieder daneben benommen habe, warum auch immer. Wie der verlorene Sohn in der Bibel beim Kompass. Ja, Gruß, die Claudia aus Stuttgart. Dankeschön für dieses Feedback und wie gesagt, Sie können mir gerne weiterschreiben. Ich lese sehr aufmerksam alles, was hier reinplattert.

0: Mit Sheer und If I Was in der ARD-Hitnacht. Und damit schauen wir auf die Straßen in Deutschland. Hier ist der Verkehrsservice in der ARD-Hitnacht. Eine Sofortmeldung. Achtung, Falschfahrer. In München, Amalienburger Straße bis Menzinger Straße, zwischen Badenburgstraße und Franz-Schrank-Straße, kommt Ihnen aktuell ein Falschfahrer entgegen. Fahren Sie äußerst rechts und überholen Sie nicht. Achtung, in München, Amalienburgstraße bis Menzinger Straße, zwischen Badenburgstraße und Franz-Schrank-Straße, Falschfahrer unterwegs. Vorsicht bitte in beiden Richtungen. A3 Oberhausen-Arnheim zwischen Emmerich-Ost und Grenzübergang Elten wegen Bauarbeiten bis 5 Uhr in beiden Richtungen Fahrbahn gesperrt. A5 Kassel Richtung Frankfurt zwischen Fernwart und Gambacher Kreuz aktuell 5 Kilometer Stau. Hier ist nach einem Unfall nur eine Fahrspur frei. A7 Flensburg Richtung Hannover zwischen Hamburg-Stellingen und Hamburg-Waltershof wegen einer Baustelle bis 5 Uhr die Fahrbahn gesperrt. A8 München Richtung Stuttgart zwischen Sulzmoos und Odelzhausen. Aktuell 1 Kilometer Stau. Hier ist nach einem Unfall nur eine Fahrspur frei. A8 Karlsruhe Richtung Stuttgart zwischen Pforzheim Süd und Heimsheim wegen Fahrbahnerneuerungsarbeiten bis 5 Uhr Fahrbahn gesperrt. Eine Umleitung führt über die U9. A24 Hamburg Richtung Berlin zwischen Schwarzenbeek, Grande und Thalkau wegen Bauarbeiten bis 5 Uhr die Fahrbahn gesperrt. A43 Wuppertal Recklinghausen zwischen Kreuz Bochum und Kreuz Recklinghausen Brücken Bauarbeiten bis 5 Uhr in beiden Richtungen die Fahrbahn gesperrt. A44 Kassel Richtung Dortmund zwischen Diemstedt und Marsberg wegen Bauarbeiten bis 5 Uhr Fahrbahn gesperrt. Eine Umleitung führt über die U24. A46 Heinsberg Richtung Düsseldorf zwischen Grevenbroich und Kapellen wegen Bauarbeiten bis 5 Uhr Fahrbahn gesperrt. A81 Schaffhausen Richtung Singen zwischen Hilsingen und Kreuz Singen wegen Bergungsarbeiten aktuell Fahrbahn gesperrt. Und noch eine Meldung von der B249 Eschwege Niederhohne Richtung Sondershausen zwischen Grebendorf und Katharinenberg wegen Grünpflege bis 10. September montags bis freitags zwischen 7 und 17 Uhr Fahrbahn gesperrt. Auch das gibt's. Wo auch immer Sie uns hören, haben Sie eine gute und sichere Fahrt.
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0: Und weiter geht's mit vielen, vielen Hits am Stück. Und jetzt ein bisschen was aus den 90ern. Aber auch aus den 80ern. Von Bonnie Tyler, Total Eclipse of the Heart. Und hier ist Andrew Donald.

Unverkennbar, der Sound von Smokey in der ARD-Hitnacht. Und unverkennbar auch die Stimme, tja, von Chris Norman. Genau, 23.41 Uhr. Radiofamilie hat sich zusammengefunden für die ARD-Hitnacht. Ja, es gibt viele, viele Freunde, die extra sich den Wecker stellen, um die ARD-Hitnacht zu hören. Mit der Musik, mit den Moderatoren und mit dem, was da so in der Nacht passiert. Tja, und ich habe sie gefragt, Familie, was ist denn für Sie Familie? Was bedeutet das für Sie? Markus hat was Schönes geschrieben, und zwar auf unserem Formular, was wollen Sie uns für die ARD-Hitnacht mitteilen? Und da schreibt er, Liebe ist für mich, Doppelpunkt, Familie. Klasse, gefällt mir unglaublich gut und passt auch irgendwie zu einer Frau, die hat ihre Fans immer als ihre Familie betrachtet. Diese Frau, die wurde am 8. Juni 1951 geboren und hat wirklich eine Weltkarriere hingelegt und unverkennbar ihre Stimme. Wir haben sie rauf und runter gespielt. Tja, und am 8. Juli 2026 ist sie nach schwerer Krankheit über die Brücke gegangen und ist jetzt ganz weit da oben und schaut runter und freut sich über alle die, die immer noch gern ihre Musik hören. Und deswegen spielen wir sie jetzt in guter Erinnerung. In der ARD-Hitnacht. Hier ist Musik von Bonnie Tyler und einer ihrer schönsten Songs, Total Eclipse.

Musik von Sugar Babes mit Overload um 23.51 Uhr hier in der ARD Hitnacht. Heute bei uns so ein bisschen am Start, die gesamte Radiofamilie, die sich so austauscht zum Thema Familie, zum Thema Musik, zum Thema Gefühle und überhaupt, was ist denn für uns Familie? Ist es die Theaterfamilie, weil man vielleicht gerne ins Theater geht, oder ist es wirklich die Radiofamilie, die einen vereint, wenn man nachts am Radio sitzt und eine Leidenschaft hat? Oder ist es die Sportfamilie, die Diätfamilie? Da gibt es ja so eine Menge, da kann man alles sich austauschen. Was ich hier alles gerade lese, sehr, sehr interessant. Sie können mir weiterhin schreiben unter ard-hitnacht@mdr.de. Ich lese es aufmerksam mit viel, viel Freude. Ich wünsche dir einen wunderbaren Dienst, lieber Ronny, schreibt die Petra. Zum Thema Familie habe ich eine wunderbare Freundin an meiner Seite, welche meine Mutter sein könnte. Sie gibt mir so viel Rückhalt und nimmt mich so, wie ich bin, nicht wie meine leibliche Mutter, bei der Liebe und Zuneigung an Bedingungen geknüpft ist und ich wegen meiner seelischen Gesundheit da lieber den Kontakt abgebrochen habe. Irgendwie schade, ne? Und dann gibt's noch die Theaterfamilie, wo du auch dazu gehörst. Aha! Das heißt, Petra, Sie waren also schon im Theater, wenn ich dort gelesen habe, den Sandartisten. Schön, freue ich mich. Gehören Sie sozusagen zu meiner Theaterfamilie. Und dann bin ich gerade gefragt worden, wie sieht denn das bei dem Moderator der Familie aus? Na, ganz einfach. Ich habe Geschwister, die ich sehr, sehr liebe und wo ich sehr froh bin, dass sie noch da sind. Ja, ich habe einen großen Bruder, auf den ich sehr stolz bin. Ich habe einen mittleren Bruder, ja, auf den bin ich auch stolz. Mal mehr, mal weniger. Wie das halt so ist in der Familie. Und ich habe einen Sohn, der feiert morgen 20. Geburtstag. Der sitzt auf seiner Wolke und ich glaube, der ist auch ein bisschen stolz auf seinen Papa, wie er das Leben so anpackt. Tja, das ist Familie, Freunde. Und das teile ich gern mit euch.

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1: Um 0 Uhr mit Ronald Lessig. Die AfD hat die Landtagswahl in Sachsen-Anhalt laut der jüngsten Hochrechnung von Infratest DIMAP deutlich gewonnen, aber keine absolute Mehrheit erreicht. Die vom Landesverfassungsschutz als gesichert rechtsextremistisch eingestufte Partei kommt demnach auf 44% der Stimmen. Aus der Nachrichtenredaktion Gisela Faumer.
2: Damit hätte die AfD ihr Ergebnis mehr als verdoppelt verglichen mit der Wahl von vor 5 Jahren. Die CDU von Ministerpräsident Schulze stürzt dagegen ab auf etwas mehr als 17%, etwa halb so viel im Vergleich zur letzten Wahl. Linke, SPD und Grüne kommen laut Hochrechnung auf jeweils rund 9%. Für das BSW könnte es mit rund 5% knapp reichen. Nicht mehr im Landtag wäre danach die FDP mit gut 2%. Die Regierungsbildung dürfte damit kompliziert werden. Bislang regierte in Sachsen-Anhalt eine Koalition aus CDU, SPD und FDP.
1: Die Reaktion von AfD-Chef Chrupalla auf die hohen Wahlergebnisse der Landespartei fasst Markus Sambale aus Berlin zusammen.
3: Der Co-Vorsitzende der Bundes-AfD, Tino Chrupalla, sieht in Sachsen-Anhalt einen Regierungsauftrag für die eigene Partei, auch wenn die AfD dort keine eigene Mehrheit erreicht. Chrupalla sagte in der ARD, der Ball liege im eigenen Feld. Die AfD werde die anderen Parteien zu Gesprächen einladen und Ulrich Siegmund werde als Kandidat definitiv im Landtag antreten. Chrupalla widersprach damit den Ankündigungen des AfD-Spitzenkandidaten im Wahlkampf in Sachsen-Anhalt. Ulrich Siegmund hatte da erklärt, er werde sich ohne eigene absolute Mehrheit nicht zur Wahl zum Regierungschef stellen.
1: In Thüringen haben ehemalige BSW-Politiker eine neue Partei mit dem Namen Thüringen gerecht gegründet. Zur Vorsitzenden wurde die ehemalige BSW-Landesvorsitzende Wolf gewählt. In der vergangenen Woche waren mehrere Mitglieder aus dem Bündnis Sarah Wagenknecht in Thüringen und teilweise auch aus der Fraktion im Erfurter Landtag ausgetreten. Sie protestierten damit gegen den Druck der Bundespartei, aus der aktuellen Regierungskoalition in Thüringen mit CDU und SPD auszusteigen und CDU-Ministerpräsident Vogt zu stürzen. In der Fußball-Bundesliga hat Augsburg die Tabellenführung übernommen. Das Team von Trainer Manuel Baum gewann bei Eintracht Frankfurt mit 4:1. Schlusslicht ist der Hamburger SV, der gegen Mainz mit 0:5 verlor. Das waren die Nachrichten. Das Wetter in Deutschland. Im Norden wechselnd bewölkt, vereinzelt Schauer, im Süden locker oder gering bewölkt, 16 bis 7 Grad. Am Tage ein Wechsel aus Sonne und Wolken, gebietsweise stark bewölkt, nur vereinzelt Schauer, 21 bis 33 Grad. Am Dienstag im Nordwesten Regen, im Südosten sonnig bis 31 Grad. Es ist 0:03 Uhr.
4: Und an der Stelle sage ich gern Hallo, liebe Autofahrer. Wir haben so eine Entwarnung in München. Und zwar auf der Marienburgstraße bis Menzingerstraße ist kein Falschfahrer mehr unterwegs. Sie haben freie Fahrt. Schon mal gute Nachrichten. So, und jetzt der Blick allgemein auf die Straßen in Deutschland. A3 Oberhausen-Arnheim zwischen Emmerich-Ost und Grenzübergang Elten. Wegen Bauarbeiten noch bis 5 Uhr in beiden Richtungen die Fahrbahn gesperrt. A5 Kassel Richtung Frankfurt zwischen Fernwald und Gambacher Kreuz. Aktuell 5 Kilometer Stau, hier ist nach einem Unfall nur eine Fahrspur frei. A8 Karlsruhe Richtung Stuttgart zwischen Pforzheim Süd und Heimsheim. Wegen Fahrbahnerneuerungsarbeiten noch bis 5 Uhr Fahrbahn gesperrt. Eine Umleitung führt über die U9. A24 Hamburg Richtung Berlin zwischen Schwarzenbeck-Grande und Thalkau. Wegen Bauarbeiten bis 5 Uhr die Fahrbahn gesperrt. A43 Wuppertal-Recklinghausen zwischen Kreuzbochum und Kreuz-Recklinghausen. Wegen Brückenbauarbeiten bis 5 Uhr in beiden Richtungen die Fahrbahn gesperrt. A44 Kassel Richtung Dortmund zwischen Diemelstadt und Marsberg. Wegen Bauarbeiten bis 5 Uhr Fahrbahn gesperrt. Eine Umleitung führt über die U24. A46 Heinsberg Richtung Düsseldorf zwischen Grevenbroich und Kapellen. Wegen Bauarbeiten bis 5 Uhr die Fahrbahn gesperrt. A81 Schaffhausen Richtung Singen zwischen Hilzingen und Kreuz Singen. Bergungsarbeiten, Fahrbahn hier aktuell gesperrt. Und noch eine Meldung von der B249 Eschwege Niederhohne Richtung Sondershausen zwischen Grebendorf und Katharinenberg wegen Grünpflege bis 10. September, Montag bis Freitag zwischen 7 Uhr und 17 Uhr. Na, die Fahrbahn gesperrt. Soweit unser Blick auf die Straßen in Deutschland.
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4: Am Mikrofon Ronny Krappen. Hallo Radiofamilie. Freue mich, dass wir mit am Start sind. Hinein in die neue Woche. Und der Erle, der fährt gerade mit seinem Radio, also mit seinem Auto, wo das Radio drin ist, quer durch Ostdeutschland und hört uns gerade. Na dann, gute und sichere Fahrt, ja? Jetzt mit Musik. Zum Beispiel hier von Dusty Springfield. In private. Freue mich drüber. Einfach mal genießen.

herzlich willkommen, sagt Ronny Krappmann hier in der ARD-Hitnacht. Heute seid ihr, seien Sie mir besonders herzlich willkommen in der Radiofamilie an diesem besonderen, für mich besonderen Tag. Es geht um Familie und das, was sie uns bedeutet. Und Sie können mir gerne Ihre Gedanken dazu schreiben. Wer gehört denn alles zu Ihrer Familie? Sind es die guten Freunde, die engen Arbeitskollegen oder ist es eine ausgesuchte Familie oder sind es sogar vielleicht Vierbeiner, Hunde, Katzen, Pferde? So wie mir gerade geschrieben wurde von Aloisa. Die hat geschrieben, für manche gehören auch Fellträger dazu. Das ist völlig richtig. Also in diesem Sinne, vielen Dank für das Feedback. Nehme ich sehr gern auf, habe ich sehr gern verkündet. Und Sie können mir weiterhin schreiben unter ard-hitnacht@mdr.de. Und dann lese ich gern Ihre Gedanken auch hier in Verbindung mit der Musik vor. In der Radiofamilie. Jetzt erstmal Bryan Adams.

Ich liebe diese Musik. Die Simple Minds in der ARD nach 0.23 Uhr. Ja, da geht's euch richtig gepasst ab. Ne? Also da mache ich immer das Radio. Wenn das Ding läuft, mache ich das Radio immer lauter. Apropos Radio. In der Radiofamilie hört man uns. Und zwar vom Süden und von der Schwäbischen Alb. Ganz, ganz weit unten im Süden bis hoch in den Norden. Auf Sylt, ja. Oder rüber. Hier, Usedom. Da ist man auch mit am Start bis runter hier in die Oberlausitz. Also, was will ich damit sagen? Wir senden deutschlandweit. Und es gibt viele, viele Zuschriften, unter anderem gerade hier vom SWR-Sendegebiet. Da hat sich der Andreas gemeldet und gefragt, schöne Musik, gefällt mir außerordentlich gut. Aus welchem Funkhaus kommt denn heute die Hitnacht? Ich sage es ganz kurz, aus Dresden vom Mitteldeutschen Rundfunk. Ich sitze hier in der Königsbrücker Straße im Studio live, bewaffnet mit Kaffee und Schokolade und ein paar hartgekochten Eiern. Ist gut für die Fitness. Und natürlich freue ich mich über jede Zuschrift zum Thema Familie, Radiofamilie oder auch Sportfamilie, Arbeitsfamilie, was auch immer. Wenn Sie Ihre Gedanken damit teilen wollen mit mir, dann schreiben Sie mir unter ard-hitnacht@mdr.de. Willkommen sind alle in der Radiofamilie, nicht nur Frauen, nicht nur alles andere auch, sondern auch Männer. Ne? Also durch die Bank weg. Wir haben ja alles mittlerweile. Also Frauen, Männer, was auch immer. Wir können alle schreiben. Alle sind ganz, ganz herzlich willkommen. Und zum Thema Männer habe ich einen, der ist Experte. Der hat es ganz dolle tituliert. Sein Name? Herbert Grönemeyer. Sein Hit aus den 80ern?

Gute Frage. Also das mit dem dünnen Haar haut schon mal hin, ne? Ich habe ja eine Glatze. Ja, so ist das mit der Radiofamilie. Und die Zuschriften, die strömen weiter hier rein. Hab gerade wieder ein Kompliment bekommen für die Musik. Gebe ich ganz, ganz gern weiter an den Christian, an den Leo, die die Musik gebaut haben für die ARD-Hitnacht. Die freuen sich garantiert über dieses Feedback. Mario hat geschrieben, und zwar: zur Familie gehören auch die Seelenverwandten, wie wir es sind. Wahrscheinlich hier in der Radionacht. Schön, danke. Auch ein schöner Gedanke, ne? Seelenverwandte. Energie, die verbindet. Übers Radio. Passt auch der nächste Song dazu. Hier sind die Shakespeare Sisters mit Hello.

0: Was für ein schöner Song. Hello, turn your radio on. Musik von den Shakespeare Sisters. Hier bei uns in der ARD Hitnacht. Und wir machen gleich weiter mit dem Blick auf die Straßen in Deutschland. A3 Oberhausen-Arnheim zwischen Emmerich-Ost und Grenzübergang Elten wegen Bauarbeiten bis 5 Uhr in beiden Richtungen Fahrbahn gesperrt. A5 Kassel Richtung Frankfurt zwischen Fernwald und Gernbacher Kreuz, aktuell 5 Kilometer Stau. Die ist nur eine Fahrspur frei, der Grund dafür ein Unfall. A8 Karlsruhe Richtung Stuttgart zwischen Pforzheim Süd und Heimsheim. Wegen Fahrbahnerneuerungsarbeiten bis 5 Uhr die Fahrbahn gesperrt, eine Umleitung führt über die U9. A24 Hamburg Richtung Berlin zwischen Schwarzenbeek Grande und Talkau wegen Bauarbeiten bis 5 Uhr Fahrbahn gesperrt. A43 Wuppertal-Recklinghausen zwischen Kreuz Bochum und Kreuz Recklinghausen. Brückenbauarbeiten bis 5 Uhr in beiden Richtungen Fahrbahn gesperrt. A44 Kassel Richtung Dortmund zwischen Diemelstadt und Marsberg. Bauarbeiten noch bis 5 Uhr andauernd, daher die Fahrbahn gesperrt. Es gibt eine Umleitung über die U24. A46 Heinsberg Richtung Düsseldorf zwischen Grevenbroich und Kapellen wegen Bauarbeiten bis 5 Uhr die Fahrbahn gesperrt. A81 Schaffhausen Richtung Singen zwischen Hilzingen und Kreuz Singen Bergungsarbeiten, die Fahrbahn auch hier gesperrt. Und noch eine Meldung von der B249 Eschwege Niederhohle Richtung Sondershausen zwischen Grebendorf und Katharinenberg wegen Grünpflege bis 10. September, montags bis freitags jeweils zwischen 7 und 17 Uhr die Fahrbahn gesperrt. So, Freunde, sonst haben wir nichts zu vermelden. Keine Falschfahrer, keine Blitzer. Sieht gut aus. In diesem Sinne, eine gute und sichere Fahrt.
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0: Im Studio Ronny Krappmann.

Das ist Kultmusik aus den 80ern. John Farnham mit You're the Voice. Ja, und wir geben Ihnen auch eine Stimme hier bei uns in der ARD-Hitnacht. Wie? Indem Sie uns ganz einfach schreiben. ard-hitnacht@mdr.de. In der Radiofamilie geht es heute mal um das Thema Familie und was Sie darunter verstehen. Hallo lieber Ronny, hier ist der Detlef aus Neumünster in Schleswig-Holstein. Für mich war Familie die Kameraden und Freunde während meiner 6 Jahre in der Bundeswehr. Es hielt noch eine Weile, aber jetzt, nach ca. 33 Jahren, gibt es leider keinen Kontakt mehr. Schade, aber vielleicht hört das ja jemand und vielleicht kann sich ja wieder jemand melden hier beim Detlef aus Neumünster. Gruß an alle, macht weiter so. Vielen Dank, Grüße zurück, hinaus in die Welt, in die Nacht und ja, haben Sie viel Spaß noch weiterhin mit uns. Und geschrieben hat auch die Annette. Lieber Ronny, zur Familie gehören auf jeden Fall mein Kater Manfred zurzeit zu Hause in Esslingen bei Stuttgart, wo er von einer lieben Freundin versorgt wird und mein, die Hündin. Ja, Brille putzen, Ronny. Also die Hündin gehört auch dazu, die mit uns im Urlaub ist in der Bretagne, schreibt sie. Vielen Dank für die schöne Moderation und herzliche Grüße aus der Bretagne. Die Annette. Hallo, liebe Annette. Also, ja. Hündin, auch was Nettes, ne? So, haben Sie auch Vierbeiner zu Hause oder so, wo Sie sagen, das ist irgendwie, der muss vielleicht jetzt nochmal raus? Na, dann würde ich Ihnen sagen, machen Sie Kopfhörer drauf, ne? Ziehen sich warm an, schnappen sich das Tierchen und ab vor die Tür. Und der Song, den Sie gleich hören, der mal nicht nur Ihnen Freude machen, sondern vielleicht auch dem Hündchen. Da können Sie im Rhythmus gemeinsam dazu tanzen. Glauben Sie nicht? Doch, machen Sie mal richtig laut jetzt hier. 1, 2, 3, los geht's.

Musik von Amy Grant, Baby, Baby, um 0.53 Uhr hier bei uns in der ARD-Hitnacht. Gleich wird noch ordentlich Party gemacht, bevor es die Nachrichten gibt. Und es gibt ein Wiederhören mit Dolly Parton, Jolene. Ich liebe diesen Song. Und da wird sich auch die Silvia freuen. Die hat geschrieben, hallo, guten Morgen, liebes Team der ARD-Hitnacht. Vor 2 Monaten bin ich mit meinen 64 Jahren kurz entschlossen vom Ruhrgebiet nach Bayern gezogen. Ich brauchte mal einen Tapetenwechsel. Hab von null angefangen und habe mich jetzt super gefreut, dass ich die Hitnacht, die ich schon viele Jahre höre, auch hier empfangen kann. Danke, dass es euch gibt. Liebe Grüße an die gesamte Radiofamilie. Und eine gute Nacht wünscht die Silvia. Haha, bei der Musik jetzt wird nicht hier schlafen, Silvia. Nee. Licht an, raus aus dem Bett und...

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1: Um 1 Uhr mit Ronald Lessig. Die AfD hat die Landtagswahl in Sachsen-Anhalt laut der jüngsten Hochrechnung von Infratest DIMAP deutlich gewonnen, aber keine absolute Mehrheit erreicht. Die vom Landesverfassungsschutz als gesichert rechtsextremistisch eingestufte Partei kommt demnach auf 44% der Stimmen. Aus der Nachrichtenredaktion Gisela Former.
2: Damit hätte die AfD ihr Ergebnis mehr als verdoppelt verglichen mit der Wahl von vor 5 Jahren. Die CDU von Ministerpräsident Schulze stürzt dagegen ab auf etwas mehr als 17%, etwa halb so viel im Vergleich zur letzten Wahl. Linke, SPD und Grüne kommen laut Hochrechnung auf jeweils rund 9%. Für das BSW könnte es mit rund 5% knapp reichen. Nicht mehr im Landtag wäre danach die FDP mit gut 2%. Die Regierungsbildung dürfte damit kompliziert werden. Bislang regierte in Sachsen-Anhalt eine Koalition aus CDU, SPD und FDP.
1: Nach der Wahlniederlage der CDU in Sachsen-Anhalt will Ministerpräsident Schulze im Parteivorstand über Konsequenzen sprechen. Er fahre am Morgen nach Berlin zum Bundesvorstand. Am Abend wolle er dann dem Landesvorstand einen Vorschlag machen, sagte Schulze in Magdeburg. Sachsen-Anhalts Ministerpräsident hat das Direktmandat in seinem Wahlkreis in Magdeburg verpasst. Es ging an die AfD. Der Nachwahlbefragung von Infratest DIMAP zufolge litt die CDU unter der negativen Bewertung der Bundesregierung. Demnach finden 84% der Befragten, die CDU habe vor der Bundestagswahl viel versprochen, aber wenig davon gehalten. Nach ihren Unterredungen mit dem ukrainischen Präsidenten Selenskyj in Kiew sind die US-Gesandten Witkow und Kushner wieder abgereist. Wie es aus ukrainischen Kreisen hieß, hatten die beiden neue, effektivere Vorschläge für ein Kriegsende vorgelegt. Vor der Presse forderte Witkow Zugeständnisse von beiden Kriegsparteien. Sie müssten Meinungsverschiedenheiten abbauen und Kompromisse eingehen. An einigen der Gesprächsrunden in Kiew nahmen auch Vertreter aus Berlin, Paris und London teil. Vorgestern hatten Witkow und Kushner ihre Pläne bereits Kreml-Chef Putin vorgelegt. In der Fußball-Bundesliga hat Augsburg die Tabellenführung übernommen. Das Team von Trainer Manuel Baum gewann bei Eintracht Frankfurt mit 4:1. Schlusslicht ist der Hamburger SV, der mit 0:5 gegen Mainz verlor. Das waren die Nachrichten. Das Wetter in Deutschland. In der Nordhälfte wechselnd bewölkt, vereinzelt Schauer, im Südosten locker oder gering bewölkt, 16 bis 7 Grad. Am Tage ein Wechsel aus Sonne und Wolken, gebietsweise stark bewölkt, vereinzelt Schauer, 21 bis 33 Grad. Am Dienstag in der Nordwesthälfte Regen, in der Südosthälfte vermehrt sonnig, 19 bis 31 Grad. Die Zeit, es ist 1:03 Uhr.
3: Ja, und wir machen gleich weiter mit dem Blick auf die Straßen. Hier ist der Verkehrsservice in der ARD-Hitnacht. A3 Oberhausen-Arnheim zwischen Emmerich Ost und Grenzübergang Elten. Bauarbeiten bis 5 Uhr, Fahrbahn in beiden Richtungen gesperrt. A8 Karlsruhe Richtung Stuttgart zwischen Pforzheim Süd und Heimsheim wegen Fahrbahnerneuerungsarbeiten bis 5 Uhr Fahrbahn gesperrt. Es gibt eine Umleitung über die U9. A24 Hamburg Richtung Berlin. Zwischen Schwarzweg, Grande und Thalkau wegen Bauarbeiten bis 5 Uhr die Fahrbahn gesperrt. A43 Wuppertal Recklinghausen zwischen Kreuz Bochum und Kreuz Recklinghausen. Brücken Bauarbeiten bis 5 Uhr in beiden Richtungen Fahrbahn gesperrt. A44 Kassel Richtung Dortmund. Zwischen Diemelstadt und Marsberg wegen Bauarbeiten bis 5 Uhr die Fahrbahn gesperrt. Eine Umleitung führt über die U24. A46 Heinsberg Richtung Düsseldorf zwischen Grevenbroich und Kapellen. Bauarbeiten bis 5 Uhr die Fahrbahn gesperrt. B249 Eschwege Niederhohne Richtung Sondershausen zwischen Grebendorf und Katharinenberg wegen Grünpflege bis 10. September. Montags bis freitags zwischen 7 Uhr und 17 Uhr ist die Fahrbahn gesperrt. Das ist unser Blick auf die Straßen gewesen. Wir wünschen eine gute und sichere Fahrt.
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3: Naja, es muss auch ein bisschen Gras gemäht werden da und Grünfläche. Das ist so klasse, ey. Und diese Meldung nachts, das finde ich irgendwie total kurios. Naja, gut, wie es dem auch sei, wir melden alles, was wir hier vor die Nase bekommen. Hallo allerseits, willkommen in der Radiofamilie. Am Mikrofon Ronny Krabmann.

Hot Love, T-Rex, hier bei uns in der ARD-Hitnacht um kurz nach eins. Tja, Familie ist so ein bisschen unser Thema heute in der Radiofamilie, in der ARD-Hitnacht. Und geschrieben hat gerade der Prinz Hans-Peter, auch interessant, über NDR1, Thema Familie. Die Liebe ist ein seltsames Ding, weil sie vor der Geburt schon anfing. Und kaum auf dieser Welt sieht man seine Familie, die zu einem hält. Später lernen wir Freunde und Haustiere kennen, die wir unsere zweite Familie nennen. Und egal, wie wir uns auch entfalten, es sind Familien, die immer zu dir halten. Tja, schön. Schöner Spruch. Vielen, vielen lieben Dank, Prinz Hans-Peter aus dem Norden Deutschlands. Und wenn Sie mir schreiben wollen, können Sie das gern tun unter ard-hitnacht@ndr.de. Da landen Sie genau bei mir auf dem Rechner und dann lese ich mir mal durch, was Sie so für Gedanken haben zum Thema Familie, Radiofamilie, Arbeitsfamilie, was auch immer. Schreiben Sie mir ard-hitnacht@ndr.de.

Das ist Kultmusik von Blondie. Time is high in der ARD-Hitnacht. Inzwischen 1.16 Uhr und jetzt gibt es einen Mann zu hören, der hat was Neues rausgebracht und zwar live. Swag live from Coachella Weekend. Veröffentlicht im Juni diesen Jahres und stieg richtig gut ein in die Billboard-Charts. Und das ist ein Live-Album von Justin Bieber. Weekend One. Und zwar sind dort Songs drauf von Justins Auftritt am ersten Coachella-Wochenende. Und das ist eines der weltweit größten und bekanntesten Musikfestivals in Kalifornien. Und er sang dort bestimmte Songs auf eine ganz besondere Art und Weise und gab so ein bisschen Einblick in dieses Album. Und das ist unser Album der Woche hier in der ARD-Hitnacht. Und was wären wir, wenn wir nicht natürlich auch Mucke spielen würden von Justin Bieber. Hier ist er mit Walking Away und das Ganze live in den kommenden 3 Minuten 33.

0: Tom Fucken war der Sound von Tom Petty und den Heartbreakers. Und damit ist es 1:30 Uhr, halb zwei. Zeit für den Blick auf die Straßen in Deutschland. Hallo liebe Autofahrer, A3 Oberhausen-Arnheim zwischen Emmerich-Ost und Grenzübergang Elten, Bauarbeiten noch bis 5 Uhr, Fahrbahn in beiden Richtungen gesperrt. A8 Karlsruhe-Stuttgart zwischen Pforzheim-Süd und Heimsheim wegen Fahrbahnerneuerungsarbeiten bis 5 Uhr, Fahrbahn gesperrt. Eine Umleitung führt über die U9. A24 Hamburg Richtung Berlin zwischen Schwarzenweg, Grande und Thalkau, Bauarbeiten bis 5 Uhr, Fahrbahn gesperrt. A43 Wuppertal-Recklinghausen zwischen Kreuz Bochum und Kreuz Recklinghausen, Brückenbauarbeiten bis 5 Uhr in beiden Richtungen, Fahrbahn gesperrt. A44 Kassel Richtung Dortmund zwischen Diemelstadt und Marsberg, Bauarbeiten bis 5 Uhr, Fahrbahn gesperrt, eine Umleitung führt über die U24. A46 Heinsberg Richtung Düsseldorf zwischen Grevenbroich und Kapellen, wegen Bauarbeiten bis 5 Uhr, die Fahrbahn gesperrt. B249 Eschwege Niederhohne Richtung Sondershausen zwischen Grebendorf und Katharinenberg, Grünwegpflege bis 10. September, montags bis freitags zwischen 7 Uhr und 17 Uhr gesperrt. Schon mal als Vorabhinweis sozusagen. Falschfahrer und Blitzer haben wir keine zu vermelden. Wir wünschen weiterhin eine gute und sichere Fahrt.
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0: Das Ganze live aus dem Landesfunkhaus Sachsen in Dresden. Am Mikrofon nach wie vor Ronny Krabmann. Herzlich willkommen.

0: Basta.
1: Basta, sagt Marquez in der ARD-Hitnacht. 1.42 Uhr. Ja, sie ist vorangeschnitten. Die Nacht, der frühe Tag kommt, die neue Woche kommt und ich hoffe, Sie haben schöne Sachen vor für diese Woche im Kreise Ihrer Lieben, im Kreise der Familie, im Kreise der Freunde, Ihrer, tja, Seelenverwandten, sagen so manche, oder Blutsfreunde oder was auch immer. Jedenfalls ist es schön, wenn man Familie noch hat. Einige Zuschriften haben mich sehr berührt, wo Leute geschrieben haben, leider habe ich niemanden mehr. Nur noch die Radiofamilie. Und das ist ja auch was wert. Aber, tja, loslassen, ne? Das ist manchmal gar nicht so einfach. Oder einfach damit klarkommen. Aber so ist das Leben wie Jahreszeiten. Alles kommt, alles geht, aber was bleibt, ist das, was wir im Herzen tragen. Das ist ganz, ganz wichtig. Und an irgendeinem schönen Tag fließt gleich auch mal eine Träne und dann ist man traurig. Aber dann rafft man sich auf und sagt, ich durfte ja zum Glück viele, viele schöne Dinge erleben und meine Erinnerung kann mir keiner nehmen. Und das ist, glaube ich, das Wichtigste. Jeden Tag aushalten, zulassen, mal weinen. Dann lachen, aufstehen, Krone richten, weitermachen. So, mein Ratschlag.

0: Musik von Volker Schake aus den 80ern. A good heart, ja. Ein gutes Herz zu haben, das reicht manchmal nicht aus, aber es kann Brücken schlagen, wenn innerhalb einer Familie manchmal so ein bisschen der Haussegen schiefhängt. Und Familie, da ist nicht nur die leibliche Familie gemeint, sondern vielleicht auch manchmal die freundschaftliche Familie, die Kollegenfamilie oder was auch immer. Tja, und dann stellt man fest, nach ganz, ganz langer Zeit, war es denn wirklich das wert, sich das so in die Haare zu kriegen oder sich so aufzureiben? Oftmals merkt man doch erst, wenn es schon fast zu spät ist, was Familie einem bedeutet. Und dazu passt auch ein sehr schönes Lied von Unheilig, das hören wir noch vor den Nachrichten. Geboren, um zu leben. Eine kleine Erinnerung für alle die, die manchmal zu stolz sind, um den ersten Schritt zu gehen. Also, das Leben ist kurz, ist schön, will gelebt werden. Los geht's.
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1: Um 2 Uhr mit Ronald Lessig. Die AfD hat die Landtagswahl in Sachsen-Anhalt laut der jüngsten Hochrechnung von Infratest DIMAP deutlich gewonnen, aber keine absolute Mehrheit erreicht. Die vom Landesverfassungsschutz als gesichert rechtsextremistisch eingestufte Partei kommt demnach auf 44% der Stimmen. Aus der Nachrichtenredaktion Gisela Faumer.
2: Damit hätte die AfD ihr Ergebnis mehr als verdoppelt verglichen mit der Wahl von vor 5 Jahren. Die CDU von Ministerpräsident Schulze stürzt dagegen ab auf etwas mehr als 17%, etwa halb so viel im Vergleich zur letzten Wahl. Linke, SPD und Grüne kommen laut Hochrechnung auf jeweils rund 9%. Für das BSW könnte es mit rund 5% knapp reichen. Nicht mehr im Landtag wäre danach die FDP mit gut 2%. Die Regierungsbildung dürfte damit kompliziert werden. Bislang regierte in Sachsen-Anhalt eine Koalition aus CDU, SPD und FDP.
1: Warum die CDU so viele Wählerstimmen verloren hat, ordnet Uli Wittstock aus Magdeburg ein.
3: Friedrich Merz war ja zunächst die Hoffnung vieler Ostdeutscher und das nicht nur in der CDU. Doch inzwischen ist sein Ansehen drastisch gesunken, muss man sagen. Und die aktuellen Debatten um Rente, Pflege oder Sozialversicherung haben es für Sachsen-Anhalt CDU nicht leicht gemacht. Und die meisten Stimmen bekam die AfD von Menschen, die ihre finanzielle Lage als schlecht bezeichnen. Und davon gibt es in Sachsen-Anhalt leider eben auch sehr viele. Und ganz offenbar ist es den anderen Parteien nicht gelungen, auf die Sorgen der Menschen mit überzeugenden Antworten zu reagieren.
1: Nach ihren Unterredungen mit dem ukrainischen Präsidenten Selenskyj in Kiew sind die US-Gesandten Witkow und Kushner wieder abgereist. Wie es aus ukrainischen Kreisen hieß, hatten die beiden neue, effektivere Vorschläge für ein Kriegsende vorgelegt. Vor der Presse forderte Witkow Zugeständnisse von beiden Kriegsparteien. Sie müssten Meinungsverschiedenheiten abbauen und Kompromisse eingehen. An einigen der Gesprächsrunden in Kiew nahmen auch Vertreter aus Berlin, Paris und London teil. Vorgestern hatten Witkow und Kushner ihre Pläne bereits bei Kreml-Chef Putin vorgelegt. In der Fußball-Bundesliga hat Augsburg die Tabellenführung übernommen. Das Team von Trainer Manuel Baum gewann bei Eintracht Frankfurt mit 4:1. Schlusslicht ist der Hamburger SV, der mit 0:5 gegen Mainz verlor. Das waren die Nachrichten. Das Wetter in Deutschland. In der Nordhälfte wechselnd bewölkt, vereinzelt Schauer, im Südosten locker oder gering bewölkt, 16 bis 7 Grad. Am Tage ein Wechsel aus Sonne und Wolken, gebietsweise stark bewölkt, vereinzelt Schauer, 21 bis 33 Grad. Am Dienstag in der Nordwesthälfte Regen, in der Südosthälfte sonnig, 19 bis 31 Grad und am Mittwoch im Südosten Regen, sonst Schauer bis 22 Grad. Es ist 2:03.
4: Vielen Dank an die Kollegen von den Nachrichten. Und wir machen gleich weiter mit dem Blick auf die Straßen in Deutschland. Achtung, Falschfahrer auf der B5, Köritz, schon